0: auch wenn Österreich klarer Außenseiter ist.
1: Du kannst jetzt nicht erwarten nach 28 Jahren, oder, dass wir direkt zu WM gehen und dass wir das gewinnen. 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
0: Und daher ist das erste Ziel natürlich das Überstehen der Gruppenphase gegen Weltmeister Argentinien, Algerien und Jordanien.
1: Weiß, was ich für ein Vertrauen in diese Mannschaft habe.
0: Erlaubt, auch wenn Österreich klarer Außenseiter ist.
1: Du kannst jetzt nicht erwarten nach 28 Jahren, oder, dass wir direkt zu WM gehen und dass wir das gewinnen. 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
0: Und daher ist das erste Ziel natürlich das Überstehen der Gruppenphase gegen Weltmeister Argentinien, Algerien und Jordanien.
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0: Damit zum Wetter und Georg Brack.
1: Nach dem flächendeckenden Regen der letzten Tage bleibt es bis heute Abend vorübergehend trocken. Wir starten zwar kalt, zum Teil sogar frostig in den Tag, bis zum Nachmittag legen die Temperaturen aber zu auf 11 bis 19 Grad. Dazu gibt's heute zeitweise Sonnenschein, es spielen aber auch Wolken mit. Am dichtesten sind sie von Oberösterreich bis ins Burgenland. Den Wind spüren wir heute vor allem nördlich der Alpen. Morgen am Feiertag dann von Westen her immer mehr Regenschauer und mit dem Regen eine Spur kühler, im Osten und im Süden länger trocken und bis zu 20 Grad.
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1: Im Studio Sebastian Rosenauer, es ist 3 Uhr. Die Pharmaindustrie ist zufrieden mit der geplanten Arzneimittelregelung der EU. Die EU will künftig mehr Medikamente in Europa herstellen und so die Abhängigkeit von Drittstaaten reduzieren. Denise Delekat berichtet.
2: Antibiotika etwa waren im letzten Winter kaum mehr zu bekommen. Mit schnelleren Verfahren sollen in Europa produzierte Medikamente den Vorrang haben. Silvia Hofinger vom Fachverband der chemischen Industrie.
3: Wir haben in den letzten plus minus 20 Jahren festgestellt, dass eine Orientierung bei Arzneimitteln immer am niedrigsten Preis dazu geführt hat, dass die Produktion nach und nach Asien verlagert wurde.
2: 80-90% der Medikamente stammen aus Asien. Negativ, so die Branchenvertreter, sei, dass Mitgliedsländer gemeinsam Medikamente bestellen könnten. Das könne den Markt ausdünnen. Medikamente dürften teurer werden, sagt Lieferkettenexperte Peter Klimek.
4: Es ist vor allem eine Verteilungsfrage. Klar ist, auch das wird am Ende des Tages wer bezahlen müssen und das können am Ende des Tages dann auch nur wir Steuerzahler sein.
2: Europaparlament und EU-Staaten müssen den Regelungen noch zustimmen.
1: Die ÖBB fährt jetzt um Christi Himmelfahrt mit mehr Zügen. Das beginnt schon heute mit extra Garnituren auf der Strecke zwischen Wien und Salzburg. Insgesamt wird es an diesem verlängerten Wochenende auf der Weststrecke 10 zusätzliche Züge geben. Die ÖBB raten trotzdem dazu, ein Ticket zu reservieren. Bei russischen Angriffen auf die ukrainische Stadt Kryvyi Rih sind mindestens 2 Menschen getötet worden. 4 weitere seien verletzt worden, heißt es von den regionalen Behörden. Am Montag war die von US-Präsident Donald Trump vermittelte Waffenruhe ausgelaufen. Und fast 4,5 Monate nach der Katastrophe von Grand Montana in der Schweiz werden weiterhin viele Brandopfer in Spitälern behandelt. Silvia Mieses berichtet.
5: Fast 40 Überlebende der Brandkatastrophe sind noch immer im Spital, können nicht nach Hause zu ihren Familien. Viele mussten ja nach dem Brand ins Ausland verlegt werden, um spezielle Hilfe zu bekommen. Inzwischen sind aber alle, die in der Schweiz leben, zurückverlegt worden. Durch den Brand in der Bar Le Constellation waren in der Silvesternacht 41 Menschen ums Leben gekommen, unter ihnen viele Jugendliche. Die Justiz ermittelt unter anderem wegen fahrlässiger Tötung gegen das Paar, das die Bar betrieben hat, sowie gegen Sicherheitsverantwortliche von Grand Montana.
1: Und die Wetteraussichten hat jetzt noch Georg Brack.
6: Sehr frisch geht's durch die Nacht, leicht frostig sogar in manchen Alpentälern sowie im Freiwald. Dazu ist es vielerorts klar, nur stellenweise kann sich etwas Nebel bilden. In den heutigen Mittwoch starten wir also kalt, am Nachmittag wird's aber mit 11 bis 19 Grad schon wieder ein paar Grad wärmer als gestern. Tagsüber entstehen dann allmählich Quellwolken und am Abend können im Bergland einzelne Schauer dazukommen. Morgen am Feiertag Nacht, leicht frostig sogar in manchen Alpentälern sowie im Freiwald. Dazu ist es vielerorts klar, nur stellenweise kann sich etwas Nebel bilden. In den heutigen Mittwoch starten wir also kalt, am Nachmittag wird's aber mit 11 bis 19 Grad schon wieder ein paar Grad wärmer als gestern. Tagsüber entstehen dann allmählich Quellwolken und am Abend können im Bergland einzelne Schauer dazukommen. Morgen am Feiertag nach und nach wieder Regen.

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1: Im Studio Sebastian Rosenauer. Es ist 4 Uhr. Wie soll das Social-Media-Verbot für unter 14-Jährige genau umgesetzt werden? Einige technische und rechtliche Fragen sind noch offen und die sollen heute im Bundeskanzleramt besprochen werden. Mit dabei sind auch Vertreter aus der Tech-Branche. Viktoria Waldecker berichtet.
2: Von TikTok bis Google. Vertreter der großen Plattformen sind heute im Bundeskanzleramt. Sie sollen ihre Sicht auf das geplante Social-Media-Verbot bis 14 Jahre darlegen können, sagt der Staatssekretär für Digitalisierung Alexander Pröll von der ÖVP.
3: Ich bin immer ein Fan davon, unter Einbindung dieser Plattformen auch den Gesetzestext zu überlegen. Vielleicht gibt es da dort auch Vorschläge, wie das im Idealfall leicht umzusetzen ist.
2: Viele Vorschläge werden die Vertreter der großen Plattformen wohl nicht mitbringen. Das geplante Verbot widerspricht ihren Geschäftsinteressen. Es gehe bei dem Treffen heute aber nicht darum, sie zu überzeugen, glaubt Pröll.
3: Am Ende des Tages entscheidet die Politik, wie die gesetzliche Umsetzung dann im Detail aussehen wird.
2: Wie die Einführung einer Altersgrenze für Social Media rechtlich und technisch funktionieren soll, steht noch nicht fest. Die Regierung will den Gesetzesentwurf Ende Juni, also in 7 Wochen, präsentieren.
1: In der deutschen Autobranche fallen wohl mehr Jobs weg als erwartet. Der Verband der Automobilindustrie rechnet mit einem Verlust von insgesamt 225.000 Arbeitsplätzen im Zeitraum von 2019 bis 2035. Das ist um fast 20% mehr als bisher angenommen. Grund ist wohl die schlechte wirtschaftliche Entwicklung. Die Autobauer klagen unter anderem über teure Energie, hohe Lohnkosten und hohe Steuern. Und US-Präsident Donald Trump hat seine erste China-Reise seit 2017 angetreten. Am Programm steht ein lange erwartetes Treffen mit Chinas Präsident Xi Jinping. Markus Müller berichtet aus den USA.
4: Der Krieg im Iran hat den Zeitplan für den Besuch durcheinandergebracht. Geplant war er bereits für Ende März. Und er wird auch eines der wichtigsten Themen bei dem Treffen der beiden Präsidenten sein. Der iranische Außenminister war erst vor wenigen Tagen zu Besuch in Peking. Seine Beziehung zu Präsident Xi Jinping sei hervorragend, sagt Trump vor dem Abflug. Ursprünglich war der Besuch geplant, um die umstrittenen Zoll- und Handelsfragen zu klären. China will aber auch den Status von Taiwan und vor allem amerikanische Waffenlieferungen für die Insel ansprechen, ein Thema, das die USA bisher vermeiden wollten. Trump wird in China mit einem festlichen Programm erwartet und von einer großen Wirtschaftsdelegation begleitet. Der Besuch ist bis Freitag angesetzt.
1: Und jetzt zum Wetter mit Georg Brack.
5: Nach dem flächendeckenden Regen der letzten Tage bleibt es bis heute Abend vorübergehend trocken. Wir starten zwar kalt, zum Teil sogar frostig in den Tag, bis zum Nachmittag legen die Temperaturen aber zu auf 11 bis 19 Grad. Dazu gibt's heute zeitweise Sonnenschein, es spielen aber auch Wolken mit. Am dichtesten sind sie von Oberösterreich bis ins Burgenland. Den Wind spüren wir heute vor allem nördlich der Alpen. Morgen am Feiertag dann von Westen her immer mehr Regenschauer und mit dem Regen eine Spur kühler, im Osten und im Süden länger trocken und bis zu 20 Grad.
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5: Im Osten und im Süden länger trocken und bis zu 20 Grad.
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1: Im Nachrichtenstudio Martina Kofler, guten Morgen. Mit einem Zugticket durch ganz Europa fahren, das ist im Moment nicht möglich, soll es aber bald sein. Die EU-Kommission wird heute entsprechende Gesetzesvorschläge machen. Passagiere sollen dann auch mehr Rechte haben, etwa bei Zugverspätungen. Aus Brüssel, Verena Sophie Meyer.
2: Es ist leichter, einen Flug durch Europa zu buchen, als eine Zugfahrt. Für viele Strecken müssen mehrere Buchungssysteme kombiniert werden, beklagt die EU-Abgeordnete Lena Schilling von den Grünen.
3: Um länderübergreifend Zugtickets zu buchen, braucht man manchmal 3 Apps, 5 Tabs und ein Stoßgebet vorm Schlafengehen, weil es wahnsinnig kompliziert ist.
2: Das soll sich jetzt ändern. In Zukunft sollen Bahnreisende ein Ticket für ihre Reise quer durch Europa buchen können. Die EU-Kommission macht heute einen Gesetzesvorschlag dazu. Das unterstützt auch die ÖVP-Abgeordnete Sophia Kircher, die im Transportausschuss des EU-Parlaments sitzt.
4: Bahnunternehmen sollen alle Zugverbindungen allen Plattformen möglich machen, damit jede Kundin und Kunde die beste Verbindung zum besten Preis einfach finden kann.
2: Teil des Pakets sollen auch bessere Rechte für Passagiere sein, wenn sie Anschlusszüge wegen Verspätungen verpassen.
1: US-Präsident Donald Trump provoziert weiter und hat jetzt in seinem Online-Dienst True Social eine Karte Venezuelas in den Farben der US-Flagge veröffentlicht. Darüber steht 51. Bundesstaat. Trump ist derzeit auf dem Weg nach China zu dem lang geplanten Staatsbesuch bei Präsident Xi Jinping. Dabei geht es einerseits um den Irankrieg, Peking wird ja Einfluss auf das Regime in Teheran zugeschrieben, aber auch um mögliche Wirtschaftsdeals. Mitten in der Regierungskrise in Großbritannien hält König Charles III. Heute die traditionelle Thronrede vor dem Parlament, die sogenannte King's Speech. Nach dem Wahldebakel der regierenden Labour-Partei bei den Regionalwahlen sind zuletzt die Rücktrittsaufforderungen an Premier Starmer immer lauter geworden. Der will aber im Amt bleiben. Rund um Christi Himmelfahrt setzen die ÖBB wieder mehr Züge ein. Das beginnt schon heute mit extra Garnituren auf der Strecke zwischen Wien und Salzburg. Insgesamt wird es an diesem verlängerten Wochenende auf der Weststrecke 10 zusätzliche Züge geben. Die ÖBB raten aber trotzdem dazu, ein Ticket zu reservieren. Das waren die Nachrichten mit Martina Kofler. Und jetzt noch zum Wetter.
5: Einer der sonnigeren Tage in dieser Woche erwartet uns heute. Das Regentief der letzten Tage ist abgezogen und bevor uns morgen das nächste erreicht, ist die Luft heute eher trocken. Wir starten kalt in diesem Mittwoch, teilweise sogar leicht frostig und zwar in einigen Tälern im oberen Mühlviertel und im oberen Waldviertel. Tagsüber klettern die Temperaturen dann auf 11 bis 19 Grad. Zeitweise scheint heute in ganz Österreich die Sonne, am längsten in Kärnten und im Süden der Steiermark. In der Früh können sich da und dort kurz Nebelfelder halten und im Tagesverlauf mischen sich Quellwolken zur Sonne. Besonders von Oberösterreich bis zum Burgenland können diese Wolkenfelder immer wieder dicht werden. Morgen der Feiertag bringt uns dann deutlich mehr Wolken und im Laufe des Tages auch immer mehr Regenschauer. Größere Sonnenfenster gehen sich am ehesten noch in den ersten Vormittagsstunden im Süden der Steiermark und im Burgenland aus. Von Westen her entstehen im Tagesverlauf immer mehr Regenschauer. Sehr unterschiedlich sind die Temperaturen morgen, zwischen 6 Grad in höheren Tälern Tirols und 19 Grad im Burgenland. So viel zum Wetter von Daniel Zeinlinger.

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0: Es ist jetzt 5.30 Uhr und Sie sind sicher unterwegs mit dem Radiotour Verkehrsservice. Auf den Straßen soweit alles ruhig. Zwei Baustellen zur Erinnerung. A12 Zubringer Fliers, der Landeckertunnel, noch gesperrt bis 6 Uhr. Da wird der Verkehr durch Landeck umgeleitet. Und auf der Zillertalstraße talauswärts bei Strass, auch da arbeiten im Brettfalltunnel. Der Verkehr wird bis heute Abend noch örtlich umgeleitet. Gute Fahrt.
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2: Mit Stefan Lindner. Schönen guten Morgen. Die Vorfälle rund um das Gauderfest schlagen seit Tagen hohe Wellen. Wie berichtet worden, in der Zillertalbahn Parolen aus der Nazi-Zeit gerufen. Auf Toiletten sollen antisemitische Aussagen gefallen sein. Die Berichterstattung des ORF Tirol darüber hatte in den sozialen Netzwerken eine Flut an rechtswidrigen und problematischen Kommentaren zur Folge. Roman Wagner berichtet.
3: Montag nach dem Gauderfest. Der ORF Tirol veröffentlicht auf Social Media ein Video von den Vorfällen in der Zillertalbahn.
4: Sieg, Sieg, Sieg! Hey, hey, hey!
3: Seitdem häufen sich die Kommentare. Ein Auszug: Dreck, Lügen, Juden-ORF. Waren da keine Moslem-Messerstecher oder Vergewaltiger? Wollen die linken Dreckschweine solche Feste auch noch abschaffen? Matthias Kettemann, Experte für Internetrecht an der Uni Innsbruck, sieht Grenzen überschritten.
5: Vieles von dem, was man da liest, ist rechtswidrig. Da gibt es klare Verhetzungen, Wiederbetätigungen. Und vieles von dem, was gerade noch nicht die Schwelle des Rechtswidrigen überschreitet, ist einfach blöd, würde man sagen. Gell? Das sind depperte Aussagen.
3: Das Internet sei kein rechtsfreier Raum, betont der Experte. Und dennoch schreiben inzwischen viele solche Kommentare mit Klarnamen.
2: Die Züge der 114 Jahre alten Karwendelbahnstrecke können ab heute wieder planmäßig verkehren. Das teilen die ÖBB mit. Die Strecke war ja 4 Tage lang wegen Wartungsarbeiten gesperrt. Es gab einen Schienenersatzverkehr. Birgit Mariaker berichtet.
6: Der letzte Stein sitzt, der da. Aufgrund der exponierten Lage der Karwendelbahn zwischen Innsbruck und Mittenwald und des Alters der Anlagen waren laut ÖBB zahlreiche Instandhaltungsarbeiten notwendig. Während der Sperre mussten Tunnels und Tunnelausrüstung instand gesetzt werden. Zudem mussten Arbeiten an den Oberleitungen durchgeführt, Weichenteile ausgetauscht sowie die Gleislage optimiert werden. Insgesamt wurden rund 20 kleinere Baustellen innerhalb der 4 Tage abgewickelt. Die Arbeiten seien planmäßig verlaufen, so die ÖBB. Ab heute ist die Strecke für den Zugverkehr wieder freigegeben und die Züge können demnach wieder laut Fahrplan verkehren.
2: Auf der Mirminger Straße hat sich gestern am späten Vormittag ein Lenker mit seinem Auto überschlagen. Der 38-jährige Armenier hatte in Richtung Obsteig einen LKW und einen BKW überholt. Danach geriet er auf der regennassen Fahrbahn in Schleudern. Das Auto überschlug sich und landete im Straßengraben. Der Mann konnte sich selbst befreien. Er wurde mit Verletzungen unbestimmten Grades ins Krankenhaus Zams geflogen.
0: Zum Radio-Tirol Wetterservice. Heute heißt es sonnensatt, aber ordentlich frisch ist es, teils sogar frostig jetzt in der Früh an diesem Mittwoch. Wir haben etwa -3 Grad in Obergurgel oder wir haben -2 Grad in Kals, auch in Ischgl -2, in Hintertux, am Hahnenkamm, in Ehrwald -1 Grad und -1 Grad auch in Aachenkirch. Am Nachmittag wird es dann angenehm mild, dazu fast durchgehend Sonnenschein in Nord- und in Osttirol. Ein paar hohe Wolken schauen erst später vorbei. Ändern aber nichts am freundlichen Eindruck. In Nordtirol mischt der Föhn wieder mit und die Temperaturen, die klettern auf 12 bis 19 Grad. Morgen zur Christi Himmelfahrt, ja, da kippt die Stimmung langsam. Mehr Wolken ziehen auf, die Kaltfront klopft an. Vormittag sind Regenschauer noch eher ein Thema in Nordtirol sonst und in Osttirol blitzt stellenweise noch die Sonne durch. Später dann nass, teils auch kräftig. Schneefallgrenze sinkt wieder bis auf 1500 Meter und mehr als 14 Grad sind dann morgen nicht drinnen.
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0: 5 Minuten nach 6 ist es. Wir bringen Sie jetzt einmal durch den Mittwoch. Egal ob wach, halbwach oder noch im Energiespar-Modus. Hier kommt Musik besser als jedes Vitaminpräparat.

0: Toto Cutugno, ja, der hat 1990 für Italien den Song Contest gewonnen, ja, ein paar Jährchen her. Und ein anderer Song, Insieme, ist das gewesen. Und um den Eurovision Song Contest geht's auch heute in den Morgengedanken.
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0: Der ESC in Wien, der sorgt derzeit für eine ganz besondere Atmosphäre in unserer Bundeshauptstadt und darüber hinaus natürlich auch schon in die halbe Welt. Gestern erstes Halbfinale, die Favoriten wie Griechenland oder Schweden oder Finnland, alle weitergekommen. Und es ist ja tatsächlich die Musik, die Menschen verbindet. Musik kann kraftvoll und heilsam sein, aber auch laut und ungesund, weil wir auch Zeiten der Stille brauchen, meint Olivier Dantine, der Superintendent der Evangelischen Kirche für Salzburg und Tirol jetzt.
2: Zwischen den beiden Semifinale des Eurovision Song Contest ist heute ein Ruhetag. Ich halte das für wichtig. Musik darf auch manchmal verklingen. Es gibt aber nicht mehr viele öffentliche Orte, die nicht mit Musik beschallt werden. In vielen Cafés und Bars spielt Musik oft so laut, dass man sich nicht unterhalten kann. Sogar im Linienbus ist man manchmal dem Musikgeschmack des Busfahrers ausgeliefert. Kaufhäuser stimmen die leise Hintergrundmusik genau auf die zu dieser Zeit zu erwartende Kundschaft ab und hoffen so, die Kauflaune zu steigern. Mir wird diese Instrumentalisierung von Musik zu viel. Das mag sich auch der amerikanische Komponist John Cage gedacht haben. Er komponierte im Jahr 1952 das Stück 4 Minuten 33. Es besteht aus 4 Minuten und 33 Sekunden Stille. Ich verstehe dieses Stück als Antwort auf die ständige Gegenwart von Musik und Geräuschen. Wie wohltuend es ist, dazwischen 4,5 Minuten nichts zu hören. Die Uraufführung aber wurde zum Skandal. Man kann sich vorstellen, dass es nicht still blieb im Konzertsaal. Stille ist für viele Menschen schwer auszuhalten. Dabei täte in einer lauten Zeit ein wenig Stille gut, damit auch die leisen Töne gehört werden.
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1: Im Nachrichtenstudio Martina Kofler, guten Morgen. Die Pharmaindustrie ist, wenig überraschend, zufrieden mit der geplanten neuen Arzneimittelregelung der EU. Künftig sollen ja wieder mehr Medikamente in Europa hergestellt und so Lieferengpässe und die Abhängigkeit von Drittstaaten reduziert werden. Denise Delekart berichtet.
2: Antibiotika etwa waren im letzten Winter kaum mehr zu bekommen. Mit schnelleren Verfahren sollen in Europa produzierte Medikamente den Vorrang haben. Silvia Hofinger vom Fachverband der chemischen Industrie.
3: Wir haben in den letzten plus minus 20 Jahren festgestellt, dass eine Orientierung bei Arzneimitteln immer am niedrigsten Preis dazu geführt hat, dass die Produktion nach und nach nach Asien verlagert wurde.
2: 80-90% der Medikamente stammen aus Asien. Negativ, so die Branchenvertreter, sei, dass Mitgliedsländer gemeinsam Medikamente bestellen könnten. Das könne den Markt ausdünnen. Medikamente dürften teurer werden, sagt Lieferkettenexperte Peter Klimek.
4: Es ist vor allem eine Verteilungsfrage. Klar ist, auch das wird am Ende des Tages wer bezahlen müssen und das können am Ende des Tages dann auch nur wir Steuerzahler sein.
2: Europaparlament und EU-Staaten müssen den Regelungen noch zustimmen.
1: Bei einem russischen Angriff auf ein Wohnhaus in der ukrainischen Großstadt Kryvyi Rih sind mindestens 2 Menschen ums Leben gekommen. 4 Personen wurden nach ukrainischen Angaben verletzt, unter ihnen ein Baby. Der ukrainische Präsident Selenskyj verurteilte den Angriff als zynisch und militärisch sinnlos. Aus dem Iran kommt Kritik an der Verhandlungsstrategie der USA bei den Friedensbemühungen. Washington wolle keine echten Verhandlungen, sondern die vollständige Kapitulation des Irans, heißt es jetzt aus Teheran. Der Irankrieg ist auch Thema beim Besuch von US-Präsident Trump in China. Er trifft morgen in Peking mit dem chinesischen Staatschef Xi Jinping zusammen. Themenwechsel und nach Österreich jetzt. In der Wiener Stadthalle ist am Abend das erste Semifinale des Eurovision Song Contests über die Bühne gegangen. 15 Nationen sind angetreten, 10 sind weitergekommen. Clemens Stadelbauer, unter ihnen erwartungsgemäß die Favoriten.
5: Ja, Finnland und Griechenland sind erwartungsgemäß weiter. Beide Acts wurden auch von den 10.500 ESC-Fans frenetisch bejubelt. Israel ist auch im Finale. Beim Auftritt von Noam Bettan hat es in der Stadthalle kaum Buhrufe gegeben, dafür umso mehr Jubel. Die ESC-Großmacht Schweden ist natürlich auch dabei im Finale, sowie weiters Moldawien, Serbien, Kroatien und Litauen. Und durchaus überraschend qualifizieren konnten sich schließlich noch Belgien und Polen. Nicht gereicht hat es somit unter anderem für San Marino. Superstar Boy George als Gastsänger an der Seite von Sandit ist ausgeschieden. Das zweite Semifinale geht dann am Donnerstag in der Wiener Stadthalle über die Bühne.
1: Und das große Finale findet dann am Samstag statt. Das waren die Nachrichten mit Martina Kofler.
6: Und wir schauen zum Wetter. Heute zeigt sich der eisheilige Servatius. Ja, zuerst von seiner frostigen, dann von seiner sanften Seite. In der Früh noch ziemlich frisch. Örtlich hat es sogar Minusgrade, wie etwa am Aachensee oben oder auch in einigen Tälern drinnen. Aber davon bleibt am Nachmittag nicht mehr viel über. In Nord- und in Osttirol sehr sonnig und nur ein paar harmlose Wolken, die durchziehen. Erst später dann mehr Wolkenfelder. Die Sonne bleibt aber die Chefin am Himmel. In Nordtirol weht dazu ein bisschen der Föhn. Die Temperaturen steigen auf 12 bis 19 Grad. Und morgen am Christi Himmelfahrtsdonnerstag, da wird das Wetter, sagen wir mal, unruhiger. Dichtere Wolken, die breiten sich aus. Kaltfront kommt daher vormittags. Regenschauer noch, vor allem entlang der Nordalpen in Osttirol und so in den inneren Tälern zwischendurch. Noch etwas Sonnenschein ab dem Nachmittag, heißt es dann. Regen fast überall, zeitweise auch kräftig. Und die Schneefallgrenze, die rutscht auf 2000 bis 1500 Meter herunter bei maximal 9 bis 14 Grad. Sie sind sicher unterwegs mit dem Radio Tirol Verkehrsservice. Lass ja noch ein paar Sekunden Zeit, bis sie alle Verkehrskameras gesichtet und sich durchgeklickt hat. Guten Morgen, Claudia Zimmermann.
7: Guten Morgen, alles im Auge habe ich. Also der Frühverkehr, der rollt im Grunde recht problemlos. Aber was ich gesehen habe auf den Kameras, danke für die Zeit, liebe Barbara. Dichter Lkw-Verkehr und wirklich abschnittsweise Lkw-Kolonnen und Stau auf der Brennerautobahn, abschnittsweise auf der gesamten Brennerautobahn in beiden Richtungen. Ja.
6: Der Donnerstagmorgen, der Feiertag, wird der Schuldige sein.
7: So ist es. Gute Fahrt.
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6: Gleich 6:05.
7: Also abschnittsweise Lkw-Kolonnen und Stau auf der Brenner-Autobahn, abschnittsweise auf der gesamten Brenner-Autobahn in beiden Richtungen.
6: Ja. Der Donnerstagmorgen, der Feiertag, wird der Schuldige sein.
7: So ist es. Gute Fahrt.
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6: Gleich 6:05. Also für alle, die

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0: Einen schönen guten Morgen, 13. Mai ist und offiziell die Frage, warum ist es plötzlich wieder so kalt? Guten Morgen, Kurt.
1: Die Antwort, Eisheilige, oh. Servatius ist da. Und der hat offenbar die Heizung gegen die Kühlung getauscht.
0: Also 28 Grad haben wir ja heuer in Tirol schon gefühlt, aber der Frühling ist offensichtlich noch nicht so wirklich angekommen.
1: Es kurz aussieht, ja. Kommt aber gleich wieder, vielleicht.
0: Ja, vielleicht, ja, weil mein Basilikum am Balkon hat jedenfalls schon einmal schlappi gemacht. Gell?
1: Merke, Barbara, vor den Eisheiligen nichts pflanzen oder nur pflanzen mit Winterreifen.
0: Danke, Kurt. Danke für diesen weisen Worte.
1: Gern.
0: Also, heute Zwiebellook in der Früh, Winterfeeling, mittags dann wieder Frühlingfeeling.
1: Ganz normaler Mai in Tirol.
0: Ja, genau. Kommen Sie gut durch diesen Tag mit einem frostigen Start. Und ich würde sagen, der Servatius gehört zu den Eisheiligen oder wie man heute sagen würde, zum letzten Kaltluft-Influencer des Jahres.
1: Bravo, Servatius. Ja. Und schützen wir die Tomaten, gell? Die glauben noch an uns.
0: Immer das letzte Wort, immer das letzte Wort muss er haben auf jeden Fall. Guten Morgen.
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0: 20 Minuten nach 6 ist es. Einen schönen Mittwochmorgen, Tirol. Man kann, aber man muss nicht zwingend draußen sein. Heute Morgen, am Feiertag und am langen Wochenende. Weil es gibt auch überdacht ein bisschen was zu tun im Land, Gott.
1: Unser Radio Tirol Veranstaltungskalender ist wieder prall gefüllt. Von Abfaltersbach bis Zams, von Zöblen bis Achenkirch.
0: Ja, dann würde ich sagen, gehen wir es doch gemeinsam kurz durch. In Osttirol klingen schon heute Engelsstimmen.
1: Nicht nur Engelsstimmen, weil ich singe auch mit. Mit den Mühlauer Sängern. In der Stadt Lienz bringen heute Abend Sängerinnen und Sänger aus ganz Tirol einige Platzeln zum Klingen, und zwar bei der Langen Nacht der Chöre.
0: Klingen tut's auch in Kufstein, aber vielleicht mit etwas mehr Tamtam.
1: Beim Kufstein Music Festival treten zum Beispiel der Gerd Steinbecker auf, bekannt als die markante Stimme von STS oder Saltatio Mortis.
0: Und vom Gesang gehen wir zum Theater.
1: Premiere hat heute Abend die Pitztaler Dorfbühne mit dem Stück Alois, wo warst du heute Nacht? Alois, der alte Schlingel, der zieht die Leute an. Alle Vorstellungen sind restlos ausverkauft.
0: Ah ja, kann ich mir vorstellen, da will man mehr wissen. Und auch die Heimatbühne Schäffau feiert Premiere.
1: Mit ihrer neuen Komödie Der Himmel wart nicht, da gibt's noch Plätze.
0: Und besonders magisch wird's dann morgen in Innsbruck.
1: Da treten die wohl erfolgreichsten Zauberkünstler der Welt mit ihrer Show Diamonds auf. Die Ehrlich Brothers laden zum Staunen ein, Donnerstagabend in der Olympiahalle.
0: Einiges zu tun also, vergisst man ganz, dass morgen ein kreiseliger Tag wird, wettermäßig. Aber was ist denn bei Ihnen im Ort, in der Stadt so los? Was haben Sie sich vorgenommen? Was unternehmen Sie? Was können Sie uns gerne sagen, damit wir es weiter sagen? 0800 22 69 22. Gerne anrufen.

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0: Self-Control. Die Musik von Laura Branigan und der Blick auf unsere Straßen mit Claudia Zimmermann.
1: Abschnittsweise Lkw-Kolonnen und Lkw-Stau auf der Brenner Autobahn, hauptsächlich in Richtung Süden. Ansonsten rollt der Frühverkehr noch problemlos. Gute Fahrt.
0: 6:30 ist es jetzt.
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3: Mit Stefan Lindner. Schönen guten Morgen. Im italienischen Senat findet heute eine für Südtirol entscheidende Abstimmung statt. Es geht konkret um die Autonomiereform. Das Ergebnis könnte einen mehr als 10-jährigen politischen Prozess abschließen, berichtet aus Bozen Julia Mumelter.
4: Die Südtiroler Autonomiereform steht heute vor der letzten Hürde im Senat. Für das Inkrafttreten braucht es die absolute Mehrheit und damit über 100 Ja-Stimmen. Ziel der Reform ist es, seit der Verfassungsreform von 2001 verlorene Zuständigkeiten zurückzuholen. Dazu gehören etwa Raumordnung, Straßenwesen und öffentliche Dienste. Neu hinzukommen sollen Landeskompetenzen im Umweltschutz und im Handel. Neu ist auch eine Schutzklausel. Künftige Änderungen am Autonomiestatut brauchen die Zustimmung der Landtage von Südtirol und dem Trentino und des Regionalrats. Kritik gibt es trotzdem, denn manche Zuständigkeiten sind heute ohnehin durch EU-Recht begrenzt. Wie viel die Reform, für die auch einige politische Zugeständnisse an die rechten Regierungsparteien gemacht wurden, am Ende wirklich bringt, wird sich erst im Lauf der Jahre zeigen.
3: Im Innsbrucker Stadtteil Pradlersacken ist ein weiteres großes Wohnprojekt der neuen Heimat auf der Zielgeraden. Beim letzten Abschnitt der neuen Südtiroler Siedlung war die Firstfeier. Insgesamt wurden für die Erneuerung des Viertels 123 Millionen investiert, berichtet Nicole Sehabi.
5: Der letzte Stein sitzt, der Dachstuhl steht. Mit der Fristfeier geht eines der größten Wohnbauprojekte Innsbrucks in die finale Phase. Auf dem Areal der ehemaligen Südtiroler Siedlung im Pradlersacken wächst ein Wohnquartier des Wohnbauträgers Neue Heimat mit insgesamt 517 Wohnungen. An den 4 Bauabschnitten wird seit 10 Jahren gebaut. Mit dem 4. und letzten Abschnitt entstehen nochmals 238 Wohnungen, eine Tiefgarage, Kinderbetreuung und Gewerbeflächen. Die Fertigstellung ist für Februar 2028 geplant. Insgesamt werden 123 Millionen Euro investiert. Rund die Hälfte davon entfällt auf den letzten Bauabschnitt.
3: Nach Osttirol. Gleich zweimal hat die Feuerwehr in Kals am Großglockner zu einem Brand ausrücken müssen. Am Montag war die in der Nähe des Kalser Dauernhauses stehende Böheim-Ebenalm in Brand geraten und vollständig niedergebrannt. Gestern entzündete sich das Feuer erneut. Die Feuerwehr wurde daher erneut alarmiert und konnte den Brand kurz vor Mittag löschen. Verletzt wurde niemand. Es gibt vorerst keine Hinweise auf Brandstiftung. Rund 800.000 Nächtigungen können die Tiroler Urlaub am Bauernhofbetriebe jedes Jahr verzeichnen. Vor allem im Hochsommer sind die Bauernhöfe mit ihrem Ferienangebot stark gebucht. Noch Luft nach oben gibt es in der Vor- und Nachsaison, berichtet Georg Oberhammer.
6: Durch die gemeinsame Plattform Urlaub am Bauernhof stehen den Mitgliedsbetrieben moderne Buchungstools zur Verfügung, um auch international gebucht werden zu können. Das Internet ist in der Urlaubsvermarktung eine zentrale Drehscheibe. Klassische Suchmaschinen verlieren dabei aber zunehmend an Bedeutung. Künstliche Intelligenz ist auch hier auf dem Vormarsch. Ist man sich bei Urlaub am Bauernhof bewusst, mit derzeit 366 Mitgliedsbetrieben in Tirol. In Zeiten virtueller Welten könne der Bauernhofurlaub selbst aber auch ein Kontrapunkt sein, wo echtes Erlebnis und Naturnähe im Vordergrund stehen, hieß es im Zuge der gestrigen Jahreshauptversammlung. Ein Trend, der sich auch in einem Mitgliederplus niederschlägt. Denn während die Zahl landwirtschaftlicher Betriebe in Tirol tendenziell zurückgeht, kann der Verband Urlaub am Bauernhof hier pro Jahr durchschnittlich 10 neue Mitgliedsbetriebe begrüßen.
0: Schauen wir zum Radio Tirol Wetterservice. Minus 2,5 Grad aktuell in Siljan, minus 2 in Galtür, am Brenner in Meierhofen und minus 1 Grad in Lienz und Tannheim. Ja, sehr zapfig und frostig. Heute die Temperaturen am eisheiligen Servatius und am Nachmittag dann geht es ein bisschen hinauf. Höchstwerte heute 12 bis 19 Grad. In Nord- und Osttirol heute gleichermaßen schön und sonnig. Nur ein paar harmlose Wolken, die dann am Nachmittag etwas dichter werden und in Nordtirol kommt noch der Föhn dazu. Schauen wir auf morgen. am Christi Himmelfahrtsdonnerstag wird es etwas unbeständiger oder unruhiger. Da kommen gleich dicke Wolken ins Land gezogen. Eine Kaltfront wird sich breit machen. Vormittags Regen noch, Schauer vor allem entlang der Nordalpen, Inneralpin und in Osttirol ein bisschen sonnig. Ab Nachmittag dann fast überall Regen, teilweise kräftig. Und die Schneefallgrenze kommt herunter auf 2000 bis 1500 Meter bei maximal 9 bis 14 Grad.
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0: Mittwochmorgen, 6 und 41 Minuten. Achtung Autofahrer, wir schauen kurz auf die A12 Interlautobahn. Da huscht was herum, was dort nicht hingehört, Claudia.
1: Ja, Vorsicht, ein Reh befindet sich auf der A12 Interlautobahn bei Innsbruck West. Bitte aufpassen in beiden Richtungen. Gute Fahrt.
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0: Zig Millionen Menschen in aller Welt haben sich in der Nacht auf heute im Fernsehen das erste Halbfinale des Eurovision Song Contest gegönnt. Ja, wenn man kurz anschaut, der sicher auch, weil der hat noch ganz rote Äugeleins.
3: Ja, vom Weinen. Oh. Die Drama Queens auf der Bühne haben mich zu Tränen gerührt.
0: Klingt jetzt nicht ganz ehrlich gut.
3: Ja, mir war es einfach ein bisschen zu viel, so Balkan-Melodram.
0: Ja.
3: Song Contest stelle ich mir bunter vor.
0: Ja, das findet auch unser Reporter Marin Belakovic. Statt Kostümparade könnten wir Song Contest Schachbrett sagen zu dem, was wir da gestern gesehen haben, oder?
4: Ja, voll. Schönen guten Morgen, weil sehr viele Acts waren in Schwarz-Weiß gehalten. Unter dem Motto Lady Gaga trifft Game of Thrones trifft Drama. Bei den großen Favoriten aus Finnland zum Beispiel, die mit Live-Geigenspiel von der Star-Violinistin natürlich den Aufstieg ins Finale geschafft haben. Auch Schwarz-Weiß mit silbernem Überraschungsei und auch im Finale Israel. Ebenfalls Schwarz-Weiß mit Stahl-Bustier hat es die polnische Beyoncé unter die Top 10 geschafft. Und auch weiter im Finale die dramatische Andromeda aus Kroatien, das Lasergewitter von Schweden mit Mundschutz und lauter dramatischer Rock aus Serbien. Alles vorprogrammiert laut Wettquoten, nicht so beim litauischen Silbermann. Oder Blechmann vom Zauberer von Oz könnten wir auch sagen. Aber Litauen überraschend weiter, wie auch Belgien. Holiday on Ice quasi, unterzu ganz in Weiß. Aber auch Kunterbuntes ist dabei gewesen. Der griechische Techno-Garfield mit seiner orangen Katzenstrickkappe, die man auch oft im Publikum gesehen hat, ist ja auch einer der Favoriten. Und auch Moldau hat es ganz schön krachen lassen mit Farbe, Energie und Stimmung.

Sie wollen mehr davon hören oder sehen? Die Bilder von gestern auf songcontest.orf.at oder auf ORF On gibt es das Semifinale zum Nachschauen. Und morgen geht schon weiter mit dem Semifinale Nummer 2. Vielleicht ja dann mit einem Trickkleidl.

0: So beschwingt geht's hinein in diesen Mittwoch, 9:09. Schönen guten Morgen Tirol und guten Morgen Radio Tirol Morgen Team.
1: Guten Morgen. Hallo, Morgen, liebe
0: Frau. Guten Morgen. Was für ein Aufstehen. Schauen wir mal aus dem Fenster in unserem Land. Morgenrot war, die weißen Bergspitzen, ganz viel Sonnenschein schon sieht man. Und irgendwie morgen wir da gar nicht wegfahren, obwohl morgen ja Feiertag wäre, so ein verlängertes Wochenende. Das tun ja die Tirolerinnen und Tiroler auch ganz gern. Aber bleibt ja nicht so schön, gell?
1: Ja, es wird kalt, es wird regnerisch. Aber als gelernter Tiroler ist ihm das eigentlich wurscht. Er macht nochmal einen Regenspaziergang, nimmt den Schirm, schaut den ersten Rosen beim Aufblühen. So ist ja.
0: Ja, Heimurlaub. Wir werden die Karibik in den Bergen quasi Tirol. Ja. Und davon profitiert auch der heimische Tourismus, oder Stefan Lindner?
2: Ja, eher davon, dass die Gemengenlage global ein bisschen unsicher ist. Mhm. Jetzt fahren nicht so viele offenbar in die Ferne. So Fernreisen boomen nicht so. Dafür der Urlaub daheim, wie man schon sagt. In Südtirol zum Beispiel, da sagt die Tourismusbranche, dass es doch gute Buchungen gibt, auch im Sommer. Ostern war schon sehr gut und was für Südtirol gilt, gilt meist auch für uns hier in Nord- und Osttirol.
0: Ja, das sind wir sehr schöne, gell, da drinnen.
1: Ja, hoi.
0: Ich sage ja, wir werden die neue Karibik in den Bergen quasi.

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2: Am Mikrofon im Nachrichtenstudio Martina Kofler. US-Präsident Trump ist derzeit auf dem Weg nach China zu seinem lange geplanten Staatsbesuch bei Präsident Xi Jinping. Das Verhältnis zwischen den beiden Großmächten ist kompliziert. Markus Müller in Washington, worum wird's denn gehen beim Treffen in Peking?
3: Ursprünglich war der Besuch geplant, um über den Handelsstreit zu reden zwischen den beiden Ländern, also Zölle, Exportbeschränkungen und so weiter. Da hat es im Vorjahr ja ganz massive Konflikte gegeben. Stattfinden hätte der Besuch eigentlich sollen Ende März, aber das war mitten während der Angriffe gegen den Iran. Deshalb ist der Besuch verschoben worden und dieser Krieg wird jetzt natürlich auch eines der ganz wichtigen Themen bei diesem Besuch sein.
2: Ja, Peking wird ja Einfluss auf das Regime in Teheran zugeschrieben. Kann da etwas bei den Gesprächen zwischen Trump und Xi herauskommen?
3: China ist ein Verbündeter, ein wichtiger wirtschaftlicher Partner des iranischen Regimes und was Peking sagt, wird in Teheran natürlich gehört. Und das kann Xi Jinping bei den Verhandlungen mit den USA nutzen, um Zugeständnisse herauszuholen, bei Wirtschaftsfragen zum Beispiel oder auch bei den amerikanischen Waffenverkäufen an Taiwan, das Peking ja als abtrünnige Provinz ansieht. Also ja, es kann in Sachen Iran etwas herauskommen, aber wenn, dann wird das für die USA sicher nicht umsonst sein.
2: Markus Müller in Washington war das. Und wir kommen nach Österreich. Der Ausbruch des Hunter-Virus auf einem Kreuzfahrtschiff im Atlantik hat auch hierzulande wieder Bilder der Corona-Pandemie aufleben lassen. Und damit die Frage, wann denn jetzt das geplante neue Epidemiegesetz kommt. Das gibt es nämlich immer noch nicht, wie Peter Daser berichtet.
4: Österreichs Epidemiegesetz stammt im Kern aus dem Jahr 1913. Der Reformbedarf war schon vor der Corona-Pandemie bekannt und wurde 2022 auch vom Rechnungshof eingemahnt. Nun heißt es aus dem Gesundheitsministerium, dass ein neues Epidemiegesetz geplant sei, noch in dieser Legislaturperiode. Die aktuellen Hunter-Virus-Ausbrüche würden zeigen, wie dringend notwendig ein zeitgemäßes Epidemierecht sei. Allerdings seien Bund, Länder und Gemeinden betroffen, ebenso mehrere Rechtsgebiete, daher gebe es hohen Abstimmungsbedarf. Auf die unmittelbare Frage des Hunter-Virus hat das Gesundheitsministerium schon am Wochenende reagiert. Die bereits bestehende Meldepflicht für Erkrankungen wurde erweitert. Seit 9. Mai sind auch begründete Verdachtsfälle meldepflichtig.
2: In Salzburg steht heute ein 58-jähriger Mann wegen einer Reihe von Missbrauchsvorwürfen vor Gericht. Der einschlägig vorbestrafte Österreicher war im SOS Kinderdorf Seekirchen am Wallersee als Familienhelfer tätig und soll dort zwei Mädchen sexuell missbraucht haben. Rund um Christi Himmelfahrt setzen die ÖBB wieder mehr Züge ein. Das beginnt schon heute mit extra Garnituren auf der Strecke zwischen Wien und Salzburg. Insgesamt wird es an diesem verlängerten Wochenende auf der Weststrecke 10 zusätzliche Züge geben. Das waren die Nachrichten mit Martina Kofler.
5: Wir schauen ins Radio Tirol Wetterservice. Frisch ist es, teils sogar frostig, aber am Nachmittag bleibt davon nichts mehr über. In Nord- und auch in Osttirol gibt es viel Sonnenschein und nur ein paar harmlose Wolken, die dann zu Wolkenfeldern werden am Nachmittag. Aber die Sonne, die bleibt schon die Chefin heute am Tiroler Himmel. Der Föhn kommt in Nordtirol auch noch dazu und die Temperaturen, die steigen auf 12 bis 19 Grad. Morgen am Christi Himmelfahrtsdonnerstag wird das Wetter ein bisschen unruhiger. Dichtere Wolken breiten sich bald einmal aus. Eine Kaltfront macht sich bemerkbar. Vormittags sind Regenschauer noch vor allem entlang der Nordalpen unterwegs. Später breiten sie sich bis nach Osttirol auf, nur zwischendurch etwas Sonnenschein. Die Stefelgrenze rutscht auf 2000 bis 1500 Meter herunter und maximal 9 bis 14 Grad. Sicher unterwegs mit dem Radio Tirol Verkehrsservice. Da heißt es immer noch Achtung auf der A12, Claudia.
6: Leider noch keine Entwarnung. Vorsicht, ein Reh befindet sich auf der A12 Interlautobahn bei Innsbruck West. Bitte aufpassen in beiden Richtungen. Und vermutlich deshalb gibt es Stau und ein Plus von rund 15 Minuten auf der Interlautobahn bei Innsbruck West. Auf der Interlautobahn in der Gegenrichtung dichter Verkehr Richtung Innsbruck eben ab Volders, dann auch ab Halle. Mitte Lkw-Stau am rechten Fahrstreifen. Deshalb auch immer wieder Stau für Pkw auf der Überholspur. Hier brauchen Sie rund 30 Minuten länger. Die Lkw-Kolonnen, die ziehen sich dann auch weiter bis auf die Brennerautobahn Richtung Süden. Trotzdem gute Fahrt.
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8: Guten Morgen.
5: Barbara Kohler da, willkommen auf Radio Tirol. Und wir haben ja heute Besuch vom Servatius. Klingt wie ein Römer, ist aber...
9: Ja, so ganz kalter.
5: Ein unterkühlter sozusagen, bringt uns auch Minus, gerade teilweise jetzt in der Früh. Aber den werden wir schon Beine machen, den werden wir schon gescheit einheizen, oder?
9: Hoffentlich.
5: Shaken Stevens übernimmt.
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5: Ist aber...
9: Ja, so ganz kalter.
5: Ein unterkühlter sozusagen, bringt uns auch Minus, gerade teilweise jetzt in der Früh. Aber... Den werden wir schon Beine machen. Den werden wir schon gescheit einheizen, oder?
9: Hoffentlich.
5: Shaken Stevens übernimmt.
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0: Sie hoffen, Sie sind nicht so außer Atem wie der Paul Young da hier zum 10 Minuten nach 7. Schönen guten Morgen, Tirol.
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0: Also wenn wir uns den Wetterbericht für die kommenden Tage anschauen, dann schlucken wir vielleicht einmal kurz. Vor allem, wenn man jetzt am Feiertag frei hat oder sogar ein verlängertes Wochenende genießen könnte. Aber dann besinnen wir uns bitte wieder, weil so schlimm ist es nicht, Kurt.
3: Moin. Also ein perfektes Wanderwetter schaut für die nächsten Tage vielleicht wirklich anders aus. Aber hey, der Regen, der spült die Luft durch. Die Pflanzen haben endlich wieder Wasser und wieder mal staubfreie Luft atmen ist auch nicht schlecht.
0: Ja, und wir wären ja keine Tirolerinnen und Tiroler, echte, wenn wir uns davon unterkriegen lassen würden.
4: Mit dem Hund muss ich sowieso gehen und ja, warum anziehen?
5: Ich bin im Freien, gehe spazieren trotzdem und genieße es so, wie es ist. Schier ist es, aber man kann es nicht ändern. Das Beste draus machen.
6: Ich hoffe schon, dass das Wetter halbwegs ist und ich mit meinem Mann da den Schützenumzug anschauen kann.
7: Gar nicht so schlimm, wenn es ein bisschen kühler wird. Man weiß, dass es wieder heiß wird.
0: Ja, 30, 40 Grad haben wir dann wieder den ganzen langen Sommer.
3: Und sehen wir es einmal so, wenn einmal keine Sonne scheint, dann hat man auch keinen Druck, mit Gewalt hinauszugehen. Man kann einfach guten Gewissens daheim auf der Couch bleiben und sich's fein machen.
8: Ich würde wahrscheinlich mir ein gutes Buch suchen und mir bei mir zu Hause ein bisschen schöne Zeit machen, bis das lesen. Und vielleicht mit einem offenen Fenster kann man beim Regen zuhören. Kann man gut lesen, würde ich sagen.
9: Entweder ins Kino oder ich bin daheim und chill.
10: Also es kommt meine Tochter zu mir und wir verbringen den Tag gemeinsam.
11: Wir machen uns, glaube ich, zu Hause eine feine Zeit und werden ein paar Spiele spielen, Kartenspiele, ein bisschen ratschen.
12: Haus aufräumen.
0: Ja, gehen wir es einfach entspannter an die nächsten Tage. Und Sie hätten auch einen Vorschlag, den könnte man sogar weiter sagen, dann würde ich sagen, her damit, oder? 0800 22 69 22. Wir heben auch verlässlich ab.
3: Versprochen.

0: Und mit dem Gang von Alpha Will wird es genau 20 Minuten nach 7. Schön, dass Sie da sind heute am Mittwoch. Und wir haben ja gesagt, ja, das Wetter wird nicht ganz so berauschend an diesem verlängerten Wochenende. Macht nichts, wir jammern nicht. Wir fragen Sie, was Sie denn für Vorschläge haben, was Sie uns sagen, was wir weiter sagen könnten. Der Stefan hat angerufen, der meint heute am Abend schönes Kirchenkonzert in der Basilika Absamt. Ganz viel feierliche Musik. Chor- und Orchesterverein der Basilika Absam singt da, der Singkreis Tower. Die Stimmbandeln sind mit dabei. Und losgehen tut das Ganze in der Basilika Absam heute um 19.30 Uhr. Und am Telefon ist die Angie. Was hat denn die vor?
1: Ja, ich wollte sagen, ich bin froh, dass das Wetter mal kalt und schlecht ist, weil dann komme ich endlich einmal zum Bügeln.
0: wie hoch ist der Berg schon?
1: Überschaubar.
0: Das heißt, Knie hoch oder Hüft hoch oder Schulter hoch?
1: Ja, genau in der Mitte drei.
0: Ja, aber das hat man ja relativ schnell erledigt, oder, das Bügeln? Dann bleibt ja noch viel Wochenende.
1: Dann hoch Radio Tirol.
0: Ja, fein, da freuen wir uns.
1: Das ist immer eine Entspannung.
0: Sehr schön, Angie. Nachher schönes, verlängertes Wochenende. Danke, gell?
1: Danke auch.
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5: Es ist 19:30 und es ist Zeit, einen Blick auf Tirols Straßen zu werfen, wie es aktuell ausschaut, Claudia.
6: Vom Unterland kommend am Weg nach Innsbruck ein Plus von 30 Minuten auf der A12 Interlautobahn von Wattens bis Hall West. Lkw-Kolonnen stehen auch immer wieder da am rechten Fahrstreifen und die stehen dann auch abschnittsweise weiter auf der Brennerautobahn in Richtung Süden. Abschnittsweise auch noch dichter Verkehr Richtung Innsbruck von Zirl bis Innsbruck West. Verzögerungen in Innsbruck am Südring und rund um und durch Hall geht's langsamer und die Reschenstraße ist gesperrt zwischen Kaiertanzbrücke und Nauders für Sprengarbeiten. Sie können über die Schweiz ausweichen. Gute Fahrt!
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7: Am Mikrofon begrüßt Sie Stefan Lindner. Schönen guten Morgen. Die Vorfälle rund um das Gauderfest schlagen seit Tagen hohe Wellen. Wie berichtet, wurden in der Zillertalbahn Parolen aus der Nazizeit gerufen. Auf Toiletten sollen antisemitische Aussagen gefallen sein. Die Berichterstattung des ORF Tirol darüber hatte in den sozialen Netzwerken eine Flut an rechtswidrigen und problematischen Kommentaren zur Folge. Roman Wagner berichtet.
8: Montag nach dem Gauderfest. Der ORF Tirol veröffentlicht auf Social Media ein Video von den Vorfällen in der Zillertalbahn.
9: Sieg, Sieg, Sieg! Hey, hey, hey!
8: Seitdem häufen sich die Kommentare. Ein Auszug, Dreck, Lügen, Juden-ORF. Waren da keine Moslem-Messerstecher oder Vergewaltiger? Wollen die linken Dreckschweine solche Feste auch noch abschaffen? Matthias Kettemann, Experte für Internetrecht an der Uni Innsbruck, sieht Grenzen überschritten.
10: Vieles von dem, was man da liest, ist rechtswidrig. Da gibt es klare Verhetzungen, Wiederbetätigungen. Und vieles von dem, was gerade noch nicht die Schwelle des Rechtswidrigen überschreitet, ist einfach blöd, würde man sagen. Gell? Das sind depperte Aussagen.
8: Das Internet sei kein rechtsfreier Raum, betont der Experte. Und dennoch schreiben inzwischen viele solche Kommentare mit Klarnamen.
7: Auf der Mirminger Straße hat sich gestern am späten Vormittag ein Lenker mit seinem Auto überschlagen. Der 38-jährige Armenier hatte in Richtung Obsteig einen LKW und einen BKW überholt. Danach geriet er auf der regennassen Fahrbahn in Schleudern. Das Auto überschlug sich und landete im Straßengraben. Der Mann konnte sich selbst befreien. Er wurde mit Verletzungen unbestimmten Grades ins Krankenhaus Zams geflogen. Die Züge der 114 Jahre alten Karwendelbahnstrecke können ab heute wieder planmäßig verkehren. Das teilen die ÖBB mit. Die Strecke war ja 4 Tage lang wegen Wartungsarbeiten gesperrt. Es gab Schienenersatzverkehr. Birgit Mariacher mit den Einzelheiten.
11: Aufgrund der exponierten Lage der Karwendelbahn zwischen Innsbruck und Mittenwald und des Alters der Anlagen waren laut ÖBB zahlreiche Instandhaltungsarbeiten notwendig. Während der Sperre mussten Tunnels und Tunnelausrüstung instand gesetzt werden. Zudem mussten Arbeiten an den Oberleitungen durchgeführt, Weichenteile ausgetauscht sowie die Gleislage optimiert werden. Insgesamt wurden rund 20 kleinere Baustellen innerhalb der 4 Tage abgewickelt. Die Arbeiten seien planmäßig verlaufen, so die ÖBB. Ab heute ist die Strecke für den Zugverkehr wieder freigegeben und die Züge können demnach wieder laut Fahrplan verkehren.
7: Zurzeit werden laut Reiseexperten weniger Fernreisen gebucht als in anderen Jahren. Gerade altvertraute Reiseziele in der Nähe boomen. Davon könnte auch Südtirol profitieren, berichtet aus Bozen Nadja Waluschnik.
12: Südtirol könnte heuer einen Tourismusboom erleben. Aus Angst vor Fernreisen suchen viele Urlauber Sicherheit in der Nähe. Im Sommer 2025 kamen 5,6 Millionen Gäste in Südtirol an. Schon Ostern war heuer sehr gut gebucht. Ein mögliches Zeichen für 2026. Reiseexpertin Verena Winter beobachtet einen Trend.
13: Wer vorher vielleicht seinen Haupturlaub eben in der Ferne gemacht hat oder weit weg, der entscheidet sich jetzt für einen Haupturlaub in Südtirol, in Italien oder auch irgendwo in Spanien. Und das bringt damit mit sich, dass eben wieder längere Aufenthalte in den Hotels von 8 Tagen, 10 Tagen und auch 2 Wochen gebucht haben.
12: In Südtirol bleiben Gäste derzeit im Schnitt 4 Nächte. Die Tourismusbranche rechnet für 2026 mit steigenden Zahlen.
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5: Heute haben wir ja den Servatius, den Eisheiligen, vor dem Tomatenpflanzen und Gärtner im Mai noch zittern. Temperaturmäßig, ja, zu Recht. Guten Morgen, Simon Hölzl vom Cheers für Wetterdienst.
14: Schönen guten Morgen. Ja, den Basilikum darf man auch nicht vergessen, der ist auch recht empfindlich. Genau. Teilweise frostig war es heute in vielen höheren Tälern, beispielsweise in Obergurgl mit minus 3 Grad. In tieferen Lagen aber durchwegs frostfrei jetzt schon. In Lienz hat es plus 2 Grad, in Innsbruck plus 4 Grad und in Bozen plus 8 Grad. Der Vormittag verläuft überwiegend sonnig, vor allem in Nordtirol. Am Hauptkamm und in Osttirol wird es noch wolkiger sein. Am Nachmittag, da trübt sich dann der Himmel von Norden her allmählich wieder stärker ein. Es sollte aber noch trocken bleiben. Mit Höchstwerten von 14 bis 19 Grad wird es einigermaßen mild. Im Raum Innsbruck mit leichter Föhnunterstützung sind sogar rund 21 Grad möglich. Vor allem am Alpennordrand, da macht sich lebhafter Westwind bemerkbar. Morgen Donnerstag bis inklusive Samstag geht es dann unbeständig und kühl weiter. Im Gebirge spätwinterlich mit Schnee bis rund 1400 Meter hinunter. Ab Sonntag dürfte es dann wieder trockener werden und wärmer dann aber erst in der kommenden Woche.

0: 7:42 Uhr ist es. Ja, wir tun jetzt einfach einmal so, als wären wir schon alle ausgeschlafen. Den Sport, den machen andere für uns. Es geht wieder los für die Footballer der Swako Raiders auf allerhöchster europäischer Ebene. Sonntag in München bei den Ravens. Und bei den Innsbruckern ist ja ganz viel neu. Mal der Cheftrainer, der Quarterback, die Legionäre und auch die Liga. Die neu formierte European Football Alliance, Martin Papst.
1: Ja, einen schönen guten Morgen. Vergessen sind die letzten erfolglosen Jahre auf europäischer Ebene für die Raiders. Mit Headcoach Heimkehrer Juan Fatah soll der Raiders Spirit wieder Berge versetzen. In einer Liga mit München, Frankfurt, Paris, Kopenhagen und Prag wird das aber schwierig. Das Ziel der Raiders heuer, die Qualifikation fürs Halbfinalwochenende in Frankfurt.
2: Ich bin jemand, der der Meinung ist, wenn wir dann soweit sind und die Mannschaft die Qualität hat, in Frankfurt zu sein bei diesem Halbfinalwochenende, dann haben wir aber auch schon bewiesen, dass wir da oben mitspielen können. Und dann schreckt mich das überhaupt nicht, weil dieser Football, wo dann die Luft ganz dünn wird, da fühle ich mich am wohlsten.
1: Sagt Juan Fatah, der am kommenden Sonntagabend genauer wissen wird, wo seine Raiders heuer international stehen. Nach dem Auftaktmatch bei den Munich Ravens.
2: Ja, sie haben sich natürlich sehr verstärkt aus dem Fundus des ehemaligen ELF-Champions Stuttgart. Da sind ein Haufen Spieler bei denen, das macht sie nur stärker. Aber ich sage mal sehr gerne, am Ende spielen 11 Spieler gegen 11 Spieler. Es ist nicht wichtig, wen sie haben. Es ist wichtig, dass wir uns um uns kümmern. Und wenn wir guten Football spielen, dann werden wir auch erfolgreich sein.
1: Motivationskünstler und Football-Guru Juan Fatah ist, wie unschwer zu hören, wieder zurück. Hoffentlich mit ihm auch wieder der Erfolg der Raiders. Dieses Mal in der EFA, der European Football Alliance.
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angenehmen Mittwochmorgen. Der 13. Mai ist 7 Minuten vor 8. Ja, wie oft sind Sie halt schon so durch TikTok, Facebook oder Insta gescrollt? Es ist ja ein Social-Media-Verbot für unter 14-Jährige geplant und die Regierung arbeitet an einem Gesetzesentwurf, soll im Sommer präsentiert werden. Aber wie will man das Ganze umsetzen? Das erfahren Sie gleich bei uns in den ORF-Weltnachrichten um 8 Uhr.

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2: Am Mikrofon Martina Kofler. Wann kommt das geplante Social-Media-Verbot für unter 14-Jährige? Bis zum Sommer will die Regierung jedenfalls einen Gesetzesentwurf vorlegen. Wie das Verbot umgesetzt werden soll, ist aber noch nicht geklärt. Dazu findet heute im Bundeskanzleramt ein runder Tisch statt. Viktoria Waldecker aus unserer Innenpolitik-Redaktion. Wer kommt denn da heute nach Wien?
3: Das ist fast ein kleiner Tech-Gipfel heute im Bundeskanzleramt. Da werden Vertreter von TikTok, Meta, aber auch von Snapchat, Google und anderen Plattformen erwartet. Sie sollen ihre Sicht auf das geplante Social-Media-Verbot darlegen. Begeistert werden sie nicht sein. Ein Verbot widerspricht natürlich ihren Geschäftsinteressen. TikTok und Co. verweisen immer wieder darauf, dass sie schon viel für den Kinderschutz auf ihren Kanälen machen würden. Aber der österreichischen Regierung reicht das nicht. Kinder müssten auf Social Media stärker geschützt werden, eben auch mit einer Altersgrenze.
2: Die Regierung sucht also das Gespräch mit den Tech-Giganten. Was erhofft sie sich davon? Sollen die Plattformen vom Verbot überzeugt werden?
3: Überzeugen will Gastgeber und Staatssekretär Alexander Pröll von der ÖVP die Plattformen nicht. Die Regierung werde die gesetzlichen Vorgaben machen, aber er wolle eben die Ideen der Plattformen dazu hören. Denn bisher ist nicht klar, wie Österreich das Social-Media-Verbot bis 14 Jahre umsetzen will. Ein erstes Gespräch mit Expertinnen und Experten dazu hat es schon gegeben. Jetzt sind eben die Plattformen selbst an der Reihe und all das soll dann in einen Gesetzesentwurf fließen. Den will die Regierung bis Ende Juni, also in 7 Wochen, vorlegen.
2: Danke, Viktoria Waldecker. Ein runder Gipfel im Bundeskanzleramt heute also. Österreichs Bauern hoffen auf mehr Regen. Die Trockenheit in der Landwirtschaft konnte zwar durch die Niederschläge der vergangenen Tage etwas gelindert werden, der niedrige Grundwasserpegel hat sich dadurch aber kaum geändert. In Niederösterreich spricht die Landwirtschaftskammer von einer angespannten Lage. Beim Wintergetreide wie Weizen, Gerste und Roggen gäbe es bereits Ernteeinbußen. Fast 4,5 Monate nach der Feuerkatastrophe von Grand Montana in der Schweiz mit 41 Toten sind viele überlebende Brandopfer noch immer nicht zu Hause. Sie werden nach wie vor in Spezialkliniken und Spitälern behandelt, wie Silvia Mises berichtet.
4: Fast 40 Überlebende der Brandkatastrophe sind noch immer im Spital, können nicht nach Hause zu ihren Familien. Viele mussten ja nach dem Brand ins Ausland verlegt werden, um spezielle Hilfe zu bekommen. Inzwischen sind aber alle, die in der Schweiz leben, zurückverlegt worden. Durch den Brand in der Bar Le Constellation waren in der Silvesternacht 41 Menschen ums Leben gekommen, unter ihnen viele Jugendliche. Die Justiz ermittelt unter anderem wegen fahrlässiger Tötung gegen das Paar, das die Bar betrieben hat, sowie gegen Sicherheitsverantwortliche von Grand Montana.
2: Mitten in der Regierungskrise in Großbritannien hält König Charles III. Heute die traditionelle Thronrede vor dem Parlament, die sogenannte King's Speech. Nach dem Wahldebakel der regierenden Labour-Partei bei den Regionalwahlen sind zuletzt die Rücktrittsaufforderungen an Premier Starmer immer lauter geworden. Der will aber im Amt bleiben. Das waren die Nachrichten mit Martina Kofler.
5: Schauen wir ins Radio Tirol Wetterservice. Nach einem ordentlich frischen, teils sogar frostigen Start legt der Mittwoch richtig los. Am Nachmittag wird es angenehm mild, dazu fast durchgehend Sonnenschein in Nord- und auch in Osttirol. Ein paar hohe Wolken schauen dann erst später wieder vorbei, ändern aber nichts am freundlichen Eindruck. In Nordtirol, da mischt auch der Föhn mit. Die Temperaturen, die klettern auf 12 bis 19 Grad. Morgen am Donnerstag, da kippt dann die Stimmung langsam. Mehr Wolken ziehen auf, Kaltfront klopft schon an. Vormittag sind Regenschauer noch eher ein Thema für die Nordalpen. In Osttirol blinzelt stellenweise sogar die Sonne durch. Ab Nachmittag überall verbreitet nass. Schneefallgrenze sinkt auf bis 1500 Meter herunter und mehr als 9 bis 14 Grad sind nicht mehr drinnen. Sicher sind Sie unterwegs mit dem Radio Tirol Verkehrsservice. Claudia, wie schaut es aktuell aus?
6: Ja, schon noch ein bisschen was los. Verzögerungen noch im Frühverkehr bei Innsbruck West, dann weiter am Südring in beiden Richtungen rund um die Grasmeierkreuzung. Bei Hall Mitte von beiden Seiten geht es langsamer nach Hall, teilweise ein Plus von 10 Minuten. Und auf der Tiroler Straße zwischen Mils und Hall ebenfalls gute 10 Minuten Plus und auch am Haller Stadtgraben geht es langsamer. Dichter Verkehr bei Kufstein Nord und auch auf der Rotholzer Straße talauswärts. Gute Fahrt. Guten Morgen.
5: Yeah! So haben gestern Viktoria Swarovski und Michael Ostrowski Millionen Menschen zum ersten Semifinale in Wien begrüßt, im Eurovision Song Contest.
6: Spannend.
5: Du geschaut?
6: Nein.
5: Klare Ansage. Ja. Aber viele, viele waren dabei. Und das Wichtigste ist immer, wie hat es im Publikum getaugt? Wie war es tatsächlich? Ja. Wollen wir wissen, haben wollen wir nachgefragt. Und da fahren Sie gleich in Guten Morgen Tirol.
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0: 9 nach 8 ist es.
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0: Schönen guten Morgen, Tirol. Oder wie heißt es beim Song Contest, Kurt?
2: Good evening, Europe! So haben Viktoria Swarovski und Michael Ostrowski gestern Abend Millionen Menschen zum ersten Semifinale begrüßt. Und die Show konnte sich sehen lassen.
0: Ja, aber jetzt sag noch einmal.
2: Good evening, Europe!
0: So hat die keiner gefragt. Entschuldigung, das klingt doch fantastisch.
2: Mir zwar, hat gesagt.
0: Ja. Auch gewuppt, gut. Er ist ja in Wien. Auf jeden Fall fulminanter Auftakt und das Publikum live vor Ort in der Wiener Stadthalle, das war mal begeistert.
3: Ja, es war wunderbar, das mal hautnah mitzuerleben, war toll.
4: Also ich fand das erste Semifinale sehr spannend.
5: Aufregend. Ich habe es sehr flashy gefunden. So wie im Fernsehen halt.
6: Show war großartig, genau wie erwartet. Toll gemacht.
7: Es war voll spannend. Wir waren noch nie da. Und es ist einmal schön zum Sehen.
8: Voll, ich habe davor kein einziges Lied gekannt, außer das von Deutschland. Aber es war richtig cool, ja.
9: Es ist eine großartige Show. Also was hier wirklich in Wien gezaubert wird, das ist unbegreiflich, wenn man diese Bühne sieht. Also ich bin wirklich mehr als begeistert. Ich bin aus Deutschland extra angereist, um diese Show zu sehen. Und diese Professionalität, die da an den Tag gelegt wird, die ist maßlos groß.
0: Die Bilder von gestern auf songcontest.orf.at oder auf ORF-on gibt dieses Semifinale des Eurovision Song Contest von gestern zum Nachschauen, Nachhören. Und morgen geht's dann schon mit dem zweiten Semifinale weiter.
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0: Guten Morgen, Tirol. 20 Minuten nach 8 ist es. Heute der Servatius, ja, der Eisheilige. Wir haben heute schon gesagt, der letzte Kaltluft-Influencer des Jahres, oder?
1: Ja, stimmt. Und, und der bringt unangenehme News mit. Also sonnig ist auf jeden Fall nirgends. Brenner wolkig bei 0 Grad, Innsbruck wolkig bei 5, Lien sogar stark bewölkt bei 4 Grad.
0: So muss man den Tag nicht ganz so vermissen. Ein bisschen Sonne kommt heraus dann später, gell? Ja, und die Temperaturen gehen auch hinauf auf bis 19 Grad. 19 Grad. Ja, 19 Grad.
1: Also, super.
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0: Und der Supremes sind guten Morgen Tirol um 8:30. Zeit wieder auf Tirols Straßen zu schauen. Wie schaut's denn im Frühverkehr aus, Claudia?
1: Der hat sich soweit jetzt beruhigt auf Tirolstraßen. Kurze Verzögerungen gibt es allerdings noch in Innsbruck am Südring in beiden Richtungen und auf der Tiroler Straße durch Hall. Gute Fahrt.
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3: Mit Stefan Lindner. Schönen guten Morgen. Im italienischen Senat findet heute eine für Südtirol entscheidende Abstimmung statt. Es geht konkret um die Autonomiereform. Das Ergebnis könnte einen mehr als 10-jährigen politischen Prozess abschließen, berichtet aus Bozen Julia Mumelter.
4: Die Südtiroler Autonomiereform steht heute vor der letzten Hürde im Senat. Für das Inkrafttreten braucht es die absolute Mehrheit und damit über 100 Ja-Stimmen. Ziel der Reform ist es, seit der Verfassungsreform von 2001 verlorene Zuständigkeiten zurückzuholen. Dazu gehören etwa Raumordnung, Straßenwesen und öffentliche Dienste. Neu hinzukommen sollen Landeskompetenzen im Umweltschutz und im Handel. Neu ist auch eine Schutzklausel. Künftige Änderungen am Autonomiestatut brauchen die Zustimmung der Landtage von Südtirol und dem Trentino und des Regionalrats. Kritik gibt es trotzdem, denn manche Zuständigkeiten sind heute ohnehin durch EU-Recht begrenzt. Wie viel die Reform, für die auch einige politische Zugeständnisse an die rechten Regierungsparteien gemacht wurden, am Ende wirklich bringt, wird sich erst im Lauf der Jahre zeigen.
3: Im Innsbrucker Stadtteil Bradlersacken ist ein weiteres großes Wohnprojekt der neuen Heimat auf der Zielgeraden. Beim letzten Abschnitt der neuen Südtiroler Siedlung war die Firstfeier. Insgesamt wurden für die Erneuerung des Viertels 123 Millionen Euro investiert. Nicole Sehabi berichtet.
5: Der letzte Stein sitzt, der Dachstuhl steht. Mit der Fristfeier geht eines der größten Wohnbauprojekte Innsbrucks in die finale Phase. Auf dem Areal der ehemaligen Südtiroler Siedlung im Bradlersacken wächst ein Wohnquartier des Wohnbauträgers Neue Heimat mit insgesamt 517 Wohnungen. An den vier Bauabschnitten wird seit 10 Jahren gebaut. Mit dem vierten und letzten Abschnitt entstehen nochmals 238 Wohnungen, eine Tiefgarage, Kinderbetreuung und Gewerbeflächen. Die Fertigstellung ist für Februar 2028 geplant. Insgesamt werden 123 Millionen Euro investiert. Rund die Hälfte davon entfällt auf den letzten Bauabschnitt.
3: Nach Osttirol. Gleich zweimal hat die Feuerwehr in Kals am Großglockner zu einem Brand ausrücken müssen. Am Montag war die in der Nähe des Kalser Dauernhauses stehende Böheim-Ebenalm in Brand geraten und vollständig ausgebrannt. Gestern entzündeten sich die Flammen erneut. Die Feuerwehr musste daher erneut ausrücken und konnte den Brand kurz vor Mittag löschen. Verletzt wurde niemand. Es gibt vorerst keine Hinweise auf Brandstiftung. Und rund 800.000 Nächtigungen können die Tiroler Urlaub am Bauernhofbetriebe jedes Jahr verzeichnen. Vor allem im Hochsommer sind die Bauernhöfe mit ihrem Ferienangebot stark gebucht. Noch Luft nach oben gibt es in der Vor- und Nachsaison, berichtet Georg Oberhammer.
6: Durch die gemeinsame Plattform Urlaub am Bauernhof stehen den Mitgliedsbetrieben moderne Buchungstools zur Verfügung, um auch international gebucht werden zu können. Das Internet ist in der Urlaubsvermarktung eine zentrale Drehscheibe. Klassische Suchmaschinen verlieren dabei aber zunehmend an Bedeutung. Künstliche Intelligenz ist auch hier auf dem Vormarsch. Ist man sich bei Urlaub am Bauernhof bewusst, mit derzeit 366 Mitgliedsbetrieben in Tirol. In Zeiten virtueller Welten könne der Bauernhofurlaub selbst aber auch ein Kontrapunkt sein, wo echtes Erlebnis und Naturnähe im Vordergrund stehen, hieß es im Zuge der gestrigen Jahreshauptversammlung. Ein Trend, der sich auch in einem Mitgliederplus niederschlägt. Denn während die Zahl landwirtschaftlicher Betriebe in Tirol tendenziell zurückgeht, kann der Verband Urlaub am Bauernhof hier pro Jahr durchschnittlich 10 neue Mitgliedsbetriebe begrüßen.
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0: Der Mittwoch, also eines ist fix, der fühlt sich noch nicht so an, aber wird wohl der schönste Tag der Woche werden. Guten Morgen, Simon Hölzel vom Cheers für Wetterdienst.
8: Schönen guten Morgen. Ja, habe ich gerade kontrolliert mit den neuesten Wetterkarten. Schaut wirklich so aus, dass wir heute einen recht sonnigen Tag haben verbreitet. Erst am Nachmittag wird es dann allgemein wolkiger werden von Norden her. Sollte aber auch trocken bleiben. Einigermaßen mild mit 14 bis 19 Grad im Raum Innsbruck mit schwacher Föhnunterstützung kann das Thermometer bis rund 21 Grad hinaufgehen. Morgen Donnerstag an Christi Himmelfahrt, da geht es aber dann bereits wieder unbeständig weiter. Auch die Folgetage Freitag, Samstag schauen eher trüb und nasskalt aus. Im Gebirge wird es spätwinterlich sein. Die Temperaturen kommen kaum über 8 bis 13 Grad hinaus. Ab Sonntag wird es dann wieder etwas beständiger und in der kommenden Woche dann nach und nach auch wieder wärmer.
0: Und sicher sind Sie unterwegs mit dem Radio Tirol Verkehrsservice ja ganz aktuell, weil offensichtlich jetzt doch mehrere vor dem Regen in den Regen flüchten, weil auch in Italien ist es nicht schöner. Also da ist doch was los Richtung Süden, Claudia.
9: Ja, die Verkehrssensoren, die zeigen ein Plus von 10 Minuten auf der Brenner Autobahn Richtung Süden vor der Baustelle Lueckbrücke. Gute Fahrt.

0: 8.46 Uhr ist es, einen schönen Mittwoch wünsche ich. Auf Freiluftmöbeln oder am Boden sitzend bei freiem Eintritt Live-Musik hören. Von Hip-Hop über Jazz, Reggae bis hin zu Klassik. Das kann man ab heute am Marktplatz in Innsbruck hören.
1: Ja, dieser Marktplatz verwandelt sich laut Peter Paul Mölk, dem Obmann vom Innsbruck Tourismus, bis zum Samstag zum Musikplatz.
2: Das werden DJ-Sets sein in unterschiedlichen Richtungen. Es sind tendenziell auch bekanntere Namen dabei, wie eine Spliff. Es ist Reggae dabei, es ist eine Volksmusik, die Delfser Musikkapelle ist dabei. Also so wie unsere Region ist, Vielfältigkeit ist vor Ort erlebbar. Man kommt hin und wenn es einem gefällt, bleibt man. Und wenn es einem nicht mehr gefällt, nachher geht man weiter, schlendert man weiter durch die Altstadt.
1: Spliff, unsere Zeit hat.
0: Kann ich mir auch noch erinnern, ja.
1: Neben den Auftritten lädt die Kulturinitiative Collab am Hof auch zum Mitmachen ein. Da gibt es Workshops zum Songwriting, da gibt es Rap, Gesang oder auch Instrumente zum Ausprobieren.
2: Das Beste ist, man kommt hin und inhaliert es.
0: Das ist schön gesagt, genau. Einfach ausprobieren. Ja. Ein offenes Musikprojekt im öffentlichen Raum ORF Radio Tirol bei Collab am Hof von Mittwoch bis Samstag am Marktplatz in Innsbruck.
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3: Am Mikrofon Martina Kofler. Immer mehr Kinder und Jugendliche sind im vergangenen Jahr in Österreich in einer psychiatrischen Station untergebracht worden, oft auch gegen ihren Willen. Patientenanwälte schlagen daher jetzt Alarm, berichtet Veronika Mauler.
4: Mehr als 1300 Kinder und Jugendliche sind vergangenes Jahr zwangsweise in der Psychiatrie aufgenommen worden. Oft wegen selbstgefährdenden Situationen, sagt Bernhard Rappert vom Verein Vertretungsnetz.
5: Es geht um selbstverletzendes Verhalten, es geht um Suizid, es geht um Essstörungen, es geht um Angststörungen, um Zwangsstörungen. Das Spektrum ist da ein ganz großes.
4: Im Vergleich zu vor der Corona-Pandemie ist die Zahl der Tage, an denen Minderjährige zwangsweise in der Psychiatrie untergebracht worden sind, um 36% gestiegen. Im Schnitt bleiben sie aber immer kürzer, oft nur 1 bis 2 Tage.
5: Die naheliegendste Hypothese ist die, dass die Kinder zu früh, nämlich noch nicht ausreichend stabilisiert, wieder entlassen werden müssen.
4: Und zwar, weil andere schon dringend auf ein Bett warten, so Rappert. Hier gäbe es einen großen Versorgungsmangel.
3: 9,5 Jahre hat es kein Treffen zwischen US-Präsident Donald Trump und Chinas Staatschef Xi Jinping gegeben. Jetzt ist es soweit. Trump ist unterwegs nach Peking, wo er morgen von Xi empfangen wird.
6: Der Krieg im Iran hat den Zeitplan für den Besuch durcheinandergebracht. Geplant war er bereits für Ende März. Und er wird auch eines der wichtigsten Themen bei dem Treffen der beiden Präsidenten sein. Der iranische Außenminister war erst vor wenigen Tagen zu Besuch in Peking. Seine Beziehung zu Präsident Xi Jinping sei hervorragend, sagt Trump vor dem Abflug. Ursprünglich war der Besuch geplant, um die umstrittenen Zoll- und Handelsfragen zu klären. China will aber auch den Status von Taiwan und vor allem amerikanische Waffenlieferungen für die Insel ansprechen. Ein Thema, das die USA bisher vermeiden wollten. Trump wird in China mit einem festlichen Programm erwartet und von einer großen Wirtschaftsdelegation begleitet. Der Besuch ist bis Freitag angesetzt.
3: Aus Washington hat Markus Müller berichtet. Vor seiner Abreise nach Peking hat Trump aber wieder einmal mit einem Posting auf seiner Online-Plattform Truth Social provoziert. Zu sehen ist da die Karte Venezuelas im Design der US-Flagge. Darüber steht geschrieben: 51. Bundesstaat. Israel setzt seine Angriffe auf Ziele im Südlibanon offenbar fort. Dabei sind nach Angaben aus Beirut in der Nacht mindestens 13 Menschen getötet worden, 16 wurden verletzt. Zwischen Israel und dem Libanon gilt eigentlich seit 3 Wochen eine Waffenruhe, die von der islamistischen Hisbollah-Miliz aber nicht anerkannt wird. Ohne größere Zwischenfälle oder Störaktionen ist am Abend das erste Semifinale des Eurovision Song Contest in der Wiener Stadthalle über die Bühne gegangen. Die Favoriten wie Griechenland und Finnland sind weitergekommen und auch Israel ist beim Finale am Samstag mit dabei. Wegen der Teilnahme Israels haben ja mehrere Länder heuer den Song Contest boykottiert. Das waren die Nachrichten mit Martina Kofler. Und jetzt noch zum Wetter.
7: Es geht mit einer Mischung aus Sonne und Wolken durch den Tag. Strahlend sonnig haben wir es jetzt zum Beispiel in Wien. Am späten Nachmittag und Abend kann dann auch ein kurzer Schauer auftauchen. Am wahrscheinlichsten ist er an der Grenze zu Italien und im Bereich der niederen Tauern. Dazu gibt es am Nachmittag Höchstwerte von 11 bis rund 20 Grad. Am wärmsten wird es in Tirol. Allerdings bläst auch lebhafter Wind, und zwar vor allem im Donauraum. Morgen geht es mit vielen Wolken weiter und die bringen Schauer und Gewitter. So viel zum Wetter von Nathalie Auer.
8: Vom Wetter auf Tirols Straßen, ja, der Asphalt so ein bisschen angestrahlt von der Sonne aktuell in einigen Teilen. Und wie schaut's denn aus? Was ist denn los, Claudia?
9: Ja, leider. 20 Minuten mehr zeigen die Verkehrssensoren und Kameras auf der Brenner-Autobahn Richtung Süden. Bereits schon einiges vor der Baustelle Luegbrücke, also schon vor Steinach. Aber das Gute, am Timmersjoch ist die Wintersperre seit heute 7 Uhr aufgehoben. Sie können wieder einen Ausflug machen. Allerdings hier unbedingt Winterausrüstung. Gute Fahrt.
8: Am Mittwoch, Barbara Kohler da, 8:45. Ja, wenn der Wecker. Und sie hartnäckig war. Wir sind hartnäckiger, Claudia, gell?
9: Ja, auf alle Fälle.
8: Wir sind da und wir bleiben tapfer da, gemeinsam mit Ihnen diesen Tag zu bewältigen. So Richtung langes Wochenende für viele, morgen ja der Feiertag.
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0: bereits in der Mai und alles, alles Gute Ihnen, wenn Sie heute Ihren Schlüpftag feiern, so wie ein legendäres Wiener Musikurgestein. Das wird heute 80 Kurt.
1: Eine Frau, bei der die Musikrichtung Jazz zwar Teil des Künstlernamens ist, aber die mit diesem Genre eigentlich überhaupt nichts zu tun hat.

0: Ja, das ist eher Schlager- oder volkstümliche Unterhaltungsmusik, mit der die Jazz-Gitti in Österreich berühmt und erfolgreich geworden ist.
1: Und darüber lässt sich kaum streiten. Heute feiert sie jedenfalls ihren 80. Geburtstag. Aber so weise und nachdenklich wird sie deshalb noch lang nicht.
2: Ich habe mir beim 60er nichts gedacht, beim 50er. Und das Lustige ist, na ja, man feiert ja nur mal einmal den 80er. Hallo, habe ich den 60er zweimal gefeiert. Das passt schon, wie es ist.
0: Eine Geburtstagsfeier in der Song Contest Woche, ja. Und zu diesem hat die Jazz-Gitti auch eine Beziehung, oder?
1: 1984 hat sie mit dem Lied Hey Du an der österreichischen Vorausscheidung für den Eurovision Song Contest in Luxemburg teilgenommen. Da hat sie allerdings nur den 9. Platz beim Vorentscheid erreicht.
0: Und welche Chancen gibt die Jazz-Gitti unserem heurigen Teilnehmer, dem Cosmo mit Tanzschein?
2: Ich glaube, die haben so ein Lied gemacht, weil sie eh keine Marie mehr haben, dass wir das noch einmal gewinnen. Aber ich fand das ja voll schräg und lustig, wenn der noch einmal gewinnt. Wäre ja ein bisschen Schadenfreude.
0: Ganz ohne Schadenfreude, ganz ohne Schadenfreude. Vielleicht schafft es der Cosmo ja, wer weiß. Wissen wir dann am Samstag nach der großen ESC-Finalshow. So oder so feiert die Jazz-Gitti heute ihren 80er. Happy Birthday auch von unserer Seite.
1: Alles Gute, Gitti.

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1: 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Sicher sind Sie unterwegs mit dem Radio Tirol Verkehrsservice. Claudia Zimmermann, bitte.
2: Ja, dichter Verkehr und es gibt auch immer wieder Stau auf der A13 Brenner Autobahn Richtung Bozen zwischen Matrei und Nösslach vor der Baustelle bei der Lueckbrücke. Gute Fahrt.
1: Genau, 9:30.
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4: Mit Stefan Lindner. Schönen guten Morgen. Die Vorfälle rund um das Gauderfest schlagen seit Tagen hohe Wellen. Wie berichtet, wurden in der Zillertalbahn Parolen aus der Nazizeit gerufen. Auf Toiletten sollen antisemitische Aussagen gefallen sein. Die Berichterstattung des ORF Tirol darüber hatte in den sozialen Netzwerken eine Flut an rechtswidrigen und problematischen Kommentaren zur Folge. Roman Wagner berichtet.
5: Montag nach dem Gauderfest. Der ORF Tirol veröffentlicht auf Social Media ein Video von den Vorfällen in der Zillertalbahn.
6: Sieg, Sieg, Sieg! Hey, hey, hey!
5: Seitdem häufen sich die Kommentare. Ein Auszug, Dreck, Lügen, Juden-ORF. Waren da keine Moslem-Messerstecher oder Vergewaltiger? Wollen die linken Dreckschweine solche Feste auch noch abschaffen? Matthias Kettemann, Experte für Internetrecht an der Uni Innsbruck, sieht Grenzen überschritten.
7: Vieles von dem, was man da liest, ist rechtswidrig. Da gibt es klare Verhetzungen, Wiederbetätigungen. Und vieles von dem, was gerade noch nicht die Schwelle des Rechtswidrigen überschreitet, ist einfach blöd, würde man sagen. Gell? Das sind depperte Aussagen.
5: Das Internet sei kein rechtsfreier Raum, betont der Experte. Und dennoch schreiben inzwischen viele solche Kommentare mit Klarnamen.
4: In Krähen im Aus der Ferne ist gestern Nachmittag auf einem Recyclinghof Altpapier in einem Container in Brand geraten. Ein Arbeiter führte Schweißarbeiten an dem geschlossenen Container durch. Funkenflug dürfte das Papier entzündet haben. Der Container wurde mit Hilfe eines Baggers entleert, sodass die Feuerwehr Krähen den Brand rasch löschen konnte. Es wurde niemand verletzt. Zurzeit werden laut Reiseexperten weniger Fernreisen gebucht als in anderen Jahren. Gerade altvertraute Reiseziele in der Nähe boomen. Südtirol könnte zum Beispiel davon profitieren, berichtet aus Bozen Nadja Waluschnik.
8: Südtirol könnte heuer einen Tourismusboom erleben. Aus Angst vor Fernreisen suchen viele Urlauber Sicherheit in der Nähe. Im Sommer 2025 kamen 5,6 Millionen Gäste in Südtirol an. Schon Ostern war heuer sehr gut gebucht. Ein mögliches Zeichen für 2026. Reiseexpertin Verena Winter beobachtet einen Trend.
9: Wer vorher vielleicht seinen Haupturlaub eben in der Ferne gemacht hat oder weit weg, der entscheidet sich jetzt für einen Haupturlaub in Südtirol, in Italien oder auch irgendwo in Spanien. Und das bringt damit mit sich, dass eben wieder längere Aufenthalte in den Hotels von 8 Tagen, 10 Tagen und auch 2 Wochen gebucht haben.
8: In Südtirol bleiben Gäste derzeit im Schnitt 4 Nächte. Die Tourismusbranche rechnet für 2026 mit steigenden Zahlen.
1: Zum Radio Tirol Wetterservice. Frisch und frostig war es jetzt in der Früh, aber am Nachmittag dann etwas milder, dazu eigentlich recht viel Sonnenschein in Nord- und in Osttirol. Ein paar hohe Wolken schauen dann später vorbei, aber es bleibt im Großen und Ganzen freundlich. In Nordtirol mischt auch der Föhn wieder ein bisschen mit. Die Temperaturen klettern auf bis zu 19, 20 Grad. Der Blick noch auf morgen Donnerstag, da kippt die Stimmung, mehr Wolken und eine Kaltfront vormittags. Die Regenschauer eher noch so in den Nordalpen, dann breiten sie sich aufs ganze Land aus am Nachmittag, dann teilweise sehr kräftige Regenschauer. Die Schneefallgrenze sinkt auf bis 1500 Meter runter und mehr als 14 Grad sind dann nicht mehr drinnen.
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1: Und den großen Hits, das ist einer von Survivor.

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3: Die Antwort: Eisheilige. Oh. Servatius ist da.
1: Mein Basilikum am Balkon hat jedenfalls schon einmal schlappi gemacht.
3: Vor den Eisheiligen nichts pflanzen oder nur pflanzen mit Winterreifen.
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1: Das erste Halbfinale des Eurovision Song Contest. Statt Kostümparade könnten wir Song Contest Schachbrett sagen zu dem, was wir da gestern gesehen haben, oder?
5: Ja, voll. Schönen guten Morgen, weil sehr viele Acts waren in Schwarz-Weiß gehalten.
6: Ja, es war wunderbar, das mal hautnah mitzuerleben. War toll.
1: Bilder von gestern auf songcontest.orf.at oder auf ORF On gibt's das Semifinale zum Nachschauen.
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1: Im Nachrichtenstudio Martina Kofler. Zugreisen quer durch Europa soll einfacher werden. Derzeit ist es ja nicht möglich, mit einem Ticket grenzüberschreitend durch mehrere EU-Länder zu fahren. Das soll sich jetzt ändern. Die EU-Kommission wird heute entsprechende Gesetzesvorschläge machen. Aus Brüssel, Verena Sophie Meyer.
2: Es ist leichter, einen Flug durch Europa zu buchen als eine Zugfahrt. Für viele Strecken müssen mehrere Buchungssysteme kombiniert werden, beklagt die EU-Abgeordnete Lena Schilling von den Grünen.
3: Um länderübergreifend Zugtickets zu buchen, braucht man manchmal 3 Apps, 5 Tabs und ein Stoßgebet vorm Schlafengehen, weil es wahnsinnig kompliziert ist.
2: Das soll sich jetzt ändern. In Zukunft sollen Bahnreisende ein Ticket für ihre Reise quer durch Europa buchen können. Die EU-Kommission macht heute einen Gesetzesvorschlag dazu. Das unterstützt auch die ÖVP-Abgeordnete Sophia Kircher, die im Transportausschuss des EU-Parlaments sitzt.
4: Bahnunternehmen sollen alle Zugverbindungen allen Plattformen möglich machen, damit jede Kundin und Kunde die beste Verbindung zum besten Preis einfach finden kann.
2: Teil des Pakets sollen auch bessere Rechte für Passagiere sein, wenn sie Anschlusszüge wegen Verspätungen verpassen.
1: Im Iran ist in der Früh wieder ein Todesurteil vollstreckt worden. Ein IT-Experte wurde wegen Spionagevorwürfen hingerichtet. Er soll mit dem israelischen Auslandsgeheimdienst Mossad zusammengearbeitet haben. Die anhaltende Blockade der Straße von Hormuz wegen des Iran-Kriegs hat jetzt auch Auswirkungen auf Südafrikas Wale. Weil derzeit viele Schiffe den Persischen Golf großräumig umfahren, hat sich für die Wale vor Südafrikas Küste die Gefahr tödlicher Kollisionen mit Schiffen drastisch erhöht, warnen Wissenschaftler in einem aktuellen Bericht. Die angespannte Wirtschaftslage hat zu einem massiven Stellenabbau in der deutschen Autoindustrie geführt. Und der könnte sogar noch größer ausfallen als ursprünglich angenommen, Christoph Danninger.
5: Der Verband der Automobilindustrie Deutschland geht davon aus, dass in den Jahren 2019 bis 2035 eine 250.000 Arbeitsplätze wegfallen werden. Das sind um 35.000 mehr als bisher angenommen. Betroffen seien vor allem die Zulieferbetriebe. Branchenvertreter sehen mehrere Ursachen. Unter anderem zeige sich eine anhaltende Standortkrise in Deutschland. Die Industriebetriebe klagen über hohe Steuern und Lohnkosten, teure Energie sowie zu viel Bürokratie. Dazu kommt noch die Konkurrenz aus Asien. Bei vielen deutschen Autoherstellern gibt es bereits seit Jahren massive Sparprogramme. Erst vor ein paar Tagen hat Porsche angekündigt, 3 Tochterunternehmen zu schließen und hunderte Stellen abzubauen. Mercedes hat Anfang der Woche mitgeteilt, dass zahlreiche Autohäuser in deutschen Städten verkauft werden.
1: Das Rote Kreuz testet erstmals in Österreich ein elektrisch angetriebenes Notarzteinsatzfahrzeug. Die Pilotphase in der Bezirksstelle Lienz in Osttirol soll vorerst 2 Monate dauern. Getestet wird unter anderem die Alltagstauglichkeit im Rettungsdienst. Das waren die Nachrichten mit Martina Kofler.
6: Und wir sind beim Radio Tirol Wetterservice mit mehr und mehr Sonne heute bei uns in Tirol. Und einem österreichweiten Überblick von Nathalie Auer.
7: Es wird spürbar wärmer als gestern. Spitzenreiter ist im Moment Berndorf mit 15 Grad. Bis zum Nachmittag legen die Temperaturen noch weiter zu und steigen auf 11 bis rund 20 Grad. Dazu gibt es heute Sonne und Wolken. Die meisten Sonnenstunden gehen sich östlich von St. Pölten und Klagenfurt aus. Regenschauer sind am Nachmittag und Abend, wenn überhaupt, nur einzelne dabei. Allerdings spüren wir im Donauraum den Wind. Spitzen um die 40 Kilometer pro Stunde gibt es jetzt zum Beispiel in der Wiener Innenstadt.
6: Und wir begleiten Sie mit dem Radio Tirol Verkehrsservice, egal wo Sie unterwegs sind. Uns können Sie sich verlassen. Wir sagen Ihnen, wenn was passiert, weil jetzt ist alles frei. Also gute Weiterfahrt.
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6: Grüß euch. Am falschen Freitag ein bisschen, oder? Aber nein, es haben nicht alle frei. Es haben auch nicht alle langes Wochenende. Es können nicht alle von uns raus. Und deswegen machen wir jetzt für uns Heimscheißerlen, die da bleiben, gemeinsam 10 Sekunden an die Brandenberger Ache legen. Hier in Radio Tirol. Das geht sich genau aus, bis Queen anfangen zu singen, okay? Oh. Schon sehr herrlich, oder?

0: Halb Osttirol ist auf den Haxen. Hier ist Radio Tirol am Mittwoch. Zumindest ganz viele Schülerinnen und Schüler in Lien sind auf den Haxen, die beim Mega-Theaterprojekt mitmachen. Über 100 Schülerinnen und Schüler, die bereiten sich da auf die Premiere im Juni vor. Bald einmal. Also schon. Die Schulen, die zeigen da gemeinsam mit der Lebenshilfe, wie super Integration funktionieren kann. Und Radio Tirol-Reporter Robert Hippacher schaut sich dieses Projekt für uns jetzt an.
1: 6 Schulen, die Lebenshilfe und die Musikschule. Rund 120 Personen sind am Theaterprojekt beteiligt. Ob Hack, Liensborg, Güm, HLW, Dominikanerinnen und LLA. Integration ist ein wichtiges Thema für alle. Das sagen auch die Jugendlichen Marie Gatterer von der Hack und Jonas Mössler von Borg Liens.
2: Ja, ich habe mein Recht. Chancengleichheit, ein sehr wichtiges Thema und vor allem Gleichberechtigung. Jeder sollte die gleichen Chancen haben auf alles.
3: Das Kreativsein und alles selber planen, das haben wir da sehr mitgekriegt, was da also in die verschiedenen Bereiche, was man da machen muss und das Planen. Hat mir sehr gedacht.
1: Es geht um das Leben auf dem fiktiven Planeten Vegas, den sich die Schülerinnen und Schüler selbst ausgedacht haben, erklärt Organisatorin Miriam Reit vom Regionsmanagement Osttirol.
4: Auf diesem Planeten herrscht Gleichstellung. Und ja, es geht dann eben darum, dass in dem Stück auf witzige Weise aber gesellschaftliche Herausforderungen eben aufgezeigt werden und hinterfragt werden. Und am Ende darf dann das Publikum entscheiden, in welcher Welt sie leben möchten.
1: Die Vorbereitungen für die Aufführungen im Juni sind in vollem Gange. Die Kostüme bzw. die Uniformen der Planetenbewohner werden mittels Patik auf T-Shirts gedruckt, erklärt die für Kostüme zuständige Modedesignerin Julia Urbanschnick.
5: Die Kostüme sind ja immer ganz wichtig, weil die Leute schauen natürlich, wie sind die Leute angezogen. Und wenn man in dem Fall jetzt dieses Regenbogen-Shirt anhat, dann weiß man gleich, die kehren alle zusammen und diese Corporate Identity ist da ganz wichtig.
1: Dass Personen der Lebenshilfe Osttirol das Theaterprojekt unterstützen, unterstreicht einmal mehr das Thema Chancengleichheit für alle.
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3: So, 10.30 Radio Tirol Verkehrsservice. Schaut gut aus, keine Störungen, also gute Weiterfahrt.
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5: Mit Stefan Lindner, angenehmen Vormittag. Das Rote Kreuz Tirol hat jetzt eine Pilotphase für ein elektrisch angetriebenes Notfahrzeug gestartet. In der Bezirksstelle Osttirol wird der Einsatz des Fahrzeugs seit wenigen Tagen getestet. Nach Angaben des Landesverbandes handelt es sich dabei um eine besondere Premiere, berichtet Benedikt Kapferer.
6: Innerhalb des Roten Kreuzes sei es in ganz Österreich das erste Elektro-Notarztfahrzeug überhaupt, teilen die Verantwortlichen heute in einer Aussendung mit. In den nächsten 2 Monaten testet die Bezirksstelle in Lienz vor allem die Praxistauglichkeit und die Reichweite. Das Fahrzeug ist für ca. 380 Kilometer ausgelegt. Bei einer Wandladestation in der Dienststelle kann es aufgeladen werden. Außerdem sind Ladevorgänge auch bei entsprechenden Anlagen in der näheren Umgebung möglich. Mit der Maßnahme will das Rote Kreuz Tirol einen Beitrag zu klimafreundlicher Mobilität leisten und den CO2-Ausstoß verringern. Die ersten Rückmeldungen seien positiv. Je nach Verlauf der Testphase werde die Elektroflotte ausgebaut.
5: Die Züge der 114 Jahre alten Karwendelbahnstrecke können ab heute wieder planmäßig verkehren. Das teilen die ÖBB mit. Die Strecke war ja 4 Tage lang wegen Wartungsarbeiten gesperrt. Es gab einen Schienenersatzverkehr. Birgit Mariacher mit den Einzelheiten.
7: Aufgrund der exponierten Lage der Karwendelbahn zwischen Innsbruck und Mittenwald und des Alters der Anlagen waren laut ÖBB zahlreiche Instandhaltungsarbeiten notwendig. Während der Sperre mussten Tunnels und Tunnelausrüstung instand gesetzt werden. Zudem mussten Arbeiten an den Oberleitungen durchgeführt, Weichenteile ausgetauscht sowie die Gleislage optimiert werden. Insgesamt wurden rund 20 kleinere Baustellen innerhalb der 4 Tage abgewickelt. Die Arbeiten seien planmäßig verlaufen, so die ÖBB. Ab heute ist die Strecke für den Zugverkehr wieder freigegeben und die Züge können demnach wieder laut Fahrplan verkehren.
5: Und auf der Mirminger Straße hat sich gestern am späten Vormittag ein Lenker mit seinem Auto überschlagen. Der 38-jährige Armenier hatte in Richtung Obsteig einen LKW und einen BKW überholt. Danach geriet er auf der regennassen Fahrbahn in Schleudern. Das Auto überschlug sich und landete im Straßengraben. Der Mann konnte sich selbst befreien. Er wurde dann aber mit Verletzungen unbestimmten Grades ins Krankenhaus Zams geflogen.
3: Sonnig jetzt in Ehrwald bei 8 Grad, sonnig in Lienz bei 9 Grad, sonnig in der Leutersch bei 7 Grad, sonnig in Hippach, sonnig in Wörgl, also ein sonniger Mittwoch bei uns in Tirol. Nicht ganz so warm, weil maximal 20 Grad heute. Naja, geht. Am Nachmittag, da werden die Wolken dann ein bisschen mehr, es sollte allerdings trocken bleiben. Und morgen am Feiertag, da wird es gemütlich, weil verregnet.
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0: Radio Tirol am Mittwoch und wir wischen uns einmal den Schweiß von der Stirn, machen. Es ist wahnsinnig viel erledigt, was die Matura angeht bei uns in Tirol. Simone ist die Mama vom Noah, Maturant am BRG Adolf-Bichler-Platz in Innsbruck. Simone, die schriftliche habt ihr mal hinter euch jetzt.
1: Ja, sie waren natürlich alle sehr, sehr nervös. Also ich weiß, mein Sohn hat halt da sehr viel drauf hingearbeitet, war das ganze Wochenende damit beschäftigt. Und ich habe halt jetzt gehört, dass sie am Dienstag dann quasi als Abschluss noch ein nettes Essen im Le Burger gemacht haben.
0: Sehr nett.
1: Weil, glaube ich, ganz viel Belastung abgefallen ist.
0: Nicht nur bei den Maturanten wahrscheinlich und bei den Maturantinnen, sondern auch bei den Eltern, oder? Wie geht's dir jetzt?
1: Ja, im Grunde besser jetzt natürlich, weil ich einfach das Gefühl habe, jetzt hat er schon einmal den Löwenanteil geschafft. Wie auch immer der jetzt ausgeht, das erfahren wir ja erst noch. Also ein kleiner Restbestand an Nervosität ist natürlich immer noch da. Man fiebert halt.
0: Ja, man immer noch mit.
1: Ja, genau.
0: Wie war das die letzten Tage? Ich meine, als Mama, glaube ich, ist man in der Früh wach, auf den Haxen, schaut, dass alles gut geht, dass der Bub ja gut in die Schule kommt und alles.
1: Man, das war furchtbar. Also ich bin in die Arbeit gegangen und habe meine Kolleginnen genötigt dazu, ein kollektives Daumendrücken zu machen. Für meinen Sohn und für alle anderen Kinder.
0: Das kenne ich, ja, weiß auch, ihr Arbeitskolleginnen. Aber jetzt dürfen wir die Daumen nochmal locker lassen, oder? Weil jetzt ist bis Juni, bis zur mündlichen Pause und
1: ja, ganz genau. Und da hoffe ich jetzt einfach wirklich, weil man kriegt halt einfach 8 Jahre lang mit, wie die Kinder im Grunde darauf hinarbeiten und der Abschluss halt jetzt einfach so zum Greifen nah ist. Und wie sie natürlich jetzt in dem Alter ihre Pläne dann schon gemacht haben, wie es weitergehen soll.
0: Das ist eh gut so, aber jetzt geht's mal weiter mit am Wochenende ohne Schule und ohne Matura. Macht es gut, alles Gute weiterhin.
1: Dankeschön, danke.
0: Bitte.
1: Danke, ciao.
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3: Im Nachrichtenstudio Martina Kofler. Zum geplanten Social-Media-Verbot für unter 14-Jährige findet am Nachmittag ein runder Tisch im Bundeskanzleramt statt. Einige rechtliche und technische Fragen sind ja noch offen. Mit dabei sind heute auch Vertreter aus der Tech-Branche, berichtet Viktoria Waldecker.
4: Von TikTok bis Google. Vertreter der großen Plattformen sind heute im Bundeskanzleramt. Sie sollen ihre Sicht auf das geplante Social-Media-Verbot bis 14 Jahre darlegen können, sagt der Staatssekretär für Digitalisierung Alexander Pröll von der ÖVP.
5: Ich bin immer ein Fan davon, unter Einbindung dieser Plattformen auch den Gesetzestext zu überlegen. Vielleicht gibt es da dort auch Vorschläge, wie das im Idealfall leicht umzusetzen ist.
4: Viele Vorschläge werden die Vertreter der großen Plattformen wohl nicht mitbringen. Das geplante Verbot widerspricht ihren Geschäftsinteressen. Es gehe bei dem Treffen heute aber nicht darum, sie zu überzeugen, glaubt Pröll.
5: Am Ende des Tages entscheidet die Politik, wie die gesetzliche Umsetzung dann im Detail aussehen wird.
4: Wie die Einführung einer Altersgrenze für Social Media rechtlich und technisch funktionieren soll, steht noch nicht fest. Die Regierung will den Gesetzesentwurf Ende Juni, also in 7 Wochen, präsentieren.
3: Der Iran verfügt laut US-Medienberichten immer noch über den Großteil seiner Bestände an mobilen Abschussrampen und Raketen. Und zwar jeweils 70%, berichtet die New York Times unter Berufung auf US-Geheimdienste. Demnach habe der Iran auch wieder Zugang zum Großteil seiner unterirdischen Raketenlager. Der ukrainische Präsident Zelensky warnt vor einer weiteren Welle russischer Drohnenangriffe im Tagesverlauf. Derzeit befinden sich mehr als 100 Drohnen im ukrainischen Luftraum, so Zelensky. Russland habe seine Taktik geändert und greife zunehmend bei Tageslicht an. Hochdosierte Vitaminspritzen können der Gesundheit schaden. Auch die Deutsche Bundesbehörde für Arzneimittel warnt jetzt vor sogenannten Longevity-Infusionen, die unter anderem ein stärkeres Immunsystem versprechen. Mehr von Daniel Theissl.
6: Kreislaufprobleme, allergische Reaktionen, Störungen des Elektrolythaushalts oder sogar Luftblasen in der Blutbahn. Dieser Risiken sollte man sich bewusst sein, bevor man sich für einen hochdosierten Vitamin- und Mineralstoffcocktail entscheidet. Die Infusionslösungen sind nicht als Arzneimittel zugelassen. Wirkung und Qualität werden somit auch nicht behördlich überprüft. Longevity-Infusionen und Drips-Bars werden auch in Österreich angeboten. Vitamine und Mineralstoffe werden hier direkt in die Vene gespritzt. Aussehen, Leistungsfähigkeit und Wohlbefinden sollen dadurch verbessert werden.
3: Österreichs Bauern hoffen auf mehr Regen. Die Trockenheit in der Landwirtschaft konnte zwar durch die Niederschläge der vergangenen Tage etwas verringert werden. Der niedrige Grundwasserpegel hat sich dadurch aber kaum geändert. In Niederösterreich spricht die Landwirtschaftskammer von einer angespannten Lage. Beim Wintergetreide wie Weizen, Gerste und Roggen gäbe es bereits Ernteeinbußen. Das waren die Nachrichten mit Martina Kofler.
7: Mit Regen ist nichts heute bei uns in Tirol. Es wird ein sonniger Mittwoch und ein österreichweiter Überblick. Jetzt von Nathalie Auer.
8: Strahlenden Sonnenschein gibt es jetzt zum Beispiel in Klagenfurt und Graz. Und auch am Nachmittag scheint immer wieder die Sonne. Besonders im Bergland und in Oberösterreich sind aber auch Wolken unterwegs. Und die können am Abend an der Grenze zu Italien und im Bereich der Tauern kurze Schauer bringen. Außerdem bläst zeitweise lebhafter Wind und die Temperaturen steigen auf 11 bis 20 Grad. Morgen haben dann die Wolken das Sagen und von Westen her breiten sich teils kräftige Schauer und Gewitter aus.
7: Damit Sie gut und sicher ankommen, begleiten wir Sie mit dem Radio Tirol Verkehrsservice. Jetzt alles gut, alles frei auf den Tiroler Straßen. Gute Weiterfahrt.
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7: Boom, boom, boom. War schon sehr viel Balkan-Disco gestern beim Song Contest, oder? Was wir am Fernseher nicht gesehen haben, das lassen wir uns gleich erzählen nach einem ESC-Hit aus den frühen 80ern.
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7: Making Your Mind Up läuft jetzt in Radio Tirol. Grüß euch.

0: Schön, dass Sie uns laufen haben mit Radio Tirol am Mittwoch nach dem ersten Song Contest Halbfinale. Die Magdalena aus Mils ist jetzt seit bald 3 Monaten beim Song Contest in Wien mit dabei. Verantwortlich für die ganzen Freiwilligen, die sich um die Delegationen aus den ganzen Ländern kümmern. Also die Stars bringen ja alle ihre ganzen Leute mit und die kümmern sich darum, die Freiwilligen. Magdalena, heute, wie geht's da? Grüß dich.
1: Hallo, grüß dich.
0: Seid ihr schon munter?
1: Natürlich.
0: Habt ihr überhaupt geschlafen?
1: Ein bisschen.
0: Was haben denn wir, die wir am Fernseher den Song Contest geschaut haben, verpasst? Was war in der Halle los?
1: In der Halle war die Stimmung total toll und für mich war eigentlich der allerschönste Moment, wenn wir danach in der Delegations-Area waren. Und da kommen ja dann alle quasi nach der Show nochmal hin und eigentlich sind alle gleichermaßen gefeiert worden, egal ob sie jetzt ins Finale eingezogen sind oder einfach schon im Semifinale ausgeschieden sind. Und das war so schön, weil eigentlich ist es ja super traurig für uns, dass wir jetzt schon gleich am ersten Abend schon wieder Leute verloren haben, mit denen wir nicht ins Finale einziehen können. Aber es war dann schon in dieser Delegations-Area irgendwie ein schönes Gefühl.
0: Was ist mit denen, die ausgeschieden sind jetzt? Fahren die heim oder bleiben die bei euch?
1: Na, glücklicherweise hat sich das jetzt ein bisschen geändert über die letzten Jahre. Früher war das ja wirklich so, dass die am nächsten Tag am Flughafen gestanden sind und man dann schon gewunken hat. Jetzt ist es doch so, dass die meisten länger bleiben und eigentlich der Hauptabreisetag dann erst der Sonntag ist. Und jetzt können sie die Stadt noch ein bisschen genießen. Heute haben wir sogar das erste Mal wieder auch Sonnenschein und können auch sonst einfach ein paar Medientermine wahrnehmen oder das ganze Rahmenprogramm, was es in Wien gibt.
0: Und für die habt ihr nochmal einen Platz, dürfen die zuschauen oder müssen die draußen bleiben?
1: Ja, die dürfen nochmal rein und die dürfen auch dann das Finale mit uns feiern. Also die Delegations-Area wird am Samstag nochmal richtig voll, weil da sind alle herzlich willkommen.
0: Sehr cool. Dann alles Gute weiterhin heute bei den Proben fürs zweite Semifinale, morgen dann beim zweiten Semifinale und liebe Grüße nach Wien. Macht es gut.
1: Danke, verfolgt es gern live, was wir machen.
0: Das tun wir.
1: Ciao, ciao. Ciao.

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0: Radio Tirol mit den großen Italo-Hits und Popo um 11:30 und mit allen Infos. Wir begleiten Sie, wenn Sie unterwegs sind auf den Tiroler Straßen, und es ist soweit jetzt alles okay. Freie Fahrt.
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2: Mit Stefan Lindner, angenehmen Vormittag. Im Innsbrucker Stadtteil Pradlersacken ist ein weiteres großes Wohnprojekt der neuen Heimat auf der Zielgeraden. Beim letzten Abschnitt der neuen Südtiroler Siedlung war bereits die Firstfeier. Insgesamt wurden für die Erneuerung des Viertels 123 Millionen Euro investiert. Nicole Sehabi berichtet.
3: Der letzte Stein sitzt, der Dachstuhl steht. Mit der Fristfeier geht eines der größten Wohnbauprojekte Innsbrucks in die finale Phase. Auf dem Areal der ehemaligen Südtiroler Siedlung im Pradlersacken wächst ein Wohnquartier des Wohnbauträgers Neue Heimat mit insgesamt 517 Wohnungen. An den vier Bauabschnitten wird seit 10 Jahren gebaut. Mit dem vierten und letzten Abschnitt entstehen nochmals 238 Wohnungen, eine Tiefgarage, Kinderbetreuung und Gewerbeflächen. Die Fertigstellung ist für Februar 2028 geplant. Insgesamt werden 123 Millionen Euro investiert. Rund die Hälfte davon entfällt auf den letzten Bauabschnitt.
2: Ins Oberland. Auch heuer wird der Verkehrsverbund Tirol in der Region Safaus-Fis-Ladis wieder einen Wanderbus anbieten. Mittlerweile wird dieser elektrisch angetrieben und auch stark angenommen, berichtet Daniela Schmiederer.
4: Die Linie 221 hat in der vergangenen Sommersaison 76.000 Fahrgäste befördert. Auch heuer wird er wieder im 30-Minuten-Takt unterwegs sein. Von Mitte Juni bis Mitte Oktober und das täglich von ca. 8 bis 19 Uhr. Vor 2 Jahren hat man die Busse auf Elektrobetrieb umgestellt und damit laut eigenen Angaben rund 50% der Energiekosten eingespart. Immerhin 10.000 Euro pro Jahr. Für den VVT gilt Safaus-Fis-Ladis als zukunftsweisende Modellregion für den elektrischen Öffi-Verkehr. Der enge Takt mit 9 Haltestellen ergänze das dichte Gondelnetz und mache so ein autofreies Wandererlebnis möglich.
2: Und noch ins Außerfern, in Krähen ist gestern Nachmittag auf einem Recyclinghof Altpapier in einem Container in Brand geraten. Ein Arbeiter führte Schweißarbeiten an dem geschlossenen Container durch. Funkenflug dürfte das Papier entzündet haben. Der Container wurde mit Hilfe eines Baggers entleert und von der Feuerwehr gelöscht.
0: Aber jetzt, Stefan.
5: Ja.
0: Gesundheit. 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Unser Stefan Lindner ist mit den Nachrichten in ganz Tirol unterwegs. Wir sind im Wetter in ganz Tirol unterwegs. Krähen, 7 Grad. Safaus, schauen wir auch gleich nach. Was gibt die Wetterstation her? Auch 7 Grad und sonnig. Ja, so ist der Mittwoch heute. Ein sonniger Mittwoch mit bis zu 20 Grad am Nachmittag. Später werden die Wolken mehr. Es bleibt heute aber trocken. Und morgen am Feiertag, da wird es dann eher verregnet. Jetzt spielt Peter Kent hier in Radio Tirol. Ich muss gehen, weil dem Stefan ein Glas Wasser bringe.
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4: Hast du schon einen Regenbogen in Schwarz-Weiß gesehen? Kinder, die immer nur leise sind. Das gibt es.

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1: Am Vize-Freitag, Mittwoch, irgendwie alles so ein bisschen falsch. Britta Bauer ist da, Christi.
2: Hallo, schönen Vormittag.
1: Es haben ja viele bei uns in Tirol jetzt vielleicht langes Wochenende, das bald einmal losgeht. Zu Recht haben sie gescheit gemacht mit Urlaub am Freitag. Reden wir auch heute ein bisschen über dieses verlängerte Wochenende.
2: Ja, 4 Tage frei. Was macht man damit? Also das haben sich die Leute natürlich schon im Vorfeld überlegt. Manche werden Richtung Gardasee oder gar ans Meer oder Südtirol, Dolomiten irgendwo wandern oder so. Wobei das Wetter wird auch in Südtirol nicht allzu toll sein.
1: Ist auch nichts.
2: Ja, auch nicht so toll. Viele fahren mittlerweile Richtung Bayern, auch Deutschland. Ist auch sehr attraktiv. Und viele bleiben daheim.
1: Ja.
2: Ja.
1: Gemütlich, oder?
2: Total, aber was ist besser sozusagen? Wenn man jetzt runterkommt von diesem ganzen Arbeitsdruck, von dieser auch bei vielen Arbeitsbelastung, legt man da eine Vollbremse ein. Wie kann man sozusagen diesen Urlaub gestalten, damit er wirklich erholsam wird? Und da werden sicher viele das ein oder andere Rezept parat haben. In Tirol am Wort reden wir darüber. Wie gestalten Sie diese 4 freien Tage, dass sie besonders wertvoll sind, um dann wieder loszustarten? Ich habe auch eine Arbeitsmedizinerin schon befragt, die selber heute mit Sack und Kindern wohin fährt, die selber nicht besser macht, um von dem Stress runterzukommen. Aber bitte 0800 22 69 22 ab 14 Uhr kommen Sie zu mir ins Studio und erzählen mir bitte, wie Sie Ihre freien Tage so gestalten, dass es ganz, ganz erholsam für Sie wird.
1: Das ist schön. Und wenn Sie da bleiben, dann lassen Sie einfach uns mit Radio Tirol laufen. Bei uns in Tirol wird es schier. Da wird es vielleicht ein langes Hosenwochenende, aber auf jeden Fall gemütlich.
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1: Am 13. Mai, das ist heute der internationale Hummustag. Dieser Brei oder Gatsch aus Kichererbsen, püriert halt irgendwie und gewürzt, sehr gern irgendwo im arabischen Raum auch gegessen. Und immer mehr, immer beliebter auch bei uns in Österreich und in Tirol. Hummus ist eigentlich nichts Neues, das gibt es schon Jahrhunderte. Da gibt es ein uraltes Sprichwort, ich glaube von den Römern noch irgendwo. Es lautet, was muss, das Hummus.
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1: Mahlzeit.

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1: Es ist 12 Uhr. Sie hören die Glocken der Wallfahrtskirche Maria Hilf in Kleinholz bei Kufstein.

0: Das Gnadenbild der Wallfahrtskirche Kleinholz bei Kufstein ist eine Kopie des Innsbrucker Wallfahrtsbildes Maria Hilf. Die Kirche in ihrer heutigen Form als Kuppelbau entstand um 1680. Als Erbauer des Hochaltares und der Seitenaltäre gilt der Kitzbühler Franz Lenner. Im Hochaltarblatt des Innsbrucker Malers Kaspar Waldmann ist das Kirchenpatrozinium Marie Heimsuchung dargestellt. Die Wallfahrtskirche wird von den Missionaren vom kostbaren Blut betreut.
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2: Herzlich willkommen zum Mittagsjournal. Das sind unsere Themen. Trotz Regens bleibt die Lage für Österreichs Landwirtschaft angespannt. Kräftemessen in Peking. US-Präsident Trump ist auf Staatsbesuch in China. Und in Großbritannien beginnt in einer halben Stunde die Thronrede von König Charles. Aus dem Journalstudio begrüßt sie Christina Kreuz. Nach Wochen der Trockenheit hat es zuletzt teils kräftig geregnet. Vor allem in der Landwirtschaft war bereits von möglichen Ernteausfällen die Rede, bei Weizen, Sojabohnen oder Mais. Ob der Regen da Entspannung gebracht hat, hat Johannes Schmerger-Lunder in der Landwirtschaft nachgefragt.
3: Der langersehnte Regen hat in der Landwirtschaft vielerorts das Schlimmste verhindert, heißt es unter anderem von der Landwirtschaftskammer Steiermark. Nach einem außergewöhnlich trockenen Frühjahr haben die Niederschläge für zahlreiche Mais- und Kürbisbestände gerade noch rechtzeitig Entlastung gebracht. Das berichtet auch der Landwirt Christian Gartner aus der Südoststeiermark.
4: Durch den Regen der letzten Tage hat sich die Lage deutlich entspannt. Vor allem bei den Frühjahrskulturen wie Körnermais, Sojabohne, Ödelkürbis. Das war noch zur rechten Zeit. Bei den Winterkulturen kann ich das noch nicht sagen. Ich glaube, ich werde mit einem blauen Auge davonkommen.
3: Dennoch bleiben die Folgen der Trockenheit spürbar. Bei vielen Pflanzen gibt es Probleme bei der Keimung. Ein Nach- oder Wiederanbau könnte also notwendig werden.
2: Es ist ein Kräftemessen der beiden Supermächte. US-Präsident Donald Trump ist auf dem Weg nach Peking, wo er am Abend chinesischer Zeit eintreffen wird. Es ist der erste Staatsbesuch eines US-Präsidenten in China seit über 9 Jahren. Alexandra Siebenhofer in Peking, was ist von diesem Treffen zu erwarten?
5: Also zum einen viel Pomp und vollmundig verkündete Deals von Donald Trump. Donald Trump braucht dringend gute Nachrichten und die soll eben dieses Treffen bringen. Gleichzeitig sieht sich aber Peking derzeit im Vorteil, denn die USA hatten wegen des Irankrieges wenig Zeit für die Vorbereitungen und die Republikaner Donald Trump sind derzeit in den USA politisch unter Druck. Die guten Nachrichten für Donald Trump, die könnte sich Chinas Präsident Xi Jinping daher teuer abkaufen lassen, etwa mit Zugeständnissen, dass die USA künftig Taiwan weniger deutlich unterstützen könnten.
2: Berichtet Alexandra Siebenhofer aus Peking. In Großbritannien beginnt in einer halben Stunde die Thronrede von König Charles III. Vor dem Parlament. Die als King's Speech bekannte Thronrede ist eine Tradition, in der die Regierung ihre Gesetzesvorhaben vorstellt. Trotz ihres Namens wird die Rede also nicht vom Monarchen, sondern von der Regierung verfasst. In Österreich gibt es mehr als 700 Wildbienenarten. Zur Versorgung ihrer Larven benötigen sie je nach Bienenart ganz unterschiedliche Pollen. An der umfangreichen Bienensammlung im Naturhistorischen Museum Wien lässt sich ablesen, wie sich das Nahrungsangebot für diese Insekten in den vergangenen 100 Jahren verändert hat. Christina Linduska berichtet.
6: Tausende Exemplare von Wildbienen lagern in den Archiven des Naturhistorischen Museums Wien. Im Gegensatz zu Sammlungen anderer Museen sind viele der Wiener Bienen nur schlampig geputzt. An ihnen haften bis heute dicke Pollenladungen. Ein Schatz für die Wissenschaft. Forschende können damit Nahrungsnetzwerke einst und jetzt in für Wildbienen wichtigen Landschaften nachzeichnen, sagt die Biologin Dominik Zimmermann.
7: Das kann man sich ein bisschen so vorstellen wie so Wählerstromanalysen, so, wo dann haben eben die Bienen früher gefressen und wo dann jetzt. Wie schaut das Netzwerk aus und welche Pflanzen werden eben von besonders vielen Bienenarten genutzt?
6: Früher waren das natürliche Düngepflanzen wie Hülsenfrüchte. Heutige Wildbienen hingegen fliegen mehr auf Gänseblümchen.
2: In Deutschland wurde ein mutmaßlicher Administrator eines Marktplatzes im Darknet ausspioniert. Auf dem Marktplatz waren unter anderem Drogen und Daten gehandelt worden. Das war das Mittagsjournal mit Christina Kreuz.
8: Dann schauen wir weiter zum Radio Tirol Wetterservice mit Gerald Holzinger.
9: Ein Zwischenhoch beschert uns heute einen überwiegend sonnigen und einigermaßen milden Nachmittag. Das lange Wochenende wird von feucht-kühler Nordseeluft bestimmt. Am Nachmittag kommen zur Sonne zwar insgesamt etwas mehr Wolken, aber nur im Westen kann vereinzelt auch schon ein kurzer Schauer dabei sein. In vielen Regionen weht lebhafter Wind aus West, im Süden aus Süd und die Temperaturen steigen noch auf 11 bis 20 Grad. Ab morgen bleibt es kühler. Länger sonnig wird der Feiertag am ehesten noch zu Beginn im Südosten. Ansonsten gibt es viele Wolken und im Tagesverlauf allmählich überall Regenschauer. Größtenteils bewölkt und zeitweise nass sind der Freitag und der Samstag, bei Höchstwerten meist nur zwischen 7 und 16 Grad. Und kühl auch der Sonntag, immerhin dann von Westen her aus heutiger Sicht wieder sonniger.
8: Und wir begleiten Sie mit dem Radio Tirol Verkehrsservice, sind gleich auf der B183 der Stubaitalstraße. Die ist gesperrt zwischen Schönberg und Mirdas. Da gibt es eine beschädigte Gasleitung und derzeit keine Ausweichmöglichkeit. Es wird aber schon gearbeitet, sodass der Verkehr bald zumindest wechselweise vorbeigeleitet werden können sollte. Vorbeigeleitet werden können sollte. Soll es heißen. Es schaut so aus, als könnten Sie da bald vorbeifahren. Liebe Verkehrsredaktion, sehr kompliziert formuliert. Ich hoffe, das passt jetzt so. Naja, wo es geht, gute Weiterfahrt und schauen Sie an, in dem Moment, wo wir drüber reden, aktualisieren die lieben Kolleginnen in der Verkehrsredaktion das. Es ist jetzt so, dass Sie wechselweise angehalten werden auf der Stubaitalstraße zwischen Schönberg und Mirdas wegen der Gasleitung. Es kommt zu Wartezeiten. Na, gratuliere. Gute Weiterfahrt, wo auch immer Sie gerade unterwegs sind und uns laufen haben.
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8: Es geht wesentlich einfacher. Erstens Mahlzeit, zweitens Grüß Gott.

0: Andreas Burani läuft am 13. Mai hier in Radio Tirol. Und Sie wissen vielleicht schon, der 30. Mai wird bei uns in Tirol eventuell ein kleines oder größeres Chaos abgeben. Da wird ja der Brenner gesperrt, die Brenner-Demo. Und jetzt gibt es weitere konkrete Vorhaben von der Tiroler Polizei, Birgit Mariacher.
1: Ja, Land und Polizei denken jetzt auch an mögliche Beschränkungen für Pkw bei der Einreise. Ziel- und Quellverkehr werden überdies genau kontrolliert. Außerdem berichten wir darüber, warum die Timmelsjoch-Hochalpenstraße heuer so früh öffnen kann wie noch nie. Und das Reha-Zentrum Ederhof in Iselsberg in Osttirol wird um 20 Millionen Euro erweitert.
0: Das schauen wir uns alles gemeinsam ganz genau an in 11 Minuten.
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0: sind die großen Hits und die gibt's immer hier in Radio Tirol. Und auch alle Infos aus Tirol gibt's auch hier in Radio Tirol. Verkehrsservice jetzt etwa mit der Stubaitalstraße, der B183, die ist zwischen Schönberg und Mirdas immer wieder ganz kurz gesperrt. Sie werden da wechselweise angehalten, weil eine Gasleitung defekt ist und die wird jetzt repariert. Eben immer wieder ganz kurz warten. Ansonsten läuft's, gute Weiterfahrt.
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2: Die Maßnahmen für die Brennersperre Ende Mai werden konkreter. Um 20 Millionen Euro wird das Reha-Zentrum Ederhof in Osttirol erweitert und das Wetter wird regnerisch und kühl.
1: Im Studio Birgit Mariacher.
2: Umfahren Sie Tirol am 30. Mai großräumig, dies raten Land und Polizei, seitdem klar ist, dass der Brennerkorridor an dem Tag wegen einer Versammlung auf der Autobahn gesperrt ist. Jetzt werden auch die geplanten Maßnahmen konkreter. Notfalls soll die Einreise von Autos nach Tirol beschränkt werden. Der Ziel- und Quellverkehr wird genau kontrolliert. Klaus Schönherr berichtet.
3: Die A13 ist am 30. Mai von 11 bis 19 Uhr zwischen Schönberg und dem Brenner gesperrt, ebenso wie die Brennerstraße für den Durchzugsverkehr. Darüber hinaus ist auch die Stubaitalstraße nur für den Ziel- und Quellverkehr nutzbar. Das heißt, wer zufahren möchte, braucht einen triftigen Grund. Möglich ist so zum Beispiel der Vorweis einer Buchungsbestätigung für ein Hotel, heißt es heute. Sonst sollen die Fahrzeuge zurückgeschickt werden. Ausflugsfahrten werden sich damit jedenfalls nicht spielen. Vorbereitend soll auch schon an allen Grenzübergängen kontrolliert bzw. über die Maßnahmen informiert werden. Wenn sich trotzdem größere Verkehrsbeeinträchtigungen in Tirol abzeichnen, werde auch die Einreise reguliert, also eingeschränkt. Für den Transit-Lkw-Verkehr gelten, wie mehrfach berichtet, an dem Tag ohnehin umfangreiche Einschränkungen und Verbote.
2: Und wir bleiben beim Verkehr. Seit heute früh ist die Timmelsjoch-Hochalpenstraße nach der Wintersperre wieder offen und damit so früh wie noch nie. Die Verbindung vom hinteren Ötztal ins Passaiertal wird normalerweise erst gegen Ende Mai freigegeben. Heuer war die Schneeräumung, die sonst meist 6 bis 8 Wochen dauert, schon nach 3 Wochen erledigt, sagt Attila Scheiber, Vorstand der Timmelsjoch-Hochalpenstraße im ORF-Interview.
4: Geschuldet der geringen Niederschläge im Winter, es ist natürlich dann auch die Schneewände nicht so hoch, sage ich jetzt einmal. Ja. Und in den letzten Wochen war es ja doch relativ warm. Jetzt sind wir mit den Fräsarbeiten gut vorangekommen. Haben wir uns heuer entschlossen, recht früh aufzumachen.
5: Wie hat sich das über die Jahre entwickelt? Ihr macht das doch schon Jahrzehnte, kann man sagen. Ist es mal früher, mal später oder wird es tendenziell früher, dass man aufmachen kann? Das heißt, dass es weniger Schnee gibt.
4: Tendenziell sind die Bemühungen auch auf Südtiroler Seite so, dass man einfach früh aufsperren will. Ja. Aber gegen die Natur kann man nicht arbeiten. Wenn man denkt, vor 3 Jahren war ganz viel Schneefall, da haben wir natürlich spät aufsperren können. Letztes Jahr war wenig Schneefall, da wollte man schon früh aufsperren, aber dann ist nochmal ein Wintereinbruch gekommen und heuer ist es uns eben gelungen, eben so früh aufzusperren.
2: Mein Scheiber im Gespräch mit unserem Reporter Alexander Weglehner. Rund 150.000 Fahrzeuge passieren jedes Jahr die Passstraße. Nach Osttirol. Um 20 Millionen Euro wird das Reha-Zentrum Ederhof in Iselsberg erweitert. Lungentransplantierte Kinder und Jugendliche aus Deutschland finden dort seit 34 Jahren Erholung. Die Nachfrage ist aber so groß, dass das Reha-Zentrum einer deutschen Stiftung mittlerweile aus allen Nähten platzt. Derzeit laufen die Ausschreibungen für den Großbau, berichtet Robert Hippacher.
6: 25 Familienzimmer, 100 Betten, Untersuchungs- und Therapieräume sollen auf den 3000 Quadratmeter Nutzfläche entstehen. Ebenso medizinische Abteilungen, Baubeginn könnte in einem Jahr sein, verrät Geschäftsführer Robert Weichselbraun.
7: Dann haben wir eine Pflegestation, wo Pflege und Medizin auf einer Ebene arbeiten. Eine moderne Dialysestation für Kinder, die Blutwäsche, Dialyse machen müssen. Und dann moderne Therapieräume, einen modernen Kindergarten, Schule, Multimediaräume, dann an Turnsäulen und Verwaltungsräume.
6: Seit 1992 wird das Rehabilitationszentrum für Kinder und Jugendliche zur Erholung nach einer Lungentransplantation betrieben. Mittlerweile wird der Platz für die 37 Angestellten und 150 Patienten pro Jahr eng, so Robert Weichselbraun.
7: Wir nutzen Therapieräume oft Zum Beispiel vormittag ist die Ergotherapeutin da, nachmittag die Physiotherapeutin, die teilen sich einen Raum. Wir haben 7 Sozialpädagogen, die einfach auch wenig Platz haben zum Arbeiten. Der Kindergarten ist überfüllt und deshalb sind wir natürlich bemüht, dass wir quasi für die nächsten Generationen bauen.
6: Hauptsächlich mit Geld der deutschen Bundesregierung wird der Neubau jetzt realisiert. In 3 Jahren soll das Reha-Zentrum fertig sein, so der Plan. Es soll den neuesten internationalen Standards entsprechen. Die altehrwürdige Bausubstanz von heute soll voll in den Neubau integriert werden. Immerhin handelt es sich beim Stammhaus um das Geburtshaus des Malers Franz von Defregger.
2: Und wir kommen zur Politik. Nach der SPÖ und der Liste Fritz gehen auch die Tiroler Neos in den Vorwahlkampf. Landessprecherin und Spitzenkandidatin Birgit Obermüller präsentierte heute ein neu aufgestelltes Team und erläuterte die pinken politischen Schwerpunkte nach einer Tour durch die Tiroler Bezirke mit Gesprächen mit der Bevölkerung.
8: Die Tirolerinnen und Tiroler, die machen sich vor allem Sorgen über das lückenhafte Gesundheitssystem, dass der niedergelassene Bereich im Arztsystem einfach nicht mehr verlässlich ist und dass es viele Termine einfach nicht mehr gibt. Dann machen sich die Tirolerinnen und Tiroler Gedanken, weil sie vom Verkehr überrollt werden. Und wir sagen jetzt, es ist jetzt Schluss mit dem, dass sich Tirol abspeisen lässt mit Lärmschutzwänden. In Tirol braucht es jetzt nachhaltigere Lösungen, es braucht Tunnelvarianten, Einhausungen und Galerien. Und die Unternehmerinnen und Unternehmer haben mir erzählt, oder nach wie vor, das ist ein altes Neos-Thema von uns, dass sie diese überbordene Bürokratie satt haben und sie wirklich hemmt am Weiterkommen.
2: Sagt Neos-Landessprecherin Birgit Obermüller, sie will bei der Landtagswahl 2027 zweistellig werden und die Neos in die Landesregierung bringen. Zur Kultur. Mit 1. Juni werden Museum und Archäologiepark Aguntum in Osttirol Teil der Tiroler Landesmuseen. In den kommenden 2 Jahren soll Aguntum mit seinen Ausgrabungen der Römerstadt neu aufgestellt werden. Organisatorisch, aber auch baulich, wie Landeshauptmann Anton Matle von der ÖVP im ORF-Interview sagt.
9: Mir ist es persönlich ein großes Anliegen, dass man Aguntum auch stärker sichtbar macht. Nicht nur in Osttirol, sondern eben für alle Tirolerinnen und Tiroler Aguntum zu einem ganz besonderen Ort zu entwickeln. Und da gibt es sehr, sehr viele Ideen. Unter anderem habe ich heute aus der touristischen Ecke mitbekommen, ja, es soll ein Römerpark auch entstehen, damit vor allem auch Kinder und Jugendliche für das Zeitalter der Römer entsprechend begeistert werden können. Wir werden aber auch daran arbeiten, dass gerade auch diese Verschränkung zwischen Wissenschaft und Ausstellung, zwischen der Archäologie und dem Museum ein ganz, ganz hohes Niveau auch erreichen. Und wir wollen auch daran arbeiten, dass Aguntum definitiv auch im Alpenbogen eine der ganz besonderen Städte wird.
10: Was hat denn das Land Tirol davon, wenn Aguntum jetzt Teil sozusagen der Landesmuseen wird?
9: Generell geht es um den gesellschaftlichen Mehrwert. Und es ist ganz essentiell, dass Menschen schon auch wissen, wo liegen Wurzeln. Wir reden klassischerweise natürlich immer von Tirol und vom historischen Tirol, dass aber die Wurzeln in dieser Region viel, viel weiter zurückgehen, dass hier Aguntum in Tölsach eine römische Stadt gestanden hat. Das ist durchaus auch bedeutend und gehört auch zu unserer Kultur.
10: Diese Eingliederung wird auch eine finanzielle Frage sein. Also an was denkt man, inwiefern Aguntum jetzt ausgebaut oder verändert werden soll?
9: Zahlen zu nennen, das wäre jetzt definitiv zu früh. Aber natürlich werden wir auch daran arbeiten, um das Haus, um Aguntum, auch die Grabungsstätten attraktiv zu gestalten, damit sie durchaus auch ein Besuchermagnet werden für Einheimische und für Gäste.
2: Erklärt der für Kultur zuständige Landeshauptmann Anton Matle im Gespräch mit unserem Reporter Robert Hiebacher. Künftig wird also die Landesmuseenbetriebsgesellschaft die Ausgrabungen und das Museum der Römerstadt führen. Bisher war ein Verein dafür zuständig. Und das war die Mittagsinformation in Radio Tirol und alle wichtigen Neuigkeiten aus dem Land, die finden Sie auch im Internet unter tirol.orf.at.
0: Es gibt so viele Gründe, warum ein leicht regnerisches Wochenende super ist. Es gießt sich vor selber, drinnen einmal zusammenräumen, Sauna gehen. Geht alles, Erhard Berger, in den nächsten Tagen, oder?
11: Ja, die Niederschlagsmengen sind durchaus beachtlich. Bis Sonntag kommen da jedenfalls in Nordtirol so um die 50 Liter pro Quadratmeter Regen dazu. Und das wird wohl die Trockenheit endgültig einmal vorerst jedenfalls beenden. Was passiert? Man glaubt es kaum, aber wir leben mit einem Zwischenhoch. Dementsprechend ist in ganz Tirol momentan wunderschön. Temperaturen zwischen 8 und 13 Grad. Sie steigen noch um 4, 5 Grad am Nachmittag an. Das war's aber dann mit den feinen Temperaturen für die nächsten Tage. Noch heute Nacht kommt die nächste Kaltfront von Norden her näher. Noch in der Nacht sind erste Regenschauer, vor allem in Nordtirol und am Alpenhauptkamm zu erwarten. Morgen regnet sich's dann im Laufe des Tages richtig ein. Die kräftigsten Niederschläge sind im Laufe des Nachmittags morgen im Unterland und in Osttirol drin. Da wird es zum Teil richtig gehen schütten. Es sind vor allem im Süden des Alpenhauptkamms sogar Gewitter dabei. Temperaturen morgen nicht mehr so kalt in der Früh, zwischen 2 und 7 Grad wird es haben. Während des Tages dann dafür alles andere als warm. Bei 12 Grad ist morgen endgültig Schluss. Am Freitag recht ähnliches Wetter wie morgen. Der Regen lässt aber wahrscheinlich jedenfalls nach und wird erst am Nachmittag wieder kräftiger. Am Samstag dreht der Wind dann endgültig auf Nord. Dann wird es im Süden des Alpenhauptkamms schön langsam wieder trocken. Am Sonntag in Nordtirol weiterhin regnerisch, im Süden des Alpenhauptkamms nordföhnig. Eine echte Wetteränderung kündigt sich für nächste Woche an. Dann wird es im Laufe der Woche langsam wieder trockener. Der Regen bis dahin, der wird vor allem in Nordtirol bis Dienstag noch weitergehen.
0: Wenn Sie haben, ein schönes langes Wochenende.
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0: Wir spielen die großen Hits hier in Radio Tirol. Schön, dass Sie uns mitnehmen. 10 vor 1 jetzt. Schnelle Frage an Sie. Mit wem würden Sie gern noch einmal auf einen Kaffee gehen? Mit jemandem, der nicht mehr da ist? Schneller Kaffee. Ein paar Fragen noch einmal. Ja, auch ein guter Vorschlag vielleicht.
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1: Am Mikrofon Christina Kreuz. Die Zahl der Verkehrstoten in Österreich steigt. Im letzten Jahr sind laut aktuellen Zahlen der Statistik Austria 403 Menschen auf Österreichs Straßen getötet worden. Besonders alarmierend, mit über 47.000 Verletzten verzeichnen wir den höchsten Stand seit 8 Jahren. ORF-Reporterin Verena Bruer, du hast dir die Statistik angesehen. Auffallend auch, unter den Verletzten sind erschreckend viele Kinder.
2: Ja, wir verzeichnen mit über 3.500 verletzten Kindern und 8 Getöteten im Jahr 2025 den höchsten Stand seit 18 Jahren. Die meisten, nämlich fast ein Drittel, verunglücken nach wie vor als Mitfahrer im Auto. Der massive Anstieg ist aber vor allem auf E-Scooter- und E-Bike-Unfälle zurückzuführen. Bei den 10- bis 14-Jährigen gibt es hier sogar ein Plus von 85%. Das Problem ist der fehlende Schutz. Beim E-Scooterfahren trägt nicht einmal jedes 5. Kind einen Helm. Seit Mai gilt deshalb hier eine Helmpflicht bis 16 Jahre.
1: Das heißt, die aktuelle Unfallstatistik zeigt, es geht in die völlig falsche Richtung. Denn eigentlich will die EU ja die Zahl der Verkehrstoten bis 2030 halbieren.
2: Im Moment sind wir meilenweit von diesem EU-Ziel entfernt, denn statt der geplanten Halbierung der Zahlen bei den Verkehrstoten verzeichnen wir ein Plus von 15%. Auch auffallend die Bilanz bei den Radfahrern. Mit 65 Toten hat sich hier die Zahl innerhalb nur eines Jahres sogar verdoppelt.
1: Berichtet Verena Bruha. Russland überzieht die Ukraine nach Angaben aus Kiew mit massiven Luftangriffen. Am Vormittag haben sich im ukrainischen Luftraum mehr als 100 Drohnen befunden. Laut dem ukrainischen Präsidenten Selenskyj habe Russland seine Taktik geändert und greife zunehmend bei Tag an. Es werden vor allem die Eisenbahninfrastruktur und die zivile Einrichtungen in den Städten angegriffen. Die Regierung in Moskau bestreitet, absichtlich Zivilisten ins Visier zu nehmen. Weniger Inhalt, höherer Preis. Die neuen Milka-Tafeln sind eine Mogelpackung. Das hat das Landesgericht Bremen nun entschieden. Daniel Teissel berichtet.
3: Der Kunde oder die Kundin erkenne keinen Unterschied, urteilt der Richter. Der Inhalt der Milka-Tafeln ist von 100 auf 90 Gramm geschrumpft, der Preis aber bei gleichbleibender Verpackung um 50 Cent pro Tafel gestiegen. Viele Menschen haben sich beim Verbraucherschutz über eine Shrinkflation beschwert. Mit Erfolg. Bis auf Weiteres dürfen die neuen 90 Gramm Schokotafeln nur verkauft werden, wenn in den 4 Monaten zuvor keine alte 100 Gramm Milka-Tafel im Angebot war. Das Urteil ist noch nicht rechtskräftig. Laut Hersteller Mondelez sei das Gewicht auf der Vorder- und auf der Rückseite der Verpackung klar zu erkennen.
1: Einem großen Hotelbau in Hallstatt, dem Herzen der Welterbe-Region im Salzkammergut, haben die Behörden nun eine Absage erteilt. Das 200-Betten-Hotel beim barocken Salzamt darf nun nicht gebaut werden. Das Landesverwaltungsgericht entschied sich gegen das Hotelprojekt, nicht wegen des Naturschutzes, sondern wegen des Eingriffs in das Ortsbild. Das waren die Nachrichten mit Christina Goins.
4: Und wir schauen ins Radio Tirol Wetterservice mit viel Sonne heute am Mittwoch noch. Und ein österreichweiter Überblick jetzt mit Gerald Holzinger.
5: Größtenteils sonnig geht es durch den heutigen Nachmittag. Zur Sonne kommen zwar insgesamt etwas mehr Wolken, aber nur im Westen kann vereinzelt auch schon ein kurzer Schauer dabei sein. In vielen Regionen weht lebhafter Wind aus West, im Süden aus Süd und die Temperaturen steigen noch auf 11 bis 20 Grad. Ab morgen bleibt es kühler. Länger sonnig wird der Feiertag am ehesten noch zu Beginn im Südosten. Ansonsten gibt es viele Wolken, im Tagesverlauf allmählich überall Regenschauer und Höchstwerte meist nur zwischen 7 und 14 Grad, im Osten und Südosten bis etwa 18 Grad. Feuchtkühle Nordseeluft bleibt dann im Wesentlichen auch in den Tagen danach wetterbestimmend.
4: Und Radio Tirol Verkehrsservice. Damit Sie gut und sicher ankommen, sind wir gleich im Stubaital auf der B183, Eingang vom Stubaital. Zwischen Schönberg und Miras, da werden Sie immer wieder kurz angehalten, wechselseitig. Es wird gearbeitet an einer defekten Gasleitung und Sie müssen da immer wieder ganz kurz warten. Ansonsten haben Sie freie Fahrt durch Tirol, also gute Weiterfahrt. Und unser heutiges Team des Tages, das hören wir schon von Weitem. Es wird laut. Es wird irgendwie gemütlich. Und auf jeden Fall auch lustig. Wir düsen gleich im Unterland vorbei. Kaiserwinkel. Grüßen.
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4: Grüß euch.

0: Ist schon aus.
1: Na dann spielen wir weiter. Große Hits und viel Musik aus Österreich, weil Edmund war die nächsten jetzt in Radio Tirol.

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1: Hey, eine Freundschaft auf den Straßen Europas. Immer Mozart Gaudi und eine Begeisterung für Harley-Davidson-Motorradeln. Das vereint unser heutiges Team des Tages.
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1: Der Herr Präsident ist jetzt bei uns. Erwin Schweinester. Grüß dich.
3: Grüß dich, servus.
1: Welche Biker, welche Motorradl-Gang seid ihr?
3: Wir sind die Harley-Davidson-Fahrer-Biker-Club aus dem Kaiserwinkel. Wir sind jetzt 31 Mitglieder, davon sind 25 aktive und 6 sind passive Mitglieder. Wir unternehmen auch einige oder viele Ausfahrten von einem Fakkerzi zum größten Treffen Europas. Und was wir auch viel machen, sind Ausflüge so an den verlängerten Wochenenden, so in Kroatien, Slowenien und auch nach Südtirol.
1: Du, was für ein Zufall. Wir stehen vor einem langen Wochenende. Seid ihr am Weg jetzt die nächsten Tage?
3: Ja, genau. Wir sind unterwegs. Wir fahren morgen um 6 Uhr ist Treffpunkt. Wir fahren morgen nach Kroatien, nach Opatia, über die Tauern drüber. Wir wissen zwar auch, dass das Wetter nicht schön ist, gell, oder regnerisch ist, aber das macht uns gar nichts. Wir sind auch keine Schönwetter-Harley-Fahrer. Wir fahren zu jedem Wetter.
1: Was macht denn das aus, dass man da so als Bikergruppen, als Harley-Davidson-Gruppen unterwegs ist, auch mehrere Tage zusammen? Was ist so der Spirit davon?
3: Es ist einfach ein Lebensgefühl, also eine Freiheit. Und es ist eine wahnsinnige Gemeinschaft, Freundschaft, ja. Und es ist auch ein Kult. Und was auch beim Harley-Davidson einfach schön ist, das ist der Klang von dem Motor, ja. Und auch wir sagen, der Blubbern dazu. Ja. Und ist einfach die Harley-Davidson-Fahrer sind einfach ein tolles Publikum, tolle Leute. Da gibt es nur Spaß, da gibt es keinen Bösen nicht, man kann mit jedem reden.
1: Das Blubbern, erkennt ihr euch da gegenseitig oder klingen da alle Harley-Davidson gleich?
3: Nein, man kann sagen, wenn man ein Harley-Davidson-Fahrer unterwegs ist, den kennt man schon von Weitem. Ja. Das ist ein ganz anderer Ton jetzt von den Japanern oder von den BMWs. Das ist einfach ein angenehmer, satter, etwas lauterer Ton, aber der wirkt eher beruhigend wie störend.
1: Was ist denn das Schöne am Team? Ich meine, ihr seid ja sehr viel miteinander unterwegs. Es fährt jeder für sich, aber man bleibt ja dann doch stehen. Man übernachtet irgendwo, dann seid ihr doch viel zusammen im Team, oder?
3: Ja, genau. Ich sage ja, Lars, wenn wir dann stehen bleiben, trinken einen Kaffee, dann die Bikes damit einmal voll tanken. Es läuft einfach einen ganzen Tag, ganze Woche einfach kein Schmäh. Und es ist einfach lustig, gell? Und da gibt es kein böses Wort. Wir sind nicht Kinder, oft kindisch, gell? Aber es macht das aus, gell? Das Nette, das Gemeinsame. Das Gefühl untereinander, die Freundschaft, ist einfach unbeschreiblich.
1: Super. Über 30 Leute bei den Harley-Davidson-Bikern im Kaiserwinkel, Kössen im Tiroler Unterland. Viel Chrom, viel Leder, viel Benzingespräche und morgen geht's los auf die Tour nach Kroatien. Davor seid ihr jetzt noch unser Radio-Tirol-Team des Tages.
3: Wow, super, danke. Das ist ein unerwartet, echt herrlich. Echt bedanken, das taugt mir voll.
1: Gute Weiterfahrt.
3: Ja, danke.
1: Schönes Blubbern.
3: Ja, genau.
1: Und bis zum nächsten Mal. Pfiat dich.
3: Pfiat dich, servus, danke, servus. Pfiat dich.

0: die drei großen Hits für unser Team des Tages hier in Radio Tirol. 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

0: 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Am Mittwoch um 13:30 wir schauen gemeinsam mit Ihnen auf die Tiroler Straßen. Gleich ins Zillertal, B169, die Zillertalstraße, wenn Sie taleinwärts unterwegs sind. Viel los vor Fügen, 10 Minuten plus aktuell. Und die Stubaitalstraße, die B183, nach wie vor zwischen Schönberg und Mirdas, werden Sie immer wieder angehalten. Es wird nach wie vor an einer defekten Gasleitung gearbeitet. Und Sie müssen ganz kurz warten. Gute Weiterfahrt.
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2: Am Mikrofon begrüßt Sie Birgit Mariacher. Land und Polizei raten Tirol am 30. Mai großräumig zu umfahren. An diesem Tag ist ja der Brennerkorridor wegen einer Versammlung auf der Autobahn gesperrt. Jetzt werden auch die geplanten Maßnahmen konkreter. Notfalls soll auch die Einreise von Autos nach Tirol beschränkt, also dosiert werden. Der Ziel- und Quellverkehr wird überdies genau kontrolliert. Klaus Schönherr berichtet.
3: Die A13 ist am 30. Mai von 11 bis 19 Uhr zwischen Schönberg und dem Brenner gesperrt, ebenso wie die Brennerstraße für den Durchzugsverkehr. Darüber hinaus ist auch die Stubaitalstraße nur für den Ziel- und Quellverkehr nutzbar. Das heißt, wer zufahren möchte, braucht einen triftigen Grund. Möglich ist so zum Beispiel der Vorweis einer Buchungsbestätigung für ein Hotel, heißt es heute. Sonst sollen die Fahrzeuge zurückgeschickt werden. Ausflugsfahrten werden sich damit jedenfalls nicht spielen. Vorbereitend soll auch schon an allen Grenzübergängen kontrolliert bzw. über die Maßnahmen informiert werden. Wenn sich trotzdem größere Verkehrsbeeinträchtigungen in Tirol abzeichnen, werde auch die Einreise reguliert, also eingeschränkt. Für den Transit-Lkw-Verkehr gelten, wie mehrfach berichtet, an dem Tag ohnehin umfangreiche Einschränkungen und Verbote.
2: Und die Tiroler Neos starten eine Petition für mehr Lärmschutz im WIP und Stubaital. Neos fordern neben modernen Lärmschutzwänden Einhausungen entlang bewohnter Abschnitte, die Prüfung neuer Trassenführungen sowie einen Rückbau und Digitalisierung der Mautstelle Schönberg. Das Rote Kreuz hat jetzt eine Pilotphase für ein elektrisch angetriebenes Notfahrfahrzeug gestartet. In der Bezirksstelle Osttirol wird der Einsatz des Fahrzeugs seit wenigen Tagen getestet. Nach Angaben des Landesverbandes handelt es sich dabei um eine besondere Premiere. Mehr von Benedikt Kapferer.
4: Innerhalb des Roten Kreuzes sei es in ganz Österreich das erste Elektronotarztfahrzeug überhaupt, teilen die Verantwortlichen heute in einer Aussendung mit. In den nächsten 2 Monaten testet die Bezirksstelle in Lienz vor allem die Praxistauglichkeit und die Reichweite. Das Fahrzeug ist für ca. 380 Kilometer ausgelegt. Bei einer Wandladestation in der Dienststelle kann es aufgeladen werden. Außerdem sind Ladevorgänge auch bei entsprechenden Anlagen in der näheren Umgebung möglich. Mit der Maßnahme will das Rote Kreuz Tirol einen Beitrag zu klimafreundlicher Mobilität leisten und den CO2-Ausstoß verringern. Die ersten Rückmeldungen seien positiv. Je nach Verlauf der Testphase werde die Elektroflotte ausgebaut.
2: Und das waren die Nachrichten aus Tirol.
0: Alle Wetterstationen bei uns in Tirol jetzt auf Gelb, das heißt Sonne. In Landeck bei 18 Grad, in Siljan bei 14, in Söll bei 13, in Reutte bei 12. Maximal 20 Grad sind heute am Nachmittag noch möglich, am ehesten in Inntal. Sollte heute trocken bleiben und erst morgen am Feiertag, da wird es dann regnerisch und frischer bei maximal 12 Grad.
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1: Um 12 vor 2, jeden Tag um die Zeit das Gleiche. Die Britta Bauer ist wieder da.
2: Bestens gelaunt.
1: Wirklich?
2: Ja.
1: Das ist fein. Das klingt nach einem guten Nachmittag, oder?
2: Genau.
1: Ja, jetzt geht es einmal ums lange Wochenende bei dir, gell?
2: Es geht ums lange Wochenende und ich hoffe, dass viele Leute anrufen.
1: Ja, und sie hofft, dass der David geht.
2: Genau.
1: Viertenk, schönes Wochenende.

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1: Am Mikrofon Christina Kreuz. Der Staat spart derzeit Milliarden ein und die Bevölkerung merkt diese Einsparungen auch. Nicht nur etwa bei Pensionen oder aktuell der Paketabgabe, sondern auch in den Gemeinden. Dort hat man die Sparvorgaben im Vorjahr zwar weitgehend eingehalten, zahlreiche Investitionen seien dabei auf der Strecke geblieben, beklagt der Gemeindebund. Er präsentiert einen Vorschlag, der mit wenig Geld viel erreichen soll. Felix Nowak berichtet.
2: Von 50.000 Euro bis zu mehreren Millionen, von der Terrassensanierung im Kindergarten bis zum neuen Hauptplatz. Viele Projekte konnten zuletzt aus Spargründen nicht umgesetzt werden. Ein Veranstaltungszentrum ist seit vielen Jahren in Nussdorf ob der Traisen in Niederösterreich geplant. Die vielen kleinen Instandhaltungsarbeiten seien auf Dauer teurer als ein großes Projekt, sagt Bürgermeister Patrick Pipp von der ÖVP. Das sei derzeit aber nicht leistbar.
3: Für die regionale Bewirtschaft bedeutet es aber vor allem, dass 4,7 Millionen Euro nicht investiert werden können derzeit.
2: Gemeindebundpräsident Johannes Pressl, ebenfalls ÖVP, wünscht sich Kreditzuschüsse des Bundes.
4: Wir machen den Vorschlag, dass wir mit all den verschobenen Investitionen sehr rasch sehr hohe Summen in die lokale Wirtschaft investieren könnten.
2: Die Investitionssumme selbst könnten viele Gemeinden stemmen. Hilfe bräuchten sie nur bei den Zinszahlungen.
1: Ein Österreicher war mit einer mit dem Hunter-Virus infizierten Person im selben Flugzeug und gilt nun als Niedrigrisikokontaktperson. Das gab das Gesundheitsministerium bekannt. Der Mann habe keine Symptome. Eine tatsächliche Ansteckung sei laut aktuellem Wissensstand äußerst unwahrscheinlich. Der Mann wurde angewiesen, sich bei Symptomen sofort zu melden und Großveranstaltungen sowie medizinische Einrichtungen zu meiden. 10% der Kinder im Alter von 7 bis 13 Jahren fühlen sich stark belastet. Das ist eines der Ergebnisse einer Post-Covid-Studie der Med-Uni Innsbruck. Dafür sind von 2023 bis 2025 fast 700 Kinder und Jugendliche und mehr als 1500 Eltern befragt worden.
5: 3 Jahre nach Ende der Corona-Pandemie gibt es andere Ängste. Nicht mehr jene vor Covid oder einem Lockdown, sondern aktuell vor allem vor einem Krieg. Aber auch, dass es der eigenen Familie finanziell schlechter geht. Die 2,5-jährige Studie hat aber auch gezeigt, dass sich vor allem eine einfache Methode, die sogenannten Creative Friends, sehr gut eignet, um Ängste und Probleme selbst auch besser bewältigen zu können, erzählt die Studienleiterin Silvia Exenberger von der Uni für Kinder- und Jugendpsychiatrie.
6: Wir haben die Kinder gefragt, du kennst sicher Menschen, wo du findest, die machen das anders als du. Und stell dir jetzt vor, wie würdest du das lösen und wie würde das dein Creative Friend quasi lösen?
5: Diese andere gedankliche Perspektive kann helfen, festgefahrene negative Denkmuster zu durchbrechen. Wichtigste Stütze, gerade in unsicheren Zeiten, bleiben vor allem aber auch die Eltern.
1: Wolfgang Böhmer hat berichtet. Das waren die Nachrichten mit Christina Greunz.
7: Und wir schauen auf das Wetter. Ja, wir sind heute sicher nicht ganz vorne mit dabei. Maximal 11 bis 20 Grad. Dafür viel Sonne in Tirol. Und so geht's weiter die nächsten Stunden. Gerald Holzinger.
8: Es geht mit einer freundlichen Mischung aus Sonne und Wolken durch den Nachmittag. In vielen Regionen weht lebhafter Wind aus West, im Süden aus Süd und die höchsten Temperaturen liegen zwischen 11 und 20 Grad. Aktuell ist es mit 18 Grad in Bad Vöslau und Haiming am wärmsten. In der Nacht kommen vermehrt Wolken samt erster Regenschauer. Dafür bleibt es im Wesentlichen frostfrei. Feuchtkühle Nordseeluft bestimmt die zweite Wochenhälfte. Länger sonnig ist es morgen am Feiertag zunächst noch im Südosten, dann wohl erst wieder am Sonntag von Westen her. Dazwischen gibt es viele Wolken, einiges an Regen und Höchstwerte meist nur zwischen 7 und 16 Grad.
7: Und der Blick auf die Tiroler Straßen. Es schaut überall gut aus, vor allem die Durchzugsrouten. Nur ein Problem haben wir auf der Stubaitalstraße. Und zwar zwischen Schönberg und Mirdas wird der Verkehr wechselweise angehalten. Grund sind Arbeiten an einer defekten Gasleitung. Es kommt hier zu Wartezeiten. Gute und sichere Fahrt wünschen wir.
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7: Ja, wir sind einen Tag vor dem Feiertag, morgen zu allermeist frei. Viele müssen aber auch arbeiten. die frei haben, haben sich ja wahrscheinlich, wenn es gegangen ist, auch den Freitag freigenommen. Ja, gescheit. Und schon sind 4 wertvolle Tage beieinander, Eva.
10: Ja, was macht man mit 4 freien Tagen? Faulenzen, ein bisschen Garteln oder ab nach Südtirol oder an den Gardasee zum Kurzurlaub?
11: Das ist ein europaweiter Trend. Kurzreisen nehmen zu. Lieber öfter und kürzer als einmal und lange.
10: Sagt der Tourismusforscher Peter Zellmann. Naja, stimmt das? Wie halten Sie es damit? Wenn man wegfährt, dann muss man ja erst auch einmal dorthin kommen. Und das kann unter Umständen dauern. Und wenn man daheim bleibt, ja, da liegt halt immer auch irgendeine Arbeit da.
7: Immer.
10: Oder?
7: Ja, genau.
10: Die man erledigen könnte. Ja, was sagt die Arbeitsmedizin dazu? Wie wertvoll kann denn so ein Kurzurlaub für die eigene Erholung sein?
7: 0800 22 69 22. Das ist der Weg zu uns ins Studio. Der geht schnell. Und wenn Sie arbeiten müssen die nächsten Tage, bitte auch gern anrufen, weil da kann ja an Feiertagen auch was Erholsames dabei sein. Einen schönen Nachmittag wünschen
10: Eva Rottensteiner
7: und Britta Bauer.

0: Herbert Grönemeyer, Mitmensch. Ja, wir haben jetzt, möglicherweise haben Sie auch 4 Tage Zeit, wieder zum Mensch zu werden, ja, nach diesem stressigen Arbeitsalltag oder überhaupt Alltag, ja, wenn man Familie hat und so weiter. Wie halten Sie es an diesem langen Wochenende? Also es ist ja nur so lang, wenn man keinen Feiertagsdienst hat und sich am Freitag auch noch freigenommen hat. Wie verbringen Sie die nächsten 4 Tage zu Hause oder fahren Sie weg? Was haben Sie geplant?
1: Ich bin selbstständig und darf morgen ins Büro gehen. Und morgen ist schlechtes Wetter, also kann man das durchaus im Büro nutzen.
2: Ich werde mich ein bisschen ausrasten und ein paar Dinge machen, für die ich in letzter Zeit keine Zeit gehabt habe. Und alles ein bisschen genießen.
3: Ich mache Nachhilfe. Ja, und das kann natürlich jetzt die nächsten 4 Tage ja toll machen, weil da ist Freizeit, die Schüler haben frei, die Erwachsenen haben frei. Ich weiß, warum ich es mache und die anderen sind froh, dass wir es machen.
4: Ja, ja. Also richtig frei auf jeden Fall haben die Schülerinnen und Schüler. Was habt ihr so vor?
5: Schauen wir mal, was. Aber wandern, schwimmen gehen, viel draußen sein, definitiv.
6: Also definitiv mit meinen Freunden treffen und darauf freue ich mich auch, weil ich die lange nicht mehr gesehen habe und auch sehr viel draußen sein, vielleicht schwimmen und alles Mögliche.
7: Also ich gehe auf jeden Fall auch schwimmen, ich hoffe, es wird jetzt auch sehr gut. Ich werde auf jeden Fall auch ein bisschen was für die Schule machen, weil es sind dann nur ein paar Tage Schule auch noch. Auch auf jeden Fall was mit Freunden machen. Es sind jetzt 4 Tage, das ist lange und das werde ich jetzt auch nutzen.
4: Brav, brav.
0: Ja, sehr brav. Und wie geht es Ihnen mit diesen 4 Tagen, falls Sie frei haben? Was haben Sie vor? Das Wetter

Wetter ist ja nicht so lauschig. Ja? Eher regnerisch, viele Wolken, es ist auch kalt. Am Gardasee im Übrigen auch. Was tun Sie, um sich zu erholen? Wie können Sie diese 4 Tage gut nutzen? 0800 22 69 22, Tirol am Wort, am Tag vor Christi Himmelfahrt.

So entspannt klingt Radio Tirol am Tag vor dem Feiertag. Ja, also die Schule ist aus, meistens um 13:40 so um diesen Dreh. Jetzt geht's vielleicht irgendwo hin, ab nach Kärnten oder vielleicht gleich weiterfahren ans Meer. Da soll ja das Wetter dann wirklich besser sein als hier. Rufen Sie uns gern vom Auto aus an. Ist es nicht stressiger, zusammenzupacken, stundenlang mit dem Auto wohin zu fahren, um in 3 Tagen dann wieder dasselbe zu machen, weil man muss ja wieder heim. Aber heute sind wenigstens keine langen Staus. Oder genießen wir gemeinsam Balkonien? Wie sehen Sie das? Ja? Wie verbringen Sie die nächsten 4 Tage? 0800 22 69 22. Die Britta und die Eva im Studio. Tirol am Wort. 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

0: 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Am Mittwochnachmittag und es ist gleich 2:30, schauen wir auf die Straßen in Tirol. Gleich auf die B100 in Osttirol, Trautalstraße Richtung Spital durchliehend, derzeit 15 Minuten mehr Fahrzeit wegen Überlastung, und die Stubaitalstraße zwischen Schönberg und Mieders wird der Verkehr wechselweise angehalten. Grund sind Arbeiten an einer defekten Gasleitung. Es kommt hier zu Wartezeiten. Gute und sichere Fahrt.
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2: Am Mikrofon begrüßt Sie Birgit Mariacher. Ein Fall des Verdachts des Quälens und Vernachlässigens Unmündiger ist jetzt gerade von der Staatsanwaltschaft Innsbruck bekannt gegeben worden. Ein 7-jähriges Mädchen wurde Ende April in lebensbedrohlichem Zustand in ein Krankenhaus gebracht. Ihre Eltern wurden verhaftet. Georg Oberhammer jetzt mit den Einzelheiten.
3: Die 7-Jährige wurde am 28. April in einem verwahrlosten und lebensbedrohlichen Gesundheitszustand von den Eltern in ein Krankenhaus gebracht, teilt die Polizei heute mit. Am darauffolgenden Tag wurde das Landeskriminalamt eingeschaltet. Es besteht der Verdacht, dass die Eltern ihre Fürsorgepflicht über einen längeren Zeitraum gröblich vernachlässigt haben. Außerdem sollen sie es unterlassen haben, rechtzeitig die medizinische Versorgung ihres Kindes zu gewährleisten, heißt es. Die beiden Elternteile waren zunächst dann nicht mehr erreichbar. Deshalb wurde durch die Staatsanwaltschaft ihre Festnahme angeordnet. Die beiden wurden schließlich gestern und vorgestern festgenommen, nachdem sie selbst zur Polizei gekommen waren. Die Eltern wurden in die Justizanstalt eingeliefert. Ein Antrag auf Verhängung der Untersuchungshaft wurde gestellt.
2: Im Fall der Nazi-Parolen rund ums Gauderfest hat die Polizei jetzt Fotos zur Ausforschung der bislang unbekannten Täter veröffentlicht. Wie berichtet, war es ja am 1. Mai im Zug der Zillertalbahn zu wiederholten Hitlergrüßen und Sieg-Heil-Parolen gekommen. Die Polizei ersucht mit den Lichtbildern um zweckdienliche Hinweise, die auf Ersuchen auch vertraulich behandelt würden. Die Bilder finden Sie auf tirol.orf.at. Auch heuer wird der Verkehrsverbund Tirol in der Region Serf aus Fisladis wieder einen Wanderbus anbieten. Mittlerweile wird dieser elektrisch angetrieben und auch stark angenommen, berichtet Daniela Schmiederer.
4: Die Linie 221 hat in der vergangenen Sommersaison 76.000 Fahrgäste befördert. Auch heuer wird er wieder im 30-Minuten-Takt unterwegs sein. Von Mitte Juni bis Mitte Oktober und das täglich von ca. 8 bis 19 Uhr. Vor 2 Jahren hat man die Busse auf Elektrobetrieb umgestellt und damit laut eigenen Angaben rund 50% der Energiekosten eingespart, immerhin 10.000 Euro pro Jahr. Für den VVT gilt Serf aus Fisladis als zukunftsweisende Modellregion für den elektrischen Öffi-Verkehr. Der enge Takt mit 9 Haltestellen ergänze das dichte Gondelnetz und mache so ein autofreies Wandererlebnis möglich.
2: Und das waren die Nachrichten aus Tirol.
0: Und wir schauen noch auf das Wetter in Tirol. Ja, mit den Temperaturen hapert es ein bisschen die nächsten Tage. Heute ist es noch am besten bei maximal 11 bis 20 Grad. Heute die meiste Sonne, morgen Christi Himmelfahrt, da fängt es schon an mit dem Regen bei nur noch 14 Grad Maximaltemperatur. Es wird die nächsten Tage natürlich auch trockene Phasen geben, ja, wo man sicher was draußen machen kann. Aber nennenswerte Sonne ist dann erst wieder am Sonntag in Sicht. Und nicht viel anders schaut es übrigens am Gardasee aus. Also da wird wahrscheinlich nicht so viel los sein, wie gedacht.
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0: Wie gestalten Sie Ihren Kurzurlaub? Das ist unser Thema heute. Was tun Sie, um sich wirklich gut zu erholen? Lassen Sie uns teilhaben, damit wir uns dann auch ein Beispiel nehmen können. 0800 22 69 22.

0: Ja, Freiheit ist ein gutes Stichwort. Falls Sie jetzt 4 Tage frei haben und was man dann nicht alles vorhat, in so kurzer Zeit radeln mit den Freunden, 7-Stunden-Tour, am Abend ist man dann eingeladen, Eva, oder?
1: Ja, und dann am nächsten Tag Essen bei der Mama, Mittagessen, ja, genau. Ist auch wieder mal Zeit. Dann sollte man ja auch noch was mit den Kindern machen, von Wäsche waschen, kochen, ja. Und heute noch groß einkaufen.
0: Na, genau.
1: Kocht, ja, ganz zu schweigen. Na,
0: ist
1: ja.
0: Das der erholsame Kurzurlaub, der uns gut tut. Was sagt die Arbeitsmedizinerin Dr. Bernadette Taferner dazu?
2: Deswegen, manche schaffen es ja auch, deswegen sind ja auch diese Kurzurlaube gut für Leute, die daheim sind und dann immer irgendwas sehen, oder? Da sieht man, oh mein Gott, das Fenster muss ich auch noch putzen. Oder, oh mein Gott, der Rasen ist ja wieder viel zu hoch. Oder, das hätte man schon lang machen sollen. Die können einfach daheim nicht mehr wirklich abschalten. Da ist natürlich so also ein Break, zu sagen, ich fahre weg. Bessere Variante, um aus diesem Alltag wegzukommen oder abzuhauen im Grunde genommen und abzuschalten. Wenn aber jemand das daheim auch kann, dann ist es absolut auch sehr zu empfehlen, daheim zu bleiben.
0: Also für den einen ist es erholsamer wegzufahren, für den anderen besser daheim zu bleiben. Aber für alle, die runterkommen wollen, ja, von diesem Arbeitsstress oder von diesem von dieser Alltagsmaschinerie, gilt, sagt die Arbeitsmedizinerin, sich kleine Erholungsinseln suchen, auch im Alltag.
2: Mit kleinen Schritten anfangen, eben, dass wenn ich getrieben bin, ich muss in der Früh Radl fahren gehen, dass ich mich wirklich dann oben am Gipfel kurz hinsetze und einfach mal durchatme und dann mal das Panorama genieße. Und nicht schon vor Ort wieder in Gedanken, naja, so könnte ich denn morgen rauffahren und so weiter und so fort, sondern wirklich so Schritt für Schritt meinen Körper zu entspannen. Mein Tipp für jemanden, der immer ganz getrieben ist, einfach nur spazieren zu gehen oder einfach nur in den Wald zu gehen. Und manchmal sogar, es gibt diese wunderbaren Sachen mit dem Waldbaden, das klingt jetzt ganz, ganz abgefahren, aber weiß definitiv, es gibt da schöne Studien, die auch die Wirkung von Grün, von dieser Ruhe auf den Körper sehr gut zeigen. Und sich einfach einmal auf eine Bank im Wald zu setzen, wäre mein Tipp.
1: Ja, vom Wald haben wir ja wirklich, Gott sei Dank, genug in Tirol und das Waldbaden.
0: Bänke gibt es auch.
1: Ja, ja.
0: Wie können Sie sich am besten entspannen? Das wollen wir von Ihnen wissen. Ich habe aber so das Gefühl, dass alle jetzt gerade mit den letzten Arbeiten beschäftigt sind und jetzt noch ganz
1: schön. Oder schon total entspannt sind.
0: Oder so total entspannt, Radio Tirol hören. Wie nutzen Sie Ihre freien Tage? Gerne anrufen.

0: Wie kannst du dich gut erholen, Eva?
1: Wenn ich zum Beispiel Musik von Zuckerrohr höre.
0: Ja, schon, oder?
1: Wunderbar.
0: Also Musik,
1: wunderbar.
0: Ja, genau.
1: Oder also Musik hören, Waldspaziergänge und natürlich auch ein Buch lesen oder am Strand liegen.
0: Geht in Tirol schwierig, ja? Aber wann ist man erholt? Psychologin Andrea Hammerer dazu.
2: Ja, man spürt das schon. Erholung beginnt eigentlich dann, wenn ich nicht mehr an das denke, was mich normalerweise im Alltag beschäftigt. Also das können Klienten, Kunden, was auch immer sein. Wenn ich nicht mehr an die denke und mal wirklich abschalten kann, dann bin ich entspannt.
0: Ja. Und wer nicht weiß, wie er das anstellen soll mit der Entspannung, wer noch keinen Zugang hat, hier unser Mentalcoach Manuel Horret.
3: Herzlich willkommen in Ihrem Urlaub zu Hause. Gleich mit Tipp Nummer 1, mit der Wirkung des Neuen. Wenn wir Neues erleben, was wir noch nie getan haben, dann produzieren wir nachweislich viele Glückshormone. Gehen Sie also während Ihrem Urlaub zu Hause doch in ein neues Restaurant, das Sie noch nicht kennen, oder besuchen Sie eine Ausstellung, die Sie noch nie gesehen haben. Tauchen Sie in neue, andere Welten ein. Das tut unglaublich gut. Tipp Nummer 2 heißt Digital Detox. Dieser Begriff bedeutet Verzicht auf digitale Geräte. Damit Sie in Ihrem Urlaub zu Hause auch mental das Gefühl bekommen, einfach mal weg zu sein, gehen Sie für ein paar Tage am besten komplett offline. Keine Mails, keine Nachrichten, kein berufliches Telefon, einfach nur Sie und Ihr wohlverdienter Urlaub. Und Tipp Nummer 3 ist das Hotelfeeling. Auch wenn wir es nicht immer gewohnt sind, daheim nichts zu tun, fühlen Sie sich doch einfach wie in einem Hotel. Schlafen Sie so lange Sie möchten, streichen Sie Hausarbeiten, genießen Sie lange zu frühstücken, machen Sie sich's einfach so richtig gemütlich, ohne an Arbeit zu denken.
0: Ach, das wäre mein Chef sagen. Wir denken die nächsten 4 Tage nicht an Arbeit. Also ich muss ja sagen, ich muss arbeiten die nächsten 2 Tage. Du nicht.
1: Ich nicht.
0: Dafür musst du heute noch zum Friseur gehen, hast du gesagt, gell? Du hast einen Termin.
1: Stress.
0: Das wäre jetzt wieder die Höchststrafe für mich. Aber Radio Tirol, finde ich, ist immer Entspannung. Da ist man dann immer ein bisschen weg, auch wenn man hier arbeitet. Und Queen geht sowieso immer.

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1: Am Mikrofon Christina Kreuz. Der Iran ist durch den Krieg gegen die USA und Israel militärisch offenbar weniger geschwächt als bisher angenommen. Vor allem das Raketenprogramm soll großteils intakt sein, berichtet die New York Times unter Berufung auf US-Geheimdienste. Demnach verfügt der Iran über 70% des Raketenbestandes von vor dem Krieg. Ernst Kernmeier berichtet.
2: US-Präsident Donald Trump spricht gern vom unumschränkten Sieg über den Iran. Doch seine Geheimdienste wissen anderes, berichtet die New York Times. Im Krieg seien demnach nur 30% der Raketenanlagen zerstört worden. Die iranische Kontrolle über die Straße von Hormuz sei fast so stark wie davor. Der Iran habe vor dem Krieg umfassend in den Ausbau und Schutz seines Raketenprogramms investiert, sagt der Iran-Experte der österreichischen Landesverteidigungsakademie Hessam Habibi.
3: Das haben sie bemerkt, dass es eine gute Abschreckungsstrategie ist. Das funktioniert.
2: Laut Habibi geht der Iran in den Verhandlungen mit den USA derzeit davon aus, die besseren Karten in der Hand zu haben.
1: Inmitten einer historischen Regierungskrise hat der britische König Charles das Parlament in London eröffnet. Der als angezählt geltende Premierminister Keir Starmer hörte mit angestrengt wirkendem Blick zu, als der Monarch die zahlreichen Gesetzesvorhaben verlas. Ob Starmer diese in der neuen Parlamentssession wirklich umsetzen kann und darf, ist weiterhin offen. Im Parlament gibt es offensichtlich eine Sicherheitslücke. Mindestens 10 Mitarbeiter von FPÖ-Abgeordneten stehen unter Beobachtung des Verfassungsschutzes wegen rechtsextremen Kontakten, wie der ORF-Report und die Tageszeitung Der Standard aufgedeckt haben. Nach einer Sitzung der Parlamentsparteien am Vormittag steht fest, Konsequenzen gibt es vorerst keine. Niklas Lercher berichtet.
4: Mitarbeiter im FPÖ-Club, die im Visier des Verfassungsschutzes stehen. Das ist möglich, weil für parlamentarische Mitarbeiter keine Sicherheitsüberprüfung vorgeschrieben ist. Diese Sicherheitslücke könnte geschlossen werden durch eine Änderung der Hausordnung. Dazu müsste allerdings auch die FPÖ zustimmen. Der blaue Nationalratspräsident Walter Rosenkranz will sich erst einmal mit der Direktion Staatsschutz und Nachrichtendienst beraten.
5: Weil Zeitungsberichte allein sind mir zu wenig.
4: Die dritte Nationalratspräsidentin Doris Bures von der SPÖ sieht jetzt einmal die Freiheitlichen am Zug. Sie hoffe, die FPÖ sei demokratisch genug.
6: Dass sie von sich aus die richtigen Schlüsse zieht.
4: Es würde aber auch ohne die FPÖ gehen. Eine einfache Mehrheit könnte eine Sicherheitsüberprüfung ins Gesetz schreiben, wie das schon etwa für jede Reinigungskraft gilt. Dazu scheint der Wille in der Dreierkoalition aber derzeit enden wollend zu sein.
1: Die wohl älteste Österreicherin ist gestern mit 111 Jahren gestorben. Anna Wagner hätte am 6. Juni ihren 112. Geburtstag gefeiert, teilt ihre Heimatgemeinde Euratsfeld im Bezirk Amstetten mit. Die Niederösterreicherin lebte bis zuletzt zu Hause. Sie galt nach Angaben der Gemeinde seit Jänner 2025 als älteste in Österreich lebende Person. Das waren die Nachrichten mit Christina Goenz.
7: Und das Wetter. In Tirol heute, ja, würde sagen, heute okay. Die nächsten Tage dann immer wieder Regen. Gerald Holzinger hat die Vorschau.
8: Zwischen 10 und 19 Grad hat es aktuell. Am mildesten ist es heute im Oberinntal und im Wiener Becken. Dazu gibt es Sonne, Wolken und zum Teil recht lebhaften Wind. Böen um 50 km/h etwa in Kremsmünster, Melk und St. Michael im Lungau. Am Abend und in der Nacht ziehen vermehrt Wolken auf, samt erster Regenschauer. Dafür bleibt es im Wesentlichen frostfrei. Feuchtkühle Nordseeluft bestimmt die zweite Wochenhälfte. Länger sonnig ist es morgen am Feiertag, zunächst noch im Südosten, dann wohl erst wieder am Sonntag von Westen her. Dazwischen gibt es viele Wolken, einiges an Regen und Höchstwerte meist nur zwischen 7 und 16 Grad.
7: Und der Blick auf die Tiroler Straßen, es schaut eigentlich ganz hervorragend aus auf allen Durchzugsrouten. Nur Stubaitalstraße, die B183, zwischen Schönberg und mir, das wird der Verkehr wechselweise angehalten. Grund sind Arbeiten an einer defekten Gasleitung und deshalb kommt es zu Wartezeiten. Gute und sichere Fahrt. Ne, fast schon karibisch. Radio Tirol am Mittwochnachmittag. Mit der kühlen Blonden aus den 80ern. Das ist Blondie.
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0: 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Am Mittwoch, gut Viertel nach drei ist es, und ich habe noch eine gute Nachricht für Sie, für die Stubaitalstraße. Zwischen Schönberg und mir, das sind wieder alle Fahrspuren frei. Die Arbeiten nach einem Gasrohrgebrechen sind abgeschlossen.
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0: Ja, kommt aus Bella Italia. Hätte locker Song Contest Qualitäten. Leider hat der italienische Beitrag gestern beim ersten Halbfinale, wie ich finde, nicht so gerockt, stimmlich nicht ganz firm gewesen. Also da bleiben wir beim Domenico Modugno. Können wir alle mitsingen. Volare in Radio Tirol.
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1: 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Und weil wir ja am Weg so Richtung langes Wochenende sind. Ja, Sie sagen's, Gecke wird's, ja. Nicht gemütlich, der Eisheiligen, aber warum immer jammern, warum nicht was Positives draus machen? Ideen für freie Tage mit Regen und Schneeschauer haben wir auch für Sie und wenn Sie mögen, können Sie uns die auch verraten. 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

0: Halb vier ist es, Radio Tirol da und wir schauen gleich wieder auf die Straßen in Tirol mit der super guten Nachricht. Es sind uns keine Staus gemeldet worden. Gute Fahrt wünschen wir.
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2: Am Mikrofon begrüßt sie Birgit Mariacher. Ein völlig verwahrlostes siebenjähriges Kind wurde Ende April in lebensbedrohlichem Zustand in ein Tiroler Spital gebracht. Es wird derzeit auf einer Intensivstation betreut. Es befindet sich in einem sehr schlechten, aber nicht lebensbedrohlichen Zustand, heißt es. Die Staatsanwaltschaft Innsbruck ermittelt nun wegen Quälens und Vernachlässigens eines Kindes, wie Sprecher Hans-Jörg Meyer sagt.
3: Es ist ein siebenjähriges Mädchen ins Krankenhaus eingeliefert worden von den Eltern. Das Kind hat sich in einem offensichtlich sehr vernachlässigten und auch abgemagerten Zustand gefunden. Der Gesundheitszustand war lebensbedrohlich. Die Eltern waren dann in weiterer Folge nicht mehr erreichbar. Aufgrund des Zustands des Kindes besteht der Verdacht, dass die Eltern das Kind über eine längere Zeit nicht entsprechend versorgt haben.
2: Sagt Meyer, eine Festnahme des 35-jährigen Vaters und der 40-jährigen Mutter wurde angeordnet. Sie befinden sich mittlerweile in Untersuchungshaft. Nach der SPÖ und der Liste Fritz gehen auch die Tiroler NEOS in den Vorwahlkampf. Landessprecherin und Spitzenkandidatin Birgit Obermüller präsentierte heute ein neu aufgestelltes Team und erläuterte die pinken politischen Schwerpunkte.
4: Die Tirolerinnen und Tiroler, die machen sich vor allem Sorgen über das lückenhafte Gesundheitssystem, dass der niedergelassene Bereich im Arztsystem einfach nicht mehr verlässlich ist und dass es viele Termine einfach nicht mehr gibt. Dann machen sich die Tirolerinnen und Tiroler Gedanken, weil sie vom Verkehr überrollt werden. Und wir sagen jetzt, es ist jetzt Schluss mit dem, dass sich Tirol abspeisen lässt mit Lärmschutzwänden. In Tirol braucht es jetzt nachhaltigere Lösungen, es braucht Tunnelvarianten, Einhausungen und Galerien. Und die Unternehmerinnen und Unternehmer haben mir erzählt, oder nach wie vor, das ist ein altes NEOS-Thema von uns, dass sie diese überbordene Bürokratie satt haben und sie wirklich hemmt am Weiterkommen.
2: Sagt NEOS-Landessprecherin Birgit Obermüller, sie will bei der Landtagswahl 2027 zweistellig werden und die NEOS in die Landesregierung bringen. Bei der letzten Landtagswahl 2022 kamen NEOS mit leichten Zugewinnen auf gut 6% der Stimmen. Sie sind derzeit mit 2 Mandaten im Landtag vertreten.
0: Das Wetter, ja, heute noch fein. In der Sonne, wenn es windstill ist, sogar super fein, bis zu 20 Grad und mehr. Ab morgen dann ein bisschen ein Temperatursturz und Regen kommt in der Nacht und begleitet uns dann mehr oder weniger den ganzen Donnerstag. Derzeit in Albach 15 Grad, in Imst 18, in Reutte 14 und in Lienz, da ist es wolkenlos bei 18 Grad und da werden sich ein paar freuen, weil um 18 Uhr ist da was los in Linz, in Lienz. Das werden Sie in ein paar Minuten hören. Da werden einige ihre Stimme erheben. Freuen wir uns schon.

0: Albert Hammond. Hier bei uns in Radio Tirol am Mittwochnachmittag. Da sind ein paar am Weg, aber nicht in den Urlaub. Sängerinnen und Sänger aus ganz Tirol freuen sich nämlich heute drauf, wenn es endlich ein bisschen dunkler wird. Denn heute startet die lange Nacht der Chöre, und zwar in Osttirol. In Lienz treffen sich heute ab 18 Uhr rund 500 Sängerinnen und Sänger aus Osttirol, aus Nordtirol, aus Südtirol, um gemeinsam zu singen natürlich. Im Stadtsaal, in verschiedenen Kirchen, in der Schalterhalle einer Bank werden die Chöre ihre eigenen Lieder präsentieren und zum Abschluss ab 22 Uhr dann alle gemeinsam singen. Ja, und auch die Innsbrucker Mühlauer Sänger sind unterwegs zu diesem Event. Die sitzen gerade in voller Pracht und in voller Tracht im Reisebus. Manfred Zimmer, grüß dich. Hallo, schönen Nachmittag.
1: Grüß dich, Britta. Hallo.
0: Wie habt ihr es denn? Seid ihr gut drauf?
1: Wir sind gut drauf. Wir haben ein bisschen einen vollen Bus.
0: Aha, wieso?
1: Wir von den Mühlauer sind zu 18 auf dem Weg nach Osttirol. Und jetzt ist gerade vor 10 Minuten noch ein großer Chor mit fast 35 Leuten aus Niederrhein dazugestiegen.
0: Aus der Wildschönau?
1: In dem Bus.
0: Okay.
1: Aus der Wildschönau. Ja,
0: okay.
1: Und jetzt wollt's in dem Bus.
0: Ja, vertragt es euch eh, oder?
1: Ja, nein, da gibt es nichts zum Zusammenschlagen.
0: Okay.
1: solange es genügend Getränke gibt, passt das.
0: Ah ja, verstehe. Ist ja ein bisschen eine Anreise nach Osttirol. Warum macht's denn das? Was reizt euch denn da?
1: Weil es geht halt einfach darum, dass man sich präsentiert, auch als Chor. Für das probt man ja das ganze Jahr. Und Leihproben-Weltmeister sein, das ist es nicht, sondern du musst es auch irgendwann einmal umsetzen.
0: Mhm.
1: Und wir sind im Jänner heurigen Jahres vom Vorstand gefragt worden, ob wir nicht auch da in Osttirol teilnehmen wollen. Und dann haben wir gesagt, ja, sind wir dabei.
0: Ist ein netter Ausflug, gell? Was habt ihr denn vorbereitet? Was gibt es denn zum Besten?
1: Mal quer durch den Gemüsegarten einige Volkslieder. Einiges, was wir speziell bei uns im Repertoire haben, da gehört der Tatzelwurm dazu, da gehört dazu der Himalaya-Marsch.
0: Der Himalaya-Marsch und der Tatzelwurm, okay.
1: Ja, genau.
0: Klingt alles lustig. Ich habe jetzt gerade nachgeschaut, in Lienz bleibt es trocken, ja? Also es bleibt heute trocken. Das ist, glaube ich, für euch ganz gut.
1: Das ist kein Fehler, weil ich dann davon ausgehe, dass dann auch meine Leute auf die verschiedenen Plätzen und Orte, wo gesungen wird, dann auch dazukommen. Wäre nichts Schlimmeres, als du stehst in der Schalterhalle von einer Bank und dann singst für dich selber.
0: Genau.
1: Gescheiter war es, wenn wir möglichst viele Zuschauer haben.
0: Genau.
1: Bei dieser Veranstaltung.
0: Die Lienzer und Lienzerinnen, die Osttirolerinnen und Osttiroler werden sich, glaube ich, auf den Weg machen, haben keine Ausrede. Manfred Zimmer von den Mühlauer Sängern, ich wünsche euch einen ganz tollen Abend. Wird sicher sehr schön werden. Ja? Lienz, tolle Kulisse. Euch alles Liebe. Danke für eure Zeit.
1: Dank. Danke. Bitte.

0: Ja, so cool. Klingt Radio Tirol am Mittwochnachmittag. Was gibt's am frühen Abend im Fernsehen zu sehen? Die Daniela Schmiederer bei mir mit einer doch guten Nachricht für viele Motorradfahrerinnen und Motorradfahrer. Rennradfahrer und Autofahrer.
1: Genau, und sogar Skitourengeherinnen und Geher, die kommen nämlich auch rauf. Reden vom Timmelsjoch, die Verbindung bzw. die Wintersperre der Timmelsjoch-Hochalpenstraße, also die Verbindung zwischen dem Passaiertal in Südtirol und dem Ötztal, die ist wieder offen. Und das ist so früh wie noch nie im Jahr passiert, nämlich heute. In der 67-jährigen Geschichte ist das wirklich eine Ausnahme. Und das liegt daran, dass heuer nicht so viel Schnee zum Räumen war. 2 Meter ungefähr waren die Schneewände hoch. Es gab auch Jahre, da waren es 10 Meter.
0: Wahnsinn.
1: Beeindruckende Bilder.
0: Dazu am Abend im Fernsehen, ja, kann man mal vorstellen. Und bei unseren Kolleginnen und Kollegen von Südtirol heute, da ist die Simone Lackner-Raffaina. Grüß dich.
2: Hallo, schönen Nachmittag.
0: Hallo, bei euch ist die Autonomiereform heute das Thema. Ist die Reform nun auf Schiene?
2: Ja, in Kürze findet die Abstimmung im Senat in Rom zur Autonomiereform statt. Seit über 10 Jahren wird über die Notwendigkeit gesprochen, eben verloren gegangene Kompetenzen im Bereich der Autonomie wiederherzustellen. Und nun steht die Autonomiereform eben vor der finalen Abstimmung. 103 Ja-Stimmen sind erforderlich, damit sie in Kraft tritt. Wir informieren dann ausführlich am Abend übers Thema.
0: Genau, Südtirol heute 18:30 Uhr, Tirol heute um 19 Uhr. 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
1: Am Mikrofon Christina Kreuz. Lange Zugfahrten durch Europa sollen einfacher und günstiger werden. Mit einem Ticket durch Europa, gebucht bei einem Anbieter und dazu noch Schutz gegen Verspätungen und Zugausfälle. Das plant die EU-Kommission in Brüssel. Vor kurzem ist dazu ein Maßnahmenpaket präsentiert worden. Tim Kupal war dabei.
2: Wer heute mit dem Zug eine lange Strecke durch mehrere europäische Länder zurücklegen will, der steht schon vor Reiseantritt vor massiven Schwierigkeiten. Häufig werden verschiedene Tickets gebraucht, die bei unterschiedlichen Anbietern und in verschiedenen Sprachen zu buchen sind. Ein Überblick über Anbieter und Preise fehlt. Die EU-Kommission will künftig das Single-Ticket-Prinzip einführen. Ein Zugticket für eine Reise. EU-Verkehrskommissar Apostolos Tsitsikostas:
3: Our vision is very clear here. One journey, one ticket.
2: Bahnunternehmen in Europa sollen dazu verpflichtet werden, auch Tickets für die Züge in anderen Ländern und von der Konkurrenz zu verkaufen. Bis die Vorschläge der EU-Kommission umgesetzt sind, werden jedenfalls noch tausende Zugverspätungsminuten anfallen. Zuerst müssen EU-Parlament und EU-Mitgliedsländer grünes Licht geben. Und das kann dauern.
1: US-Präsident Donald Trump ist zu seinem China-Besuch in Peking eingetroffen. Begleitet wird er von Wirtschaftsvertretern, unter ihnen Tech-Milliardär Elon Musk. Die Gespräche mit der chinesischen Führung sollen morgen und übermorgen stattfinden. Ziel des Besuchs ist laut US-Präsident Trump eine Stabilisierung der Beziehungen. Ein 7-jähriges Mädchen soll von ihren Eltern schwer vernachlässigt und gequält worden sein. Die Staatsanwaltschaft Innsbruck hat einen entsprechenden Verdachtsfall am Nachmittag bekannt gegeben. Die 7-jährige wurde Ende April in lebensbedrohlichem Zustand in ein Krankenhaus gebracht. Ihre Eltern wurden verhaftet. Georg Oberhammer berichtet aus Innsbruck.
4: Die 7-Jährige wurde am 28. April in einem verwahrlosten und lebensbedrohlichen Gesundheitszustand von den Eltern in ein Krankenhaus gebracht, teilt die Polizei heute mit. Am darauffolgenden Tag wurde das Landeskriminalamt eingeschaltet. Es besteht der Verdacht, dass die Eltern ihre Fürsorgepflicht über einen längeren Zeitraum gröblich vernachlässigt haben. Außerdem sollen sie es unterlassen haben, rechtzeitig die medizinische Versorgung ihres Kindes zu gewährleisten, heißt es. Die beiden Elternteile waren zunächst dann nicht mehr erreichbar. Deshalb wurde durch die Staatsanwaltschaft ihre Festnahme angeordnet. Die beiden wurden schließlich gestern und vorgestern festgenommen, nachdem sie selbst zur Polizei gekommen waren. Die Eltern wurden in die Justizanstalt eingeliefert. Ein Antrag auf Verhängung der Untersuchungshaft wurde gestellt.
1: Die österreichische Regierung setzt ihren Plan, Social Media für Kinder unter 14 Jahren zu regulieren, mit einem neulichen Treffen im Bundeskanzleramt fort. Bis 2027 soll eine Lösung mit den Plattformen Meta, Snapchat und TikTok gefunden werden, so Staatssekretär für Digitalisierung Alexander Bröll. Das waren die Nachrichten mit Christina Greunz.
5: Das Wetter in Tirol, ja, heute noch genießen und ab morgen dann, ja, wie nennen wir es? Instabil. Und zwar in fast alle Richtungen. Gerald Holzinger.
6: Im Großteil des Landes gibt es heute noch ein paar sonnige Stunden. Etwas mehr Wolken mittlerweile im Norden sowie teilweise auch in den Bergen. Die stärksten Westwindböen um 50 km/h zwischen Vöcklabruck und Wien. Mit 20 Grad ist es im Oberinntal am wärmsten geworden. Die zweite Wochenhälfte wird zum Teil deutlich kühler. Immerhin bringt die kommende Nacht keinen Frost mehr. Aufziehende Wolken samt erster Regenschauer bewahren uns davor. Das lange Wochenende wird unbeständig. Länger sonnig ist es morgen am Feiertag, zunächst noch im Südosten, dann wohl erst wieder am Sonntag von Westen her. Dazwischen gibt es viele Wolken, einiges an Regen und Höchstwerte meist nur zwischen 7 und 16 Grad.
5: Der Blick auf die Straßen in Tirol. Es sind uns keine Staus gemeldet worden, aber wir schauen auf die B185, die Martinsbrucker Straße im Oberland, Sperre zwischen Nauders und der Grenze. Ein defekter LKW blockiert die Straße. Ausweichmöglichkeit besteht nicht. Die B180, die Reschenstraße, ist noch bis 18 Uhr für Sprengarbeiten gesperrt. Wir wünschen Ihnen Geduld und eine gute Fahrt und die Sperre bitte abwarten. Schönen Nachmittag, die Britta Bauer da. Wir begleiten Sie gerne in Ihr, ja, vielleicht 4 Tage langes Wochenende, falls es kürzer ist. Auch besser wie nichts, oder? Von uns der notwendige Schub. Der kommt von George Michael.

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1: Zu hören, Radio Tirol, unheilig war das. Ich habe was Spannendes für Sie, wenn Sie gemeinsam gerne rätseln und überlegen, wie Sie aus einem Raum entkommen können, ja, innerhalb einer bestimmten Zeit. Die Rede ist von Escape Rooms. Die sind ja in Tirol längst schon ein Publikumsmagnet. Und solche Escape Rooms, die gibt es normalerweise an einem fixen Standort, oder? Man geht dorthin, gibt dort verschiedene Räume. Aber ein junges Tiroler Unternehmen bringt das Abenteuer einfach mit und bietet mobile Escape Rooms an. Das heißt dann Miracle-Box. Christoph Praxmaurer hat sich das genauer angeschaut.
2: Es ist mittlerweile einige Jahre her, dass er gemeinsam mit seinem Geschäftspartner in Kufstein einen klassischen Escape Room eröffnen wollte, erinnert sich Michael Walter. Doch Personal und Mietkosten hätten ihnen damals einen Strich durch die Rechnung gemacht.
3: Und haben uns überlegt, wie geht das besser? Und sind auf die Idee gekommen, eben mobile und vollautomatische Escape Room Boxen zu machen.
2: So eine Escape Room Box heißt bei ihnen Miracle Box. Sie kann in kurzer Zeit an jedem beliebigen Ort aufgebaut werden und kommt vollkommen ohne Personal vor Ort aus, sagt Firmengründer Hannes Meyer.
4: Von Zutritt über die Spielbegleitung bis zum Rückstellen von alle Rätsel passiert da alles vollautomatisch.
2: Damit gibt es auch keinen Spielleiter, der jederzeit helfend eingreifen kann, wenn die Spielteilnehmer beim Lösen der Rätsel einfach nicht weiterkommen. Dafür haben sich die beiden Firmengründer eine andere Lösung einfallen lassen. Die Spielteilnehmer erhalten stattdessen

0: hin und wieder ganz dezent einen hilfreichen Hinweis, sagt Michael Walter.
1: Der ist dann so in die Story eingebettet, dass sie gar nicht, oft einmal gar nicht checken, dass er ein Hinweis ist, sondern meinen, es ist Teil der Geschichte. Das heißt, wenn sie dann das Spiel fertig gemacht haben und dann fragt man sich, ja, wie viele Hinweise habt ihr denn überhaupt gebraucht? Dann sagen die, ja, nein, super ist gegangen, keinen Hinweis.
0: Dann fragen wir doch am besten gleich Christina Rauter. Sie hat zusammen mit einem Freund in Wörgl gerade in der Miracle-Box das Rätsel rund um Zauberer Merlin gelöst.
2: Wir haben uns eigentlich ganz gut ergänzt. Also natürlich war es nicht ganz so einfach. Man hat schon ein bisschen schauen müssen, sich einfach umschauen, schauen, auch auf die Effekte hören. Aber zu zweit haben wir das dann eigentlich ganz gut gemeistert.
0: Hannes Meyer und Michael Walter wollen ihren mobilen Escape Room allerdings nicht nur in Einkaufszentren aufbauen. Geht es nach Ihnen, müssen künftig auch in Hotels und auf Flughäfen Rätsel in ihren Miracle-Boxen gelöst werden.
3: Berichtet Christoph Praxmeier. Und ich kann Sie beruhigen, der Christoph ist aus dem mobilen Escape Room aus der Miracle-Box auch wieder rausgekommen. Toll, oder?
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3: Und wir schauen jetzt auf die Straßen in Tirol, und zwar ins Oberland, auf die Martin-Brucker Straße. Hier gibt es eine Sperre zwischen Nauders und der Grenze. Ein defekter LKW blockiert die Straße. Ausweichmöglichkeit besteht hier keine, weil die Reschenstraße noch bis 18 Uhr für Sprengarbeiten gesperrt ist. Unter Blitzer habe ich auch für die A12 Interlaken Autobahn Richtung Innsbruck zwischen Ziel Ost und also zwischen Ziel West, wenn Sie vom Oberland kommen, und Ziel Ost. Gute und sichere Fahrt.
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5: Am Mikrofon begrüßt Sie Birgit Mariacher. Das Facebook-Video einer gequälten Katze beschäftigt jetzt auch die Tiroler Polizei. Tatort ist offenbar das Brixental. Eine wehrlose Katze wird von mehreren Männern mit einem Bolzenapparat und einer Schaufel gequält und schlussendlich getötet. Polizeisprecher Stefan Eder sagt heute:
6: Momentan werden jetzt die Befragungen durchgeführt. Man hat Zeugen ausforschen können und es gibt auch einen Tatverdächtigen. Aber momentan stehen wir hier noch ganz am Anfang der Ermittlungen. Und aus ermittlungstaktischen Gründen möchten wir auch keine weiteren Details bekannt geben.
5: Der oder die Tatverdächtigen müssen jetzt jedenfalls mit Anzeigen wegen Tierquälerei rechnen. Seit heute früh ist die Timmelsjoch-Hochalpenstraße nach der Wintersperre wieder offen und damit so früh wie noch nie. Die Verbindung vom hinteren Ötztal ins Paseiertal wird normalerweise erst gegen Ende Mai freigegeben. Heuer war die Schneeräumung, die sonst meist 6 bis 8 Wochen dauert, schon nach 3 Wochen erledigt, so Vorstand Attila Scheiber.
7: Geschuldet der geringen Niederschläge im Winter, es ist natürlich dann auch die Schneewende nicht so hoch, sage ich jetzt einmal. Ja. Und in den letzten Wochen war es ja doch relativ warm, jetzt sind wir mit den Fräsarbeiten gut vorangekommen. Haben wir uns heuer entschlossen, recht früh aufzumachen.
5: Rund 150.000 Fahrzeuge passieren jedes Jahr die Passstraße. Mit 1. Juni werden Museum und Archäologiepark Aguntum in Osttirol Teil der Tiroler Landesmuseen. In den kommenden 2 Jahren soll Aguntum mit seinen Ausgrabungen der Römerstadt neu aufgestellt werden, wie Landeshauptmann Anton Mattle von der ÖVP erklärt.
8: Mir ist es persönlich ein großes Anliegen, dass man Aguntum auch stärker sichtbar macht. Nicht nur in Osttirol, sondern eben für alle Tirolerinnen und Tiroler, Aguntum zu einem ganz besonderen Ort zu entwickeln. Und da gibt es sehr, sehr viele Ideen. Unter anderem habe ich heute aus der touristischen Ecke mitbekommen, ja, es soll ein Römerpark auch entstehen, damit vor allem auch Kinder und Jugendliche für das Zeitalter der Römer entsprechend begeistert werden können. Wir werden aber auch daran arbeiten, dass gerade auch diese Verschränkung zwischen Wissenschaft und Ausstellung, zwischen der Archäologie und dem Museum ein ganz, ganz hohes Niveau auch erreichen.
5: Sagt der für Kultur zuständige Landeshauptmann Anton Mattle.
3: Das Wetter in Tirol ja richtig fein. Es ist jetzt draußen überhaupt, wenn die Sonne rauskommt. Heiming hat heute den 20er geknackt. Ab morgen dann etliche Grad weniger, also mindestens 6 Grad weniger Höchsttemperatur und dazu regnerisch. Und in der Tonart geht es dann weiter über das verlängerte Christi-Himmelfahrtswochenende. So wie es jetzt ausschaut, gibt es dann erst wieder am Sonntag Sonne. Das heißt für die meisten für morgen ohne schlechtes Gewissen ausschlafen. Der Donnerstag, oder? Feiertag ist auch wunderbar. Schöne Aussichten, schönen Nachmittag.

0: Sonne scheint über Tirol an diesem Mittwochnachmittag. Ja, Frühling ist. Und die Tierwelt, die blüht auch auf. Im Alpenzoo sind vor 2 Wochen wieder Babys auf die Welt gekommen. 2 Steinbockkitze. Ich bin jetzt mit dem Zoodirektor verbunden, André Staller. Schönen Nachmittag, hallo.
1: Ja, hallo zusammen.
0: Habt ihr Freude?
1: Ha? Ja, sowieso. Also im Zoo herrscht immer gute Laune und wenn die Jungtiere kommen, ist unsere Laune noch besser.
0: Und 2 Gamskitze gibt es, neue Gamstiere gibt es seit dem Wochenende.
1: Genau, also früher ist ja klassisch die Jungtiersaison. Wir haben Jungtiere bei den Steinböcken, da sind wir mittlerweile schon bei 4 angekommen. 2 kleine Gämsen, wir haben ein bisschen was am Bauernhof, die Geier, Jungtiere werden bald ausfliegen. Also ja, ordentlich was los in der Gegend.
0: Kann man das sagen, dass wenn Tiere sich fortpflanzen und wenn das auch funktioniert in einem Zoo, nämlich im unter Anführungszeichen in einem sehr begrenzten Raum, dass man doch was richtig macht als Zoobetreiber?
1: Na, absolut. Also wenn Tiere sich nicht wohlfühlen, würden sie sich auch nicht fortpflanzen. Je mehr Jungtiere wir haben, desto mehr kann man sagen, machen wir wirklich was richtig.
0: Ja, genau. Und die nächsten Tage ist schier, aber im Alpenzoo eigentlich nie, oder?
1: Nee, eigentlich nicht, weil die Jungtiere oder die Tiere sind bei gutem und bei schlechtem Wetter zu sehen. Und die neue Verweilzone, die wir haben, hat ja eh einen Wasserspielplatz. Ob man von oben oder von unten das wird, ist ja dann eigentlich auch egal.
0: Danke. Danke vielmals, André Stadler, und viel Spaß.
1: Ja, sehr gerne.

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2: Herzlich willkommen zum Journal um 5. Das sind unsere Themen. Mehr als 400 Menschen sind im vergangenen Jahr im Straßenverkehr ums Leben gekommen. Hunter-Virus. Österreicher wird als Niedrigrisiko-Kontaktperson eingestuft. Und in Großbritannien hat König Charles die alljährliche Thronrede gehalten. Aus dem Journalstudio begrüßt sie Christina Kreuz. Mehr als 400 Menschen sind im Jahr 2025 auf Österreichstraßen bei Verkehrsunfällen ums Leben gekommen. Das sind rund 50 mehr als 2024. Mehr als 47.000 wurden laut Statistik Austria verletzt. Besonders auffallend sind auch die hohen Zahlen verunglückter Kinder. Verena Bruha berichtet.
3: 3.500 Kinder sind im letzten Jahr im Straßenverkehr verletzt, 8 getötet worden. Das ist der höchste Stand seit 18 Jahren. Die meisten verunglücken nach wie vor als Mitfahrer im Auto. Der massive Anstieg ist aber vor allem auf E-Scooter- und E-Bike-Unfälle zurückzuführen. Seit Mai gilt für E-Scooter-Fahrende bis 16 Jahre daher eine Helmpflicht. Das sei zu wenig, sagt Christian Kratzer vom Verkehrsclub Österreich.
4: Es braucht Maßnahmen für ein kindgerechtes Verkehrssystem. Das heißt, in den Gemeinden und Städten vor allem mehr Verkehrsberuhigung, mehr Tempo 30 statt 50 und vor allem brauchen wir auch eine sichere Radinfrastruktur für die Kinder.
3: Für den ÖMTC sind die gestiegenen Unfallzahlen ein klarer Auftrag an die Politik. Der Autofahrerclub fordert erneut eine altersunabhängige Helmpflicht für alle E-Bike- und E-Scooter-Fahrenden.
2: Weil ein Österreicher mit einer mit dem Hunter-Virus infizierten Frau im Flugzeug gesessen ist, gilt der Mann nun als sogenannte Niedrigrisiko-Kontaktperson. Das hat das Gesundheitsministerium heute bekannt gegeben. Dass sich der Mann tatsächlich angesteckt hat, gilt als unwahrscheinlich. Veronika Mauler berichtet.
5: Der Mann habe keine Symptome, heißt es aus dem Gesundheitsministerium. Er war am 25. April an Bord eines Flugzeugs von Johannesburg nach Amsterdam, gemeinsam mit einem bestätigten Fall, das aber räumlich entfernt und nur kurz. Denn die infizierte Frau war bereits schwer krank und die Crew hatte deshalb entschieden, sie nicht mitfliegen zu lassen. Wenig später ist die Frau in Johannesburg gestorben. Am vergangenen Freitag dann haben die niederländischen Behörden die österreichischen informiert. Daraufhin haben die Landessanitätsdirektion und die Gesundheitsbehörden mit dem Österreicher Kontakt aufgenommen. Für den Fall, dass bei dem Österreicher noch Symptome auftreten, ist der Mann angewiesen worden, sich sofort zu melden. Außerdem soll er Großveranstaltungen und medizinische Einrichtungen meiden. In stark frequentierten Räumen soll er eine FFP2-Maske tragen.
2: Ein ehemaliger Mitarbeiter des SOS Kinderdorfs Seekirchen am Walersee ist heute wegen Missbrauchsvorwürfen verurteilt worden. Der 57-jährige Mann soll sich in den Jahren 2017 bis 2019 mehrfach an zwei unmündigen Mädchen vergangen haben. Beide Kinder waren damals unter 14 Jahre alt. Der Mann wurde zu 9 Monaten Haft verurteilt, 6 davon zur Bewährung. Das Urteil ist nicht rechtskräftig. In Großbritannien hat König Charles heute die alljährliche Thronrede zur Eröffnung der neuen Parlamentssaison gehalten. Die Rede fand vor dem Hintergrund einer handfesten Regierungskrise statt. Aus London berichtet Jörg Winter.
6: Pomp und Tradition, die jährliche Parlamentseröffnung mit dem Regierungsprogramm folgt einem jahrhundertealten Ritual. König Charles verliest, was ihm der Premierminister vorgeschrieben hat, Wort für Wort. Die Sicherheit Großbritanniens bei Fragen von Verteidigung, Energie und Wohlstand sei bedroht. Seine Regierung werde resolut auf die Herausforderungen antworten, sagt der König. Versprochen wird viel, Zahlen, Details, Zeitpläne fehlen. Die politische Aufmerksamkeit liegt ohnehin woanders. Gerüchten zufolge könnte Gesundheitsminister Wes Streeting bereits morgen zurücktreten und dann eine parteiinterne Revolte samt Kampfabstimmung über den Parteivorsitz anzetteln. Dazu braucht er 81 Unterschriften von Labour-Abgeordneten. Bekommt er die, droht der Partei und dem Land ein wochenlanges politisches Gerangel.
2: Noch einmal zurück nach Österreich. Die Landwirtschaft hat in den letzten Wochen massiv unter der Trockenheit gelitten. Betroffen war vor allem der Osten und Süden Österreichs. Nun sind die kühleren, verregneten Tage hereingebrochen und bringen etwas Entspannung für die Landwirtschaft. Auch beim niedrigen Grundwasserspiegel zeichnet sich in manchen Teilen Österreichs eine teilweise Entspannung ab. Allerdings dauert es noch Tage bis Wochen, bis die Niederschläge im Grundwasser sind, so ein Unwetterexperte bei GIOS4 Austria. Das war das Journal um 5 mit Christina Kreuz.
7: Das würde ich auch sagen, dass wir den Regen brauchen. Aber das feine Frühlingswetter, das verabschiedet sich in der Nacht, schlägt um und wird nass. Und die Bauern freuen sich. Gerald Holziger mit den Aussichten.
8: Nach dem Zwischenhoch von heute übernimmt in der zweiten Wochenhälfte feuchte Nordseeluft das Kommando. Größtenteils geht der Mittwoch aber noch sonnig zu Ende. Die meisten Wolken ziehen im Norden des Landes durch. Zunehmend bewölkt ist dann die kommende Nacht, auch schon mit ein paar Regenschauern. Dafür bleibt es im Wesentlichen frostfrei. Das lange Wochenende wird unbeständig und kühl, mit Höchstwerten meist nur zwischen 7 und 16 Grad. Länger sonnig ist es morgen am Feiertag, zunächst noch im Südosten, dann wohl erst wieder am Sonntag von Westen her. Dazwischen gibt es viele Wolken, einiges an Regen und Schneefall vorübergehend bis gegen 1000 Meter Höhe.
7: Und der Blick auf die Tiroler Straßen. Keine Staus im Land, aber im Oberland die Martinsbrucker Straße. Hier gibt es eine Sperre zwischen Nauders und der Grenze. Ein defekter LKW blockiert die Straße. Eine Ausweichmöglichkeit gibt es nicht, weil die Reschenstraße noch bis 18 Uhr für Sprengarbeiten gesperrt ist. Und einen Blitzer habe ich für Sie für die A12 Intalautobahn Richtung Innsbruck zwischen Zierl West und Zierl Ost. Gute und sicher. Fahrt. Schönen Nachmittag, die Britta Bauer da. Ja, heute können es vielleicht noch grillen draußen. Wie lange man allerdings draußen sitzen kann, man weiß nicht. Es kommt darauf an, wie gut Sie mit Kälte umgehen können. Aber es wird sicher trotzdem ein feiner, gemütlicher Abend werden, oder? Ich freue mich jedenfalls, dass Sie Radio Tirol hören.
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Radio Tirol da mit einer aktuellen Meldung, wenn Sie gerade mit dem Auto in Osttirol unterwegs sind. Wir schauen auf die B100, die Trautalstraße Richtung Spital durch Lienz. 15 Minuten mehr an Fahrzeit. Das Ganze wegen Überlastung. Gute Fahrt.

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1: Es ist 17.30 Uhr und wir schauen auf die Straßen gleich nach Osttirol. Die B100 Trautalstraße Richtung Spital durch Lienz. Eine Viertelstunde mehr an Fahrzeit wegen Überlastung. Und die Martinsbrucker Straße im Oberland, der Sperre zwischen Nauders und der Grenze. Ein defekter LKW blockiert noch immer die Straße. Es gibt keine Ausweichmöglichkeit, weil die Reschenstraße noch bis 18 Uhr eine halbe Stunde lang für Sprengarbeiten gesperrt ist. Gute und sichere Fahrt.
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3: Die Polizei hat die Eltern eines 7-jährigen Mädchens festgenommen, das völlig abgemagert ins Krankenhaus eingeliefert wurde. Für die kommende Fußball-Bundesliga muss sich die WSG kadermäßig einiges überlegen. Und die Römerstadt Aguntum in Osttirol ist seit heute Teil der Tiroler Landesmuseen.
2: Im Studio Birgit Mariacher.
3: Ein völlig vernachlässigtes Mädchen in lebensbedrohlichem Zustand, das Ende April in ein Tiroler Krankenhaus abgegeben worden ist, beschäftigt nun die Staatsanwaltschaft. Die Eltern wurden festgenommen, das Kind wird jetzt an der Klinik behandelt. Klaus Schönherr und Reingard Diermeier berichten.
4: Das 7-jährige Mädchen war abgemagert und medizinisch vernachlässigt. Sein Zustand war so schlecht, dass es zunächst in lebensbedrohlichem Zustand war. Die Eltern hatten ihre Tochter Ende April in ein Tiroler Krankenhaus gebracht. Der Sprecher der Staatsanwaltschaft Innsbruck sagt zu dem Fall:
5: Aufgrund des Zustandes des Kindes hat sich für uns der Verdacht ergeben, dass das also doch über längere Zeit massiv vernachlässigt worden ist. Und aufgrund dieses Tatbestandes haben wir dann auch die Festnahme angeordnet.
4: Es besteht der Verdacht, dass die Eltern ihre Fürsorgepflicht über einen längeren Zeitraum gröblich vernachlässigt haben. Das Mädchen war stark unterernährt und es leidet an einer seltenen Hauterkrankung.
5: Aufgrund des Zustandes, den das Kind jetzt zuletzt gehabt hat, gehen wir davon aus, dass diese Hauterkrankung über längere Zeit nicht entsprechend behandelt wurde und die Symptome waren extrem ausgeprägt,
4: sagt der Sprecher der Staatsanwaltschaft. Derzeit gibt es keinen Hinweis auf Gewalteinwirkung. Mittlerweile ist das Mädchen in stabilem Zustand. Es wird in der Klinik Innsbruck behandelt. Die Eltern waren zunächst für die Behörden nicht erreichbar. Anfang der Woche wurden sie festgenommen, nachdem sie selbst zur Polizei gekommen waren. Sie wurden in die Justizanstalt Innsbruck gebracht. Die Untersuchungshaft wurde verhängt.
3: Und auch das Facebook-Video einer gequälten Katze ist heute ein Fall für die Tiroler Polizei. Tatort ist offenbar das Brixental. Eine wehrlose Katze wird dort Anfang Mai von mehreren Männern mit einem Bolzenapparat und einer Schaufel gequält und schlussendlich getötet. Markus Feichter berichtet.
6: Bilder, die man eigentlich nicht sehen möchte, verbreiten sich 10.000-fach im Netz. Schnell beschäftigt der grausame Fall auch die Polizei. Polizeisprecher Stefan Eder.
7: Momentan werden jetzt die Befragungen durchgeführt. Man hat Zeugen ausforschen können und es gibt auch einen Tatverdächtigen. Aber momentan stehen wir hier noch ganz am Anfang der Ermittlungen. Und aus ermittlungstaktischen Gründen möchten wir auch keine weiteren Details bekannt geben.
6: Passiert ist das Ganze offenbar im Gewerbegebiet von Brixen im Tale. Auch der Tiroler Tierschutzverein erfährt schnell von dieser Tierquälerei. Bei dessen Obfrau Veronika Rohm-Erhardt stellt sich, wie bei vielen anderen auch, die Frage nach dem Warum.
8: Ganz schwierig. Also ich denke, Menschen, die das tun, werden einfach wirklich mit Gewalt konfrontiert sein. Ja, vielleicht Gewalt in der eigenen Familie. Das ist ja oft so, dass man die dann weitergibt. Ja, wenn man sie selber erfährt, gibt man es dann an Schwächere weiter. Das würde so in ein Bild passen, wieso man das bei einer Katze macht. Gibt es vielleicht eine Erklärung, aber natürlich nie eine Entschuldigung dafür.
6: Generell würden solch abartige Tierquälereien eher selten passieren, sagen heute Exekutive und Tierschützer und appellieren einmal mehr an die Zivilcourage.
8: Das Wichtigste ist, wenn irgendwie möglich, eingreifen. Ja, zu schauen, dass man das stoppt. Ja, dann ist sehr wichtig, dokumentieren. Ja, dass man möglichst halt die Menschen, die da beteiligt sind, im Bild hat oder sie also dokumentieren kann, Autonummern aufschreiben kann eventuell auch und dann halt Polizei verständigen.
6: Sagt Veronika Rohm-Erhardt. Der oder die Tatverdächtigen müssen jetzt mit Anzeigen wegen Tierquälerei rechnen.
3: Land und Polizei raten Tirol am 30. Mai großräumig zu umfahren. An diesem Tag ist ja der Brennerkorridor wegen einer Versammlung auf der Autobahn gesperrt. Jetzt werden auch die geplanten Maßnahmen konkreter. Notfalls soll auch die Einreise von Autos nach Tirol beschränkt, also dosiert werden. Klaus Schönherr berichtet.
9: Die A13 ist am 30. Mai von 11 bis 19 Uhr zwischen Schönberg und dem Brenner gesperrt, ebenso wie die Brennerstraße für den Durchzugsverkehr. Darüber hinaus ist auch die Stubaitalstraße nur für den Ziel- und Quellverkehr nutzbar. Das heißt, wer zufahren möchte, braucht einen triftigen Grund. Möglich ist so zum Beispiel der Vorweis einer Buchungsbestätigung für ein Hotel, heißt es heute. Sonst sollen die Fahrzeuge zurückgeschickt werden. Ausflugsfahrten werden sich damit jedenfalls nicht spielen. Vorbereitend soll auch schon an allen Grenzübergängen kontrolliert bzw. über die Maßnahmen informiert werden. Wenn sich trotzdem größere Verkehrsbeeinträchtigungen in Tirol abzeichnen, werde auch die Einreise reguliert, also eingeschränkt. Für den Transit-Lkw-Verkehr gelten, wie mehrfach berichtet, an dem Tag ohnehin umfangreiche Einschränkungen und Verbote.
3: Und wir kommen zum Sport. Seit Samstag steht fest, dass die WSG Tirol auch in der kommenden Saison in der Fußball-Bundesliga spielen wird. Wie jedes Jahr wird sich in Wattens kadermäßig einiges verändern. Auf die sportliche Führung kommt in den nächsten Wochen einiges an Arbeit zu, Norbert Belliner.
10: Vor allem Sportdirektor Stefan Köck wird wieder einmal gefordert sein. Er sieht den kommenden Tagen und Wochen trotzdem gelassen entgegen.
11: Die werden sicherlich sehr intensiv, aber das kennt man bei der WSG, das kenne ich auch in meiner Position in den letzten Jahren, weil halt einfach aufgrund der wirtschaftlichen Lage ja oftmals nicht eine längerfristige Planung gegeben ist. Und von daher ist es keine neue Situation, ist eine herausfordernde Situation, weil einige Verträge oder viele Verträge auslaufen, natürlich auch von wichtigen Spielern, die was wesentlich zum Erfolg beigetragen haben.
10: Unter anderem die Verträge von Kapitän Valentino Müller und Mittelfeldmotor Matthäus Daferner. Die haben durch ihre starken Leistungen natürlich das Interesse anderer Clubs geweckt. Stefan Köck zu den Chancen, dass die beiden Schlüsselspieler in Wattens gehalten werden können.
11: Ich möchte es da keine prozentuellen Chancen nennen. Fakt ist, man hat mit den Spielern immer wieder mal gesprochen. Ich bin ja sehr nahe bei der Mannschaft. Ich kenne von Walle, von Matthäus, ich kenne die Ideen, aber auch von anderen Spielern. Von daher glaube ich, wenn ein Spieler sich wesentlich verbessern kann, dass er sagt, ja, sowohl wirtschaftlich als auch sportlich, dann ist er nicht zum Aufhalten, vor allem auch mit den Möglichkeiten der WSG.
10: Es gibt aber auch Argumente für Spieler, in Wattens zu bleiben oder nach Wattens zu kommen, betont Trainer Philipp Semlitsch.
12: Es ist nicht, dass wir die Spieler mit Geld zuschütten können. Wir können definitiv mit einer Spielidee, wo sich Spieler entwickeln können, wo Spieler eine Plattform bekommen, ihre nächsten Steps auch zu gehen punkten. Wir können mit der zukünftigen Infrastruktur hier punkten.
10: Spricht Philipp Semlitsch den Bundesliga-tauglichen Umbau des Gernot-Langes-Stadions in Wattens an, damit Beginn der Frühjahrssaison 2027 abgeschlossen sein soll.
3: Und wir kommen zur Kultur. Mit 1. Juni wird der Wechsel vollzogen. Die Römerstadt Aguntum wird Teil der Tiroler Landesmuseen. Heute fand dazu der offizielle Akt in Osttirol statt. In den nächsten 2 Jahren wird umgebaut. Das Museum soll moderner werden, ein Römerland entstehen und die archäologische Arbeit weiterentwickelt werden, wie Robert Hippacher berichtet.
13: Aguntum, die einzige Römerstadt Tirols, wurde bisher von einem Verein betrieben. Einerseits zu sehen die altehrwürdigen Mauerreste der Stadt, andererseits Funde und Schaustücke im Museum. Und dort wurde heute der Wechsel zum Tiroler Landesmuseum offiziell verkündet. Moderner soll die Präsentation werden, die Baulichkeiten renoviert und die Organisation gestrafft, erklärt Direktor Andreas Rudigier.
14: Wir müssen uns die Dinge wirklich im Detail anschauen. Es gibt, denke ich, einige Dringlichkeiten, die vom Verein jetzt hier noch klar benannt wurden. Das hat was mit den Gebäuden zu tun, also Sanierungsmaßnahmen stehen an. Was für uns aber parallel wichtig ist, dass wir uns personell natürlich auch auf diesen Ort einlassen, sprich eine Hausleitung wird notwendig sein.
13: Wie viel die Übernahme kosten wird, darüber wird heute nicht gesprochen. Der Zeitpunkt sei zu früh, noch muss genau erhoben werden, was alles benötigt wird, so Andreas Rudigier.
14: Ich darf einen Punkt schon sagen, bis dato hat man das sehr, sehr stark immer von der Bauseite angeschaut. Wir werden es von der Museumsseite anschauen. Also das heißt, wir müssen immer auch zwei Seiten betrachten. Und daher möchte ich jetzt noch nicht definitiv sagen, was dann am Ende passiert.
13: Für den bisherigen Obmann des Betreibervereins Leo Gomig bedeutet der heutige Tag Wehmut.
15: Jeder Landeshauptmann hat mir gesagt, so billig wie du Aguntum führst, können wir es nicht führen. Also führ es bitte weiter. Er hat natürlich versucht, also hier die nötigsten Investitionen zustande zu bringen.
13: Eines ist klar, ob Römerland oder niederschwelliger Zugang zum Thema, die Wissenschaft soll nicht zu kurz kommen in Aguntum, betont Andreas Rudigier.
14: Was ganz wichtig ist, wir sind in einem Tourismusland, wir haben da ein Riesenpotenzial, das auch touristisch genutzt gehört. Das heißt, wir werden da gut zuhören und wir werden mit Interesse solche Projekte auch gerne mitverfolgen. Immer mit dem klaren Anspruch, dass wir nicht ins Platte verfallen.
13: Die nächsten 2 Jahre sollen jedenfalls genutzt werden, um Aguntum wieder auf Vordermann zu bringen.
3: Berichtet Robert Hippacher aus Osttirol und das war die Abendinformation in Radio Tirol.
1: Danke, Birgit. Und wir schauen noch schnell aufs Wetter. Ja, das Wetter schlägt um und zwar in der Nacht. Morgen, wenn wir aufwachen, ist es wahrscheinlich schon nass und der Regen wird dann mehr im Laufe des Tages bei maximal 13 Grad. Auch der Freitag trüb, Regenschauer ab Mittag und auch am Samstag regnet es. Aber ab Mittag kann man dann vielleicht eine Chance auf ein Sonnenfenster kriegen. Der Sonntag sieht dann am freundlichsten aus. Ja, da zeigt sich die Sonne dann wieder vermehrt. Wir, das Team von Radio Tirol, wünscht Ihnen trotzdem eine wunderbare freie Zeit, falls Sie eine haben. Mike Oldfield und Maggie Riley.

0: 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Heute ist Mittwoch, der 13. Mai.
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2: US-Präsident Donald Trump ist heute nach China gereist. China liegt in Asien. Donald Trump trifft dort den Chef von China, Xi Jinping. Die USA und China haben oft Streit. Es geht dabei vor allem um Handel. Handel bedeutet, dass ein Land etwas an ein anderes Land verkauft. Die USA und China verlangen hohe Steuern auf Waren aus dem anderen Land. Das macht den Handel schwer. Jetzt wollen beide Seiten aber wieder mehr miteinander sprechen und weniger Streit haben. Seit Ende Februar greifen Soldaten aus den USA und Israel den Iran an. Trotz den vielen Angriffen soll der Iran noch zwischen 70% und 75% seiner Raketen besitzen. Das berichten die Zeitungen New York Times und Washington Post. Der Präsident von den USA, Donald Trump, behauptet, dass der Iran durch Angriffe von den USA und Israel nur mehr wenig Waffen hat. Der britische König Charles III. Hat heute mit einer Rede traditionell das Parlament eröffnet. Charles hat vorgetragen, welche Vorhaben die Regierung in Großbritannien in naher Zukunft umsetzen möchte. Die Rede findet während einer laufenden Regierungskrise statt. Mindestens 80 Politiker von der Partei namens Labour fordern den Rücktritt von Keir Starmer als Premierminister. Es sind Politiker von Starmers eigener Partei. Starmer möchte aber nicht zurücktreten. Grund für die Kritik sind die schlechten Ergebnisse bei den letzten Kommunalwahlen. In der Wiener Stadthalle hat gestern das erste Semifinale vom 70. Musikwettbewerb Eurovision Song Contest stattgefunden. Beim Semifinale wurde entschieden, welche 10 Länder beim Finale vom Eurovision Song Contest diesen Samstagabend dabei sein dürfen. Morgen wird entschieden, welche weiteren 15 Länder noch beim Finale diesen Samstag dabei sein dürfen. Das waren Nachrichten in einfacher Sprache. Redaktion Adrian Zerlaut und Lorenz Lohr.
0: Und ich darf Ihnen jetzt ein schönes Wochenende wünschen, auch wenn das Wetter so ausschaut. Machen Sie sich's fein und bleiben Sie uns gewogen. 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
1: Am Mikrofon ist Tina Hanreich. Ein ehemaliger Betreuer des SOS Kinderdorf Seekirchen ist in Salzburg wegen Kindesmissbrauchs verurteilt worden. Zusammen mit einer anderen Verurteilung wegen Kindesmissbrauchs beträgt die Strafe 21 Monate teilbedingte Haft. 3 Monate muss der Wiener davon tatsächlich absitzen. Aus Salzburg berichtet Gertrud Stabauer.
2: 7 und 10 Jahre alt seien die 2 Mädchen damals gewesen. Der Angeklagte war als Familienhelfer im SOS Kinderdorf Seekirchen tätig, sagt Staatsanwältin Ricarda Eder.
3: Laut Anklage soll er 2 dort untergebrachte unmündige Mädchen teils schwer sexuell missbraucht haben. Dadurch soll er auch seine Stellung als Beschäftigter in einer Erziehungsanstalt ausgenützt haben und darüber hinaus auch die beiden Mädchen noch genötigt haben und auch noch einen weiteren Jungen.
2: Der Wiener ist vor einigen Jahren wegen anderer sexueller Übergriffe auf Unmündige verurteilt worden. Die Vorwürfe im Kinderdorf Seekirchen waren damals noch nicht bekannt. Die Entscheidung heute ist nicht rechtskräftig. Die Opfer bekommen mehr als 2.500 Euro Schmerzensgeld. Der ehemalige Betreuer hat die Übergriffe abgestritten.
1: Auf Österreichs Straßen sind im Vorjahr so viele Menschen verletzt worden wie seit 8 Jahren nicht mehr. Mehr als 47.000 sind bei Unfällen verletzt worden, mehr als 400 Menschen sind ums Leben gekommen. Auffallend ist, dass 8 Kinder ums Leben gekommen sind. Das sind so viele wie seit 2018 nicht mehr. Die Regierung will den Ausbau von E-Ladestellen auf Tankstellen und Parkplätzen forcieren. Außerdem kündigt Verkehrsminister Hanke von der SPÖ an, dass die Intervalle für die Pickerl-Erneuerung größer werden. In Zukunft sollen Autos in Österreich erst nach 4 Jahren zum ersten Mal kontrolliert werden müssen. Die Landwirtschaft hat in den vergangenen Wochen massiv unter der Trockenheit gelitten. Besonders betroffen war der Osten und der Süden Österreichs. Jetzt ist es kühler und regnerischer geworden. Ob der Mairegen tatsächlich ein Segen ist? Claudia Peintner-Schmidt und Sarah Heidenreich haben bei Bauern nachgefragt.
4: Der lang ersehnte Regen hat in der Landwirtschaft vielerorts das Schlimmste verhindert, heißt es unter anderem von der Landwirtschaftskammer Steiermark. Landwirt Christian Gartner aus der Südoststeiermark berichtet.
5: Durch den Regen der letzten Tage hat sich die Lage deutlich entspannt. Vor allem bei den Frühjahrskulturen wie Körnermais, Sojabohne, Ölkürbis. Das war noch zur rechten Zeit.
4: In Niederösterreich sagt Getreidebauer Josef Mann.
6: Wir haben noch immer ein großes Niederschlagsdefizit. Also die Speicher sind noch nicht gefüllt. Aber es ist zumindest der Anfang.
4: Die Trockenheit hat jedenfalls auch Spuren hinterlassen. Viele Samen konnten nicht ausreichend keimen. Auch bei Gerste oder Weizen rechnen Landwirte mit Ernteausfällen, weil die Hitze teilweise die Körnerbildung gestört hat.
1: Das waren die Nachrichten mit Tina Hanreich. Und jetzt zum Wetter.
7: Der Tag geht nur teilweise sonnig zu Ende. Vor allem in der Westhälfte werden die Wolken dichter und von der Silvretta bis zu den Tauern entstehen erste Schauer. Im Lauf der Nacht steigt dann bis Niederösterreich und Oberkärnten die Regenwahrscheinlichkeit. Tiefstwerte 1 bis 9 Grad. Morgen am Feiertag breiten sich dann teils kräftige Schauer auf weite Landesteile aus. Speziell im Süden sind Gewitter dabei. Sonnenfenster gibt es anfangs noch im Südosten. Nur stellenweise windig morgen und im Burgenland bis zu 19, im Bergland zum Teil keine 10 Grad mehr. Auch der Freitag und der Samstag sind meist bewölkt, kühl und wiederholt nass. Vorübergehend kann es im Westen gegen 1000 Meter herab schneien. Etwas stabiler und milder dann der Sonntag. So viel zum Wetter von Daniel Schlager.
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1: Grüß euch, da ist der Lucky Lou. Ich grüße alle Hörer und Hörerinnen von Radio Tirol. Und es heißt jetzt meine erste Single Sprüchleber. Geschrieben habe ich das mit meinem Produzenten Manu Stix zusammen. Und wir sind bei einem Café beieinander gehockt und haben überlegt, über was wir schreiben könnten. Und ja, nachher ist bei ihm im Studio die Dosen gestanden, Sprüchleberdosen. Und nachher schaut er die an und sagt zu mir, hey, eigentlich müssen wir ein Lied über einen Sprüchleber mal schreiben. Ja, und nachher sind wir auf das Ganze so gekommen.

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1: Am Mikrofon ist Tina Hanreich. Mehrere Hantavirus-Infektionen auf einem Kreuzfahrtschiff haben weltweit Besorgnis ausgelöst. Auch ein Österreicher gilt als Kontaktperson mit niedrigem Risiko. Er ist mit einer infizierten Frau in einem Flugzeug gewesen. Die Europäische Seuchenschutzbehörde zieht jedoch eine vorsichtig positive Bilanz zum Hantavirus. Johannes Perterer berichtet.
2: 3 Tote, 11 Fälle und viele weitere in Quarantäne. Das ist die bisherige Bilanz des Hantavirus-Ausbruchs auf dem mittlerweile auf Teneriffa evakuierten Kreuzfahrtschiff Hondius. Das Risiko durch das Hantavirus für die Allgemeinbevölkerung sei sehr niedrig. Die Strategie zur Eindämmung habe gewirkt, aber dennoch sei die Gefahr noch nicht gebannt, betont Pamela Rendi-Wagner, Direktorin der Europäischen Seuchenschutzbehörde ECDC bei Stockholm. Wegen der langen Inkubationszeit kann es sein, dass noch mehr der Passagiere, die nun in Quarantäne sind, das Hantavirus haben. Das können wir nicht ausschließen. Das Hantavirus brauche, um übertragen zu werden, sehr langen, intensiven Kontakt, sagt Rendi-Wagner. Im Vergleich zu Masern etwa sei das Übertragungsrisiko sehr viel kleiner.
1: Ein ehemaliger Familienhelfer des SOS-Kinderdorfs Seekirchen ist in Salzburg wegen Kindesmissbrauchs verurteilt worden. Der Mann wurde zu 9 Monaten teilbedingter Haft verurteilt. Er hat sich mehrfach an 2 Mädchen vergangen. Beide waren damals unter 14 Jahre alt. Das Urteil ist nicht rechtskräftig. Der langjährige Journalist Ernst Zittinger ist vom Land Steiermark in den ORF-Stiftungsrat entsandt worden. Er folgt auf Thomas Brandner, der vor einer Woche nach Kritik zurückgetreten ist. Zittinger war 20 Jahre lang bei der Kleinen Zeitung tätig. In Tirol sind die Eltern einer vernachlässigten 7-Jährigen in Untersuchungshaft genommen worden. Das Mädchen war vor 2 Wochen in lebensbedrohlichem und verwahrlostem Zustand ins Krankenhaus gebracht worden. Aus Tirol, Georg Oberhammer.
3: Die 7-Jährige wurde Ende April in einem verwahrlosten und lebensbedrohlichen Zustand von den Eltern ins Krankenhaus gebracht. Laut Staatsanwaltschaft Innsbruck war das Mädchen da extrem abgemagert. Wegen des kritischen Zustands des Kindes und der Umstände wurde das Landeskriminalamt eingeschaltet. Die Eltern waren für die Ermittler dann aber zunächst nicht auffindbar. Deshalb wurde die Festnahme angeordnet. Anfang der Woche stellten sich die beiden schließlich der Polizei. Dem 35-jährigen Vater und der 40-jährigen Mutter wird vorgeworfen, ihre Tochter über längere Zeit vernachlässigt zu haben. Auch notwendige medizinische Versorgung habe gefehlt. Über die Eltern wurde heute die U-Haft verhängt. Das Kind wird aktuell an der Innsbrucker Klinik behandelt. Es werde alles getan, heißt es von dort. Die 7-Jährige sei derzeit stabil.
1: Das waren die Nachrichten mit Tina Hanreich. Und jetzt zum Wetter.
4: Mit Temperaturen um 15 Grad geht es in den Abend. In der Nacht bleibt es dann frostfrei. Dazu breiten sich von Westen her Wolken und allmählich auch Regenschauer aus. Speziell von Vorarlberg bis zu den Tauern, einzelne auch schon bis Niederösterreich. Morgen zu Christi Himmelfahrt gibt es dann nur noch wenig Sonne und man muss verbreitet mit Regen, kräftigen Schauern und etwa im Süden auch Gewittern rechnen. Manchmal rührt sich Wind aus West bis Süd und meist werden es 10 bis 16 Grad. Noch etwas wärmer wird es im Burgenland, etwas frischer kann es in den Alpen bleiben. Frisch, meist bewölkt und zeitweise nass geht es dann auch bis Samstag weiter. Erst am Sonntag lockert der Nordwestwind die Wolken wieder auf. So viel zum Wetter von Daniel Schlager.
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5: Hallo und herzlich willkommen zur Musiktruchen am Mittwochabend. Fein, dass Sie mit dabei sind. Für die kommende Stunde habe ich wieder viele volkstümliche Hits, frische und auch schon etwas ältere. Und wir schauen natürlich rein in die aktuelle Wertung unserer volkstümlichen Hörer-Hitparade. Bevor wir aber in den Hitparaden-Countdown eintauchen, lassen wir uns zuerst verzaubern vom steirischen Sänger Willi Bitschei und seiner aktuellen Single Abracadabra und Simsalabim. Viel Spaß damit und einen feinen Mittwochabend.

Wir liefern die Interpretinnen und Interpreten und Sie entscheiden, wer welchen Platz belegt. So unkompliziert funktioniert die Musikdruchen-Hörer-Hit-Parade. In der vergangenen Woche haben wir 6 Kandidaten ins Rennen geschickt. Diese 6 hören Sie heute Abend auch. Und wie immer arbeiten wir uns auch heute von hinten nach vorne durchs Feld. Also starten wir gleich rein in den Countdown auf Platz 6. Die Tiroler Herzensbrecher mit Bleib doch noch ein bisschen da.

Wenn Sie bei unserer volkstümlichen Hörer-Hitparade schon einmal mitgevotet haben, wissen Sie, unsere Interpretinnen und Interpreten bleiben 5 Wochen lang in der Wertung. Danach machen Sie Platz für frische Musik und neue Gesichter. Heute verabschieden sich die 5 Herren von Obergreiner Power aus unserer Hitparade. 5 Wochen lang waren sie solide im Mittelfeld unterwegs und sie haben auch einen Wochensieg einfahren können. Jetzt räumen sie das Feld und sagen Servus mit ihrer Polka fürs Herz. Heute auf Platz 5.

Die erste von zwei Neuvorstellungen heute Abend für die Musikduchen-Hörer-Hitparade, die Zillertaler Spitzbuben, es hat der Teufel an Grausen. Die Zillertaler Spitzbuben, das sind der Lukas Donauer, der Markus Hanser und der Tobias Fleidl. Und seit 5 Jahren stehen sie gemeinsam auf der Bühne. Ihr Motto, a Musik mit an Schmiss. Oh ja, und genauso klingen sie auch, zünftig, energiegeladen und mit ordentlich Schwung. Vor 2 Jahren haben sie ihr erstes Album rausgebracht und ganz frisch ist die soeben gehörte Polka. Es hat der Teufel an Grausen. Damit mischen die Spitzbuben ab heute auch bei uns in der Hörer-Hitparade mit. Wenn Sie also für die drei abstimmen möchten, die Wertung, die finden Sie wie gewohnt auf tirol.orf.at, freigeschaltet bis kommenden Dienstag um 9 Uhr in der Früh. Und jetzt kommt da jemand, den Sie ebenfalls aus der Hitparade kennen, heute aber außer Konkurrenz, Markus Kreuz, der schönste Mann im Dorf.

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2: Auf Platz 4 unserer Musitruchen-Hörer-Hitparade Ligis 3 aus der Steiermark mit Sonntag, Tag des Herrn. 5 Wochen waren sie jetzt in der Wertung und damit heißt es heute letzter Auftritt in der Hitparade. Sie machen Platz für frische Musik und neue Kandidaten. Und neu mit dabei, ebenfalls aus der Steiermark, sind ab heute die Lauser. Wer die schon einmal live erlebt hat, weiß, sie überzeugen nicht nur musikalisch, sondern auch optisch. Seit mittlerweile 20 Jahren stehen sie nämlich im legendären Schottenrock auf der Bühne.
3: Wir kamen zum Schottenrock bzw. zum Kilt, so wie er ja im Schottischen bezeichnet wird, eigentlich rein zufällig. Wir waren anscheinend zum richtigen Zeitpunkt am richtigen Ort, haben ein bisschen einen Klick gehabt und haben gesagt, wir probieren das. Wir haben also einen Kittel gesehen und haben gesagt, das wäre doch was, das was es in der Musikbranche noch nicht gibt. Der Name Lauser erlaubt uns auch ein bisschen frecher optisch zu wirken und haben gesagt, okay, es ist ein Versuch wert. Die Musi ist trotzdem das Wichtigste, die wollen wir immer gescheit spielen für unsere Leute. Das ist einfach uns das Allerwichtigste. Aber wenn man sie ein bisschen optisch unterscheiden kann, dann ist es natürlich kein Nachteil. Und ich glaube, mittlerweile hat sich das so eingebürgert, dass man sich gar nicht vorstellen kann, dass die Lauser in einer Lederhosen auf der Bühne stehen.
2: Das meint der Andreas Hinker, der Chef der Lauser. Die Band, die war ja schon öfters in unserer Musitruchen-Hörer-Hitparade vertreten und ab heute mischen sie wieder mit ihrer brandneuen Single Immer wieder diese Frauen steigen sie ins Rennen ein. Wie erfolgreich sie damit sein werden, das bestimmen wie immer Sie, liebe Hörer und Hörerinnen. Abstimmen können Sie ab sofort auf tirol.orf.at. Die Wertung ist bis kommenden Dienstag um 9 Uhr in der Früh freigeschalten. Und jetzt hören wir auch hinein in diese neue Single der Lauser. Immer wieder diese Frauen.

Feine Stimmen für einen hoffentlich auch für Sie richtig feinen Mittwochabend. Sigrid und Marina mit Bergblut. Nach diesen ruhigen, stimmungsvollen Klängen ziehen wir das Tempo jetzt aber wieder an und musikalisch geht's zurück ins Zillertal. Denn wie Mario K. in unserer Musikdruchen-Hörer-Hitbrade so schön meint, alle Wege führen ins Zillertal. Heute landet er damit auf Platz 3.

Flotte Klänge aus Bayern, Andreas Hastreiter mit Rosalie. Und damit gelingt ihm diese Woche ein sensationeller Einstieg. Neu auf Platz 2 in unserer Musikdruchen-Hörer-Hitparade. Aber wie allen anderen Teilnehmern ist es auch ihm nicht gelungen, unsere heutige Wochensiegerin vom Thron zu stoßen. Sie war jetzt zum vierten Mal am Start und zum vierten Mal holt sie sich souverän Platz 1. Und das erneut mit einem deutlichen Vorsprung. Man kann also mit Fug und Recht behaupten, sie ist momentan das Maß aller Dinge in unserer Musikdruchen-Hörer-Hitparade. Deshalb gratulieren wir ganz herzlich zum vierten Sieg in Folge. Anja Fischthaler mit Wir heute zum

Zum vierten Mal auf eins in der Musikdruchen-Hörer-Hitparade Anja Fischtaler, wir heute zusammen. Somit sind wir für heute mit der Hitparade durch und auch schon wieder am Ende der heutigen Radio Tirol Musikdruchen. Mein Name Alexander Weber und ich wünsche Ihnen jetzt noch einen feinen und gemütlichen Mittwochabend.

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1: Am Mikrofon ist Tina Hahnreich. US-Präsident Trump ist in China eingetroffen. Erstmals seit einem halben Jahr trifft er morgen den chinesischen Präsidenten Xi. Alexandra Siebenhofer in Peking. Was kann denn bei diesem Treffen in den nächsten Tagen da herauskommen?
2: Ja, also im Vorfeld haben viele Seiten versucht, da die Erwartungen zu dämpfen. Eine Ausnahme ist Donald Trump, der hat gesagt, er will Xi Jinping umarmen. Und er hat auch die Erwartungen schon ein bisschen hochgeschraubt. Es könnte beispielsweise, da steht im Raum, einen großen Deal geben, eine große Bestellung von Boeing-Flugzeugen aus China. Donald Trump, das ist klar, braucht dringend gute Nachrichten. Er ist in den USA stark unter Druck geraten. Die große Frage ist, wie teuer das für ihn hier werden wird, was es ihm sozusagen an Zusagen bei der chinesischen Seite kosten wird. Und da weiß man, Xi Jinping möchte Zugeständnisse in Bezug auf Taiwan. Und die große Frage ist, ob Donald Trump bereit ist, diese Zugeständnisse auch zu machen.
1: Danke, Alexandra Siebenhofer aus Peking. Die israelische Armee hat ihre Angriffe im Libanon fortgesetzt. Das libanesische Gesundheitsministerium spricht von 12 Toten, darunter 2 Kinder. Ziele der Angriffe sind laut Israel Ziele der pro-iranischen Hisbollah-Miliz. Morgen soll es eine neue direkte Gesprächsrunde zwischen Israel und dem Libanon geben. Ein Österreicher gilt als Hantavirus-Kontaktperson mit niedrigem Risiko. Laut dem Gesundheitsministerium war der Mann in einem Flugzeug mit einer infizierten Frau. Es gilt allerdings als äußerst unwahrscheinlich, dass der Mann sich angesteckt hat. Er hat keine Symptome. Die Reform der Südtirol-Autonomie ist nach Jahren endgültig beschlossen. Der italienische Senat hat die Reform des Südtiroler Autonomiestatuts angenommen. Zu den wichtigsten Neuerungen zählt die offizielle Bezeichnung der Region als Trentino Alto Adige Südtirol. Außerdem erhält Südtirol künftig mehr Spielraum bei Gesetzgebung und Verwaltung. In Greifenburg in Kärnten ist ein niederländischer Gleitschirmpilot in einer Hochspannungsleitung gelandet. Er wurde schwer verletzt ins Krankenhaus gebracht. Aus Kärnten berichtet Gerhard Petscher.
3: Der 56-jährige Niederländer startet mit seinem Paragleitschirm von der Emberger Alm aus. Beim Landeanflug auf Greifenburg verliert er dann plötzlich an Höhe und kann seinen Gleitschirm auch nicht mehr kontrollieren. So landet der Pilot in einer 110 kV Hochspannungsleitung. Danach stürzt er auch noch unkontrolliert rund 5 Meter in die Tiefe und landet am Boden. Er räumt zwar noch selbstständig seinen Gleitschirm zusammen, bekommt dann aber starke Schmerzen im Bereich des Nackens und der Wirbelsäule. Danach verständigt er selbst die Rettungskräfte und wird dann mit dem Hubschrauber ins Bezirkskrankenhaus nach Lienz geflogen.
1: Das waren die Nachrichten mit Tina Hahnreich. Und jetzt zum Wetter.
4: Mit einstelligen Tiefstwerten, aber immerhin frostfrei geht es durch die kommende Nacht. Dazu ziehen von Westen her allmählich Schauer auf. Sicher trocken bleibt es noch im Südosten. Hier morgen anfangs noch Sonne, sonst bringt der Feiertag viele Wolken und zeitweise verbreitet Regen, der kräftig und gewittrig sein kann. Höchstwerte nur 7 Grad in einzelnen Tälern, über 13 Grad in den meisten Landeshauptstädten bis 19 Grad mit Südwind im Burgenland. Bis Samstag dann auch im Osten immer frischer, dazu meist bewölkt und zeitweise nass. So viel zum Wetter von Daniel Schlager.
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1: Am Mikrofon ist Tina Hanreich. In der spanischen Hofreitschule Wien soll 1 Million Euro verschwunden sein. Wie der Standard berichtet, werden 2 ehemalige Mitarbeiter verdächtigt. Sie hätten das Geld 2024 und 2025 veruntreut. Die Reitschule dürfte sie anzeigen und vom früheren Geschäftsführer Hudler Schadenersatz einfordern, weil er die Kontrolle der Buchhaltung vernachlässigt habe. Erst gestern ist bekannt geworden, dass die Staatsanwaltschaft Wien ein Ermittlungsverfahren gegen Hudler eingestellt hat. In den nächsten Wochen will die Regierung einen Entwurf für das geplante Social-Media-Verbot bis 14 Jahre vorlegen. Viele Fragen sind aber noch offen. Im Bundeskanzleramt hat heute dazu ein runder Tisch stattgefunden. Die Plattformen hätten das geplante Verbot positiv aufgenommen. Viktoria Waldegger berichtet.
2: Vertreter der großen Online-Plattformen von TikTok bis Google waren heute im Bundeskanzleramt in Wien. Ein Social-Media-Verbot bis 14 Jahre müsse von diesen Plattformen mitgetragen werden, meint Gastgeber und Digitalisierungsstaatssekretär Alexander Pröll von der ÖVP.
3: Aus meiner Sicht ist das Motto Kooperation statt Konfrontation.
2: Bei dem gut zweistündigen Austausch hätten sich die großen Plattformen klar zum Schutz von Kindern und Jugendlichen bekannt und auch ein Bekenntnis zu dem geplanten Social-Media-Verbot in Österreich abgegeben, zeigt sich Pröll optimistisch. Wie genau das Verbot in Österreich umgesetzt werden soll, ist allerdings noch nicht klar.
3: Wir kommen dem logistischen und der technischen Lösung jeden Tag ein Stückchen näher.
2: Ende Juni will die Regierung einen Gesetzesentwurf präsentieren. Gelten soll das Social-Media-Verbot bis 14 Jahre, dann ab 2027.
1: US-Präsident Trump ist in China eingetroffen. Morgen trifft er den chinesischen Präsidenten Xi. Bei den Gesprächen soll es um den Handelskonflikt sowie den Iran-Krieg gehen. Erwartet wird auch, dass Chinas Anspruch auf Taiwan Thema wird. Die bekannte Milka-Schokoladentafel hat nur noch 90 statt 100 Gramm. Für viele Fans war das aber nicht sofort erkennbar. Der Schritt war unzulässig, hat nun ein Gericht in Deutschland entschieden. Ansgar Gersmann berichtet.
4: Der Lebensmittelkonzern Mondelez habe Verbraucher bei der Verkleinerung seiner Milka-Tafeln in die Irre geführt. Das hat das Landgericht im deutschen Bremen entschieden und damit einer entsprechenden Klage einer Verbraucherzentrale stattgegeben. Die Richter sprechen bei der Reduzierung der Füllmenge bei nahezu unveränderter Verpackung von einer sogenannten relativen Mogelpackung. Um diese Irreführung zu vermeiden, hätte der US-Konzern in den ersten 4 Monaten deutlich und wahrnehmbar auf die geringere Menge hinweisen müssen. Die Verbraucherzentrale sieht durch die Entscheidung die Rechte der Kundinnen und Kunden gestärkt. Das Urteil ist noch nicht rechtskräftig. Das Unternehmen kann Berufung einlegen und betont in einer Stellungnahme seinen Anspruch auf eine transparente Kommunikation.
1: Das waren die Nachrichten mit Tina Hanreich. Und damit zum Wetter.
5: Der nächste Schub Regen und kühlere Luft kommt heute Nacht und morgen von Deutschland her. Im Südosten startet der Feiertag aber noch mit etwas Sonne und speziell im Burgenland sind auch bis zu 19 Grad möglich. Meist morgen aber nur 7 bis 16 Grad, dazu bewölkt und zeitweise nass, besonders im Süden noch zunehmend gewittrig. Die Schneefallgrenze 1200 bis 1900 Meter Höhe. Freitag und Samstag bringen dann kaum Neues. Ab Sonntag legen die Temperaturen wieder zaghaft zu mit mehr Sonne. Ganz beständig wird es aber noch nicht. So viel zum Wetter von Daniel Schlager.
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1: Zum Nachtjournal begrüßt Sie Tina Hanreich. Die Themen: Spanische Hofreitschule Wien. 1 Million Euro soll verschwunden sein. US-Präsident Trump besucht den Wirtschaftsgegner China. Zahl der Toten auf Österreichs Straßen steigt. Und das Wetter wird morgen immer häufiger nass. Neue Vorwürfe in der spanischen Hofreitschule. Dort soll in den vergangenen beiden Jahren mehr als 1 Million Euro verschwunden sein, berichten der Standard und die Kronenzeitung. Mitarbeiter sollen große Summen an Bargeld von den Konten der Hofreitschule abgehoben haben. Auch aus einem Tresor soll Geld verschwunden sein. Viktoria Waldegger berichtet.
2: Mehr als 1 Million Euro soll in den Jahren 2024 und 2025 aus der spanischen Hofreitschule verschwunden sein. 2 Mitarbeiter sollen das Geld in mehreren Tranchen von Konten abgehoben und veruntreut haben, so der Verdacht, über den Krone und Standard zuerst berichtet haben. Darüber hinaus sollen 250.000 Euro aus einem Tresor verschwunden sein, in Summe mehr als 1,1 Millionen Euro. Aufgeflogen sind die fehlenden Gelder im Rahmen einer großen Prüfung. Grund dafür war, dass Ex-Geschäftsführer Alfred Hudler vorgeworfen wurde, dass er die Buchhaltung nicht im Griff habe. Erst gestern wurden die Ermittlungen gegen Hudler eingestellt. Jetzt droht ihm wohl eine neue Anzeige. Hudlers Anwalt erklärte gegenüber dem ORF, er höre zum ersten Mal von diesen Vorwürfen. Das Landwirtschaftsministerium, das für die spanische Hofreitschule zuständig ist, bestätigt, dass Schadenersatzansprüche geprüft werden.
1: US-Präsident Donald Trump ist bei dem größten Wirtschaftsgegner eingetroffen, in China. Morgen spricht er mit dem chinesischen Präsidenten Xi Jinping. Bei den Gesprächen soll es um den Handelskonflikt sowie der Iran-Krieg gehen. Alexandra Siebenhofer in Peking. Wer hat bei diesem Treffen denn die besseren Karten?
3: Derzeit hat man ein bisschen den Eindruck, durchaus China. Es ist ja so, dass die US-Seite relativ wenig Zeit hatte, sich auf diesen sehr wichtigen Termin, auf dieses sehr wichtige Treffen vorzubereiten. Man war sozusagen durch den Kriegsschauplatz Iran da ein bisschen mit seinen Energien gebunden. Es ist auch manchmal schon das Stichwort chaotisch gefallen, wenn es um diese Vorbereitungen gegangen ist. Und Donald Trump ist stark unter Druck. Er hat im November Midterm Elections. Er steht derzeit in den Umfragen nicht gut da. Und so muss man sagen, die Zeit ist derzeit ein bisschen auf Chinas Seite.
1: Danke, Alexandra Siebenhofer aus Peking. Nach langen Streitigkeiten hat die amerikanische Federal Reserve einen neuen Chef. Der Senat in Washington hat vor kurzem Kevin Warsh als Zentralbankchef und Nachfolger von Jerome Powell bestätigt. Warsh gilt als Wunschkandidat von US-Präsident Trump. Lange Zugfahrten durch Europa sollen einfacher und günstiger werden. Mit einem Ticket durch Europa, gebucht bei einem Anbieter und dazu noch Schutz gegen Verspätung und Zugausfälle. Das plant die EU-Kommission. Heute ist dazu in Brüssel ein Maßnahmenpaket präsentiert worden. Aus Brüssel, Tim Kupal.
4: Wer heute mit dem Zug eine lange Strecke durch mehrere europäische Länder zurücklegen will, der steht schon vor Reiseantritt vor massiven Schwierigkeiten. Häufig werden verschiedene Tickets gebraucht, die bei unterschiedlichen Anbietern und in verschiedenen Sprachen zu buchen sind. Ein Überblick über Anbieter und Preise fehlt. Die EU-Kommission will künftig das Single-Ticket-Prinzip einführen. Ein Zugticket für eine Reise. EU-Verkehrskommissar Apostolos Tsitsikostas.
5: Our vision is very clear here. One journey, one ticket.
4: Bahnunternehmen in Europa sollen dazu verpflichtet werden, auch Tickets für die Züge in anderen Ländern und von der Konkurrenz zu verkaufen. Bis die Vorschläge der EU-Kommission umgesetzt sind, werden jedenfalls noch tausende Zugverspätungsminuten anfallen. Zuerst müssen EU-Parlament und EU-Mitgliedsländer grünes Licht geben. Und das kann dauern.
1: Mehr als 400 Menschen sind im Jahr 2025 auf Österreichs Straßen bei Verkehrsunfällen ums Leben gekommen. Das sind um rund 50 mehr als 2024. Mehr als 47.000 wurden laut Statistik Austria verletzt. Besonders auffallend sind auch die hohen Zahlen verunglückter Kinder. Verena Bruha.
6: 3.500 Kinder sind im letzten Jahr im Straßenverkehr verletzt, 8 getötet worden. Das ist der höchste Stand seit 18 Jahren. Die meisten verunglücken nach wie vor als Mitfahrer im Auto. Der massive Anstieg ist aber vor allem auf E-Scooter- und E-Bike-Unfälle zurückzuführen. Seit Mai gilt für E-Scooter-Fahrende bis 16 Jahre daher eine Helmpflicht. Das sei zu wenig, sagt Christian Kratzer vom Verkehrsclub Österreich.
7: Es braucht Maßnahmen für ein kindgerechtes Verkehrssystem. Das heißt, in den Gemeinden und Städten vor allem mehr Verkehrsberuhigung, mehr Tempo 30 statt 50 und vor allem brauchen wir auch eine sichere Radinfrastruktur für die Kinder.
6: Für den ÖMTC sind die gestiegenen Unfallzahlen ein klarer Auftrag an die Politik. Der Autofahrerclub fordert erneut eine altersunabhängige Helmpflicht für alle E-Bike- und E-Scooter-Fahrenden.
1: Von einem österreichischen Krisenbetrieb kommen heute relativ gute Nachrichten. KTM verkauft nach seiner Insolvenz wieder mehr Motorräder. Die Konzernmutter Bajaj Mobility meldete steigende Umsatzzahlen. Der harte Sparkurs läuft aber weiter. Michael Fröschel berichtet.
8: KTM kommt langsam wieder in Fahrt. Die Konzernmutter Bajaj Mobility, früher Pira Mobility, hat im ersten Quartal ihren Umsatz gesteigert. Mit den Marken KTM, Husqvarna und GasGas verkaufte das Unternehmen mit Sitz in Mattighofen mehr als doppelt so viele Motorräder wie vor einem Jahr und erhöhte den Umsatz so um 70% auf 330 Millionen Euro. Trotzdem bleibt unterm Strich ein Minus im Quartal von 35 Millionen vor einem Jahr. Mitten in der Krise waren es noch über 100 Millionen Euro. Verlust. Weltweit baut KTM weiter Lagerbestände ab und streicht Jobs. Bis Herbst fallen, wie angekündigt, 500 Stellen in Mattighofen weg. KTM hatte Ende 2024 Insolvenz angemeldet. Mittlerweile gehört das von Stefan Pierer zum größten Motorradhersteller Europas aufgebaute Unternehmen, mehrheitlich der indischen Bajaj-Gruppe.
1: Michael Fröschel hat berichtet. Und jetzt kommen wir zum Sport. Wir beginnen mit Handball.
9: Österreichs Handballmänner zittern um die WM-Teilnahme im kommenden Jahr. Das Handballteam verliert das Playoff-Hinspiel in Graz gegen Polen knapp 25-26, sollte im Retourspiel kommenden Sonntag aber dann in Polen noch zu reparieren sein. Tennis-Zukunftshoffnung Lili Tager ist beim Sandplatzturnier in Parma im Achtelfinale gescheitert an der Spanierin Maniero, die Nummer 2 des Turniers. Beim Radklassiker Giro d'Italia gab es heute ein turbulentes Duell um den Tagessieg. Bei Dauerregen ist der Etappentitel an den Spanier Arrieta gegangen, der zuvor noch gestürzt war. Gesamtführender ist der Portugiese Eulalio. Felix Gall ist nach Platz 37 heute in der Gesamtwertung aus den Top 20 gerutscht. Österreichs Eishockey-Nationalteam bekommt für die WM in Zürich Verstärkung. NHL-Star Vinzenz Rohrer ist nach dem Playoff-Out seines Clubs Montreal zum Team gestoßen. Erster Gegner am Samstag ist Großbritannien. Und Fußballstar Cristiano Ronaldo hat in Saudi-Arabien den vorzeitigen Gewinn seines ersten Meistertitels verpasst. Ein 1:1 seines Clubs Al-Nassr war zu wenig. Seit über 3 Jahren jagt Ronaldo in der arabischen Liga einem Titel hinterher.
1: Und wir kommen vom Sport jetzt zum Wetter mit Daniel Schlager.
10: Der sonnigste Tag der Woche liegt hinter uns. Es geht meist bewölkt und wiederholt nass weiter mit Temperaturen bis zu 10 Grad unter dem Schnitt für Mitte Mai. Das reicht morgen von kaum 10 Grad in manchen Alpentälern bis immerhin 19 Grad im Burgenland. Im Südosten gibt es anfangs auch noch Sonne, sonst können schon ab der Früh Regenschauer dabei sein, die sich tagsüber ausbreiten und teils kräftig und gewittrig werden. Schon heute Nacht kann es stellenweise regnen, derzeit etwa von der Silvretta bis zu den Hohen Tauern, die Tiefstwerte 1 bis 9 Grad.
1: Das war das Nachtjournal. Auf Wiederhören, sagt Tina Hanreich.
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1: Am Mikrofon ist Tina Hanreich. Die Regierung will den Ausbau von E-Ladestellen auf Tankstellen und Parkflächen forcieren. Bis 2030 soll die Zahl der Ladeplätze für E-Autos fast verfünffacht werden. Tanja Malle berichtet.
2: Die Ladeinfrastruktur für E-Autos und E-Lastkraftwagen soll bis 2030 stark ausgebaut werden, so Verkehrsminister Peter Hanke von der SPÖ.
3: Bisher haben bestehende Schutzzonen und damit sicher gehende Beschränkungen neue Ladeinfrastruktur verzögert oder teilweise auch verhindert.
2: Das Ziel bis 2030 ist eine Vervielfachung der Ladepunkte.
3: Und aktuell gibt es im Netz der ASFINAG rund 332 Ladepunkte für PKWs. Hier wollen wir auf 2030 auf rund 1500 Ladepunkte aufstocken.
2: Die Ladepunkte für Lkw sollen von 22 auf 1300 steigen bis 2035.
1: Der Gemeindebund lehnt eine Verlängerung der Volksschule erneut ab. Bildungsminister Christoph Wiederkehr von den NEOS plant, dass die Volksschule 6 Jahre dauern soll statt 4. Gemeindebundpräsident Johannes Pressel von der ÖVP warnt vor Platzmangel. Für den Ausbau von Volksschulen fehle außerdem das Geld. Der Gemeindebundpräsident sieht auch Pläne kritisch, Volksschulen zusammenzulegen.
4: Ich glaube, man muss immer Strukturen hinterfragen, ob sie noch zeitgemäß sind. Aber letztlich muss man schon auch sehen, ich bin kein Bildungspolitiker, aber Volksschule funktioniert ja im Moment, speziell auch im ländlichen Raum, sehr gut. Volksschule ist natürlich eine Bildungseinrichtung, aber letztlich ist das auch ein Teil des Ortslebens, das ist ein Teil der Identität. Und wir sagen schon, Volksschule gehört auch in den Ort.
1: Sagt Pressel in der ZIB 2. In der spanischen Hofreitschule Wien soll 1 Million Euro verschwunden sein. Wie der Standard und die Kronenzeitung berichten, werden 2 ehemalige Mitarbeiter verdächtigt. Sie hätten das Geld 2024 und 2025 veruntreut. Die Reitschule dürfte sie anzeigen und vom früheren Geschäftsführer Hudler Schadenersatz einfordern, weil er die Kontrolle der Buchhaltung vernachlässigt habe. Erst gestern ist bekannt geworden, dass die Staatsanwaltschaft Wien ein Ermittlungsverfahren gegen Hudler eingestellt hat. In Israel wird es offenbar vorgezogene Neuwahlen geben. Die Regierungskoalition hat beantragt, das Parlament aufzulösen. Medienberichten zufolge könnte die Wahl Ende August abgehalten werden. Die EU-Kommission hat einem EU-weiten Verbot sogenannter Konversionstherapien eine Absage erteilt. Für einen solchen Schritt seien die EU-Staaten selbst verantwortlich. Heißt es, Konversionstherapien geben vor, Menschen zu einer Änderung ihrer Sexualität zwingen zu können. Das waren die Nachrichten mit Tina Hanreich. Und damit zum Wetter.
5: Ein Tief über der Nordsee steuert heute Nacht erste Regenschauer zu uns. Morgen muss man dann verbreitet mit Regen, teils kräftigen Schauern, etwa im Süden auch Gewittern rechnen. Etwas Sonne gibt es anfangs noch im Südosten, sonst bleibt es auch in den trockenen Phasen meist bewölkt. Die Höchstwerte im Burgenland noch einmal bis zu 19, meist aber nur 10 bis 16 Grad. In den Alpen eventuell noch frischer und hier sogar Schneefall auf 1900 bis 1200 Meter Höhe. Auch nach dem Feiertag geht es unbeständig, teils windig und kühl weiter. So viel zum Wetter von Daniel Schlager.
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1: 0 Uhr. Heute ist Donnerstag, der 14. Mai. Christi Himmelfahrt. Am Mikrofon ist Tina Hanreich. US-Präsident Donald Trump ist beim größten Wirtschaftsgegner eingetroffen, in China. Heute spricht er mit dem chinesischen Präsidenten Xi Jinping. Bei den Gesprächen soll es unter anderem um den Handelskonflikt sowie den Irankrieg gehen. US-Präsident Trump spricht immer wieder davon, dass der Iran nach dem Krieg gegen die USA und Israel am Boden liege und dass das iranische Militär stark geschwächt sei. Jetzt berichtet die New York Times allerdings, dass Trumps Geheimdienste ganz anders sehen. Das Raketenprogramm des Iran sei weitgehend intakt. Ernst Kernmeier, was stimmt denn da?
2: Die New York Times schreibt, dass im Krieg nur 30% des iranischen Raketenprogramms zerstört wurden und dass der Iran weiterhin die Straße von Hormuz kontrollieren kann, also die Meeresenge, durch die in Friedenszeiten ein großer Teil der Erdöltransporte geht. Dieser Zeitungsbericht stützt sich auf anonyme Aussagen von Geheimdiensten ohne genauere Quellen und die US-Regierung sagt, das sei alles falsch. Aber wir sehen, wie der Iran in den Verhandlungen mit den USA auftritt. Das Selbstbewusstsein da, das ist wohl nicht nur Bluff. Der Iran weiß offenbar, dass er sehr gute Karten hat.
1: Im Iran sind erneut Menschen aufgrund von Spionagevorwürfen hingerichtet worden. Unter ihnen war ein studierter IT-Experte. Ihm wurde vorgeworfen, mit dem israelischen Auslandsgeheimdienst Mossad zusammengearbeitet zu haben. Der Direktor von Iran Human Rights spricht von einem Todesurteil nach falschen Vorwürfen. Nach langen Streitigkeiten hat die wichtigste Notenbank der Welt, die Federal Reserve, einen neuen Chef. Der Senat in Washington hat Kevin Warsh als Zentralbankchef und Nachfolger von Jerome Powell bestätigt. Warsh gilt als Wunschkandidat von US-Präsident Trump. Außenministerin Beate Meinl-Reisinger betont, dass die EU offen sein müsse, mit Russland zu sprechen. Die EU solle ein Verhandlungsteam oder einen Sondergesandten nominieren. Voraussetzung dafür sei allerdings, dass Russland zu ernsthaften Friedensgesprächen bereit sei. Im Parlament gibt es vorerst keine Änderungen und das, obwohl 10 FPÖ-Mitarbeiter unter Beobachtung des Staatsschutzes stehen. Sie werden vor allem wegen ihrer Nähe zu den rechtsextremen Identitären beobachtet. Eine Sitzung vom Nationalratspräsidium hat kein Ergebnis gebracht. Katja Arthofer berichtet.
3: Eine einfache Änderung der Hausordnung im Parlament könnte dazu führen, dass künftig wirklich alle, also auch parlamentarische Mitarbeiter, sicherheitsüberprüft werden. Dem müssten aber sämtliche Fraktionen, also auch die FPÖ, zustimmen. Die will davon heute nichts wissen und erst aus erster Hand hören, was der Staatsschutz zu sagen hat. FPÖ-Nationalratspräsident Rosenkranz und Clubdirektor Nemeth.
4: Zeitungsberichte allein sind mir zu wenig.
5: Wird jetzt die Leiterin der DSN eingeladen werden, zu referieren, ob es überhaupt ein Problem im Hohen Haus gibt.
3: Nachsatz Nemeth angesprochen auf seinen eigenen Mitarbeiter, der identitären Vizeobmann war.
5: Im freiheitlichen Parlamentsclub arbeiten ausschließlich lupenreine Demokraten.
3: Eine Änderung im Parlament wäre allerdings auch ohne die FPÖ möglich und zwar durch eine einfache gesetzliche Änderung, also mit den Stimmen der Dreierkoalition. Dort gibt man sich aber abwartend und sieht vorerst die FPÖ am Zug.
1: Der ehemalige Präsident der EZB, der Europäischen Zentralbank, Mario Draghi, wird in Aachen mit dem Karlspreis ausgezeichnet. Das Direktorium des Preises bezeichnet Draghi als Persönlichkeit, die Großes für Europa geleistet habe. Der italienische Wirtschaftswissenschaftler Draghi war von 2011 bis 2019 EZB-Präsident. 2021 und 2022 war er Ministerpräsident Italiens. Der Karlspreis zu Aachen gilt als wichtigste Auszeichnung für Verdienste um die europäische Einigung. Der Preis ist mit 1 Million Euro dotiert. Diese kommen proeuropäischen Projekten zugute. 2,5 Jahre nach dem Tod des Friends-Schauspielers Matthew Perry ist in Kalifornien ein Drogenlieferant Perrys zu 2 Jahren Gefängnis verurteilt worden. Der Mann hatte sich zuvor schuldig bekannt, Perry in den Wochen vor seinem Tod mehr als 50 Dosen Ketamin besorgt zu haben. Das waren die Nachrichten mit Tina Hanreich. Zum Wetter.
6: Der nächste Schub Regen und kühlere Luft kommt heute. Im Südosten startet der Feiertag aber noch mit etwas Sonne und speziell im Burgenland sind bis zu 19 Grad möglich. Meist werden es aber nur 10 bis 16, in den Alpen vereinzelt sogar nur 7 Grad. Dazu ist es bewölkt und zeitweise nass, am Nachmittag speziell im Süden auch gewitterig. Auch am Freitag und Samstag regnet es immer wieder, dazu bleibt es frisch. Ab Sonntag wird es dann etwas milder mit mehr Sonne. So viel zum Wetter von Daniel Schlager.
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1: Im Studio Sebastian Rosenauer. Es ist 1 Uhr. In Tirol sind die Eltern einer vernachlässigten 7-Jährigen jetzt in Untersuchungshaft genommen worden. Sie werden verdächtigt, ihre Tochter gequält und ausgehungert zu haben. Aus Tirol, Georg Oberhammer.
2: Die 7-Jährige wurde Ende April in einem verwahrlosten und lebensbedrohlichen Zustand von den Eltern ins Krankenhaus gebracht. Laut Staatsanwaltschaft Innsbruck war das Mädchen da extrem abgemagert. Wegen des kritischen Zustands des Kindes und der Umstände wurde das Landeskriminalamt eingeschaltet. Die Eltern waren für die Ermittler dann aber zunächst nicht auffindbar. Deshalb wurde die Festnahme angeordnet. Anfang der Woche stellten sich die beiden schließlich der Polizei. Dem 35-jährigen Vater und der 40-jährigen Mutter wird vorgeworfen, ihre Tochter über längere Zeit vernachlässigt zu haben. Auch notwendige medizinische Versorgung habe gefehlt. Über die Eltern wurde heute die U-Haft verhängt. Das Kind wird aktuell an der Innsbrucker Klinik behandelt. Es werde alles getan, heißt es von dort. Die 7-Jährige sei derzeit stabil.
1: Nach langen Streitigkeiten hat die US-Zentralbank einen neuen Chef. Kevin Warsh ist am Abend vom US-Senat als neuer Chef der Federal Reserve bestätigt worden. Er gilt als Wunschkandidat von US-Präsident Donald Trump. Dass er aber jene Niedrigzinspolitik liefern kann, die Trump gerne hätte, gilt unter Experten als unwahrscheinlich. Und ein kleiner Dämpfer für Österreichs Handballnationalmannschaft der Männer in Sachen WM-Teilnahme kommenden Jänner. Die Österreicher verlieren das Playoff-Hinspiel gegen Polen daheim, hauchdünn. Aber es gibt ja noch ein Retourmatch, Daniel Kulowitz.
3: Noch ist der Zug für die WM 2027 nicht abgefahren, aber gerade mal um ein Tor verlieren die Österreicher das Hinspiel vor rund 3000 Handballfans in Graz gegen Polen 25-26. Ärger über zu viele vergebene Würfe natürlich auch bei einem unserer besten, Mikula Bilic. Im Rückspiel ist das alles noch gerade zu biegen.
4: Es hat sich absolut gar nichts verändert in meinen Augen. Auch wenn wir hier mit 5 oder 6 Toren gewinnen oder verlieren, das ist vollkommen egal. Jeder, der länger beim Sport dabei ist, weiß ganz genau, wie schnell das geht. Und ein Tor Rückstand, was wir jetzt hier haben. Das ist im Handball nichts. Ich glaube daran, dass wir dieser WM-Quali bestehen werden.
3: Das alles entscheidende Retourmatch steigt am Sonntag in Polen. ORF Sport Plus zeigt das Spiel auch ab 15 Uhr dann live am Sonntag. Nur der Gewinner darf zur WM 2027 nach Deutschland.
1: Und die Wetteraussichten hat jetzt Georg Brack.
5: Ein Zwischenhoch hat uns gestern viel Sonnenschein und bis zu 20 Grad gebracht. Ab heute gewinnt aber ein Tief über der Nordsee Einfluss. Der Feiertag beginnt also zum Teil schon mit Schauern. Im Tagesverlauf regnet es dann im Großteil des Landes und das zum Teil kräftig. Auch Gewitter sind dabei. Dementsprechend gibt's kaum Sonne. Am ehesten zeigt sie sich zu Beginn noch im Südosten. Vor dem Regen gehen sich hier noch einmal bis zu 19 Grad aus. Meist liegen die Höchstwerte aber zwischen 8 und 16 Grad. Auch die nächsten Tage geht's dann frisch und immer wieder nass weiter.
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1: Am Mikrofon Sebastian Rosenauer. Es ist 2 Uhr. In der spanischen Hofreitschule in Wien soll in den vergangenen 2 Jahren mehr als 1 Million Euro verschwunden sein. Das berichten der Standard und die Kronenzeitung. Im Verdacht stehen 2 Mitarbeiter. Viktoria Waldecker.
2: Mehr als 1 Million Euro soll in den Jahren 2024 und 2025 aus der spanischen Hofreitschule verschwunden sein. 2 Mitarbeiter sollen das Geld in mehreren Tranchen von Konten abgehoben und veruntreut haben, so der Verdacht, über den Krone und Standard zuerst berichtet haben. Darüber hinaus sollen 250.000 Euro aus einem Tresor verschwunden sein, in Summe mehr als 1,1 Millionen Euro. Aufgeflogen sind die fehlenden Gelder im Rahmen einer großen Prüfung. Grund dafür war, dass Ex-Geschäftsführer Alfred Hudler vorgeworfen wurde, dass er die Buchhaltung nicht im Griff habe. Erst gestern wurden die Ermittlungen gegen Hudler eingestellt. Jetzt droht ihm wohl eine neue Anzeige. Hudlers Anwalt erklärte gegenüber dem ORF, er höre zum ersten Mal von diesen Vorwürfen. Das Landwirtschaftsministerium, das für die spanische Hofreitschule zuständig ist, bestätigt, dass Schadenersatzansprüche geprüft werden.
1: In Feldkirch hat ein 12-Jähriger am Nachmittag einen Einsatz der Spezialeinheit Cobra ausgelöst. Er ist offenbar mit einer Pistole in einen Linienbus eingestiegen. Die Polizei hat dann die Fahndung eingeleitet und den Burschen bei den Eltern zu Hause erwischt. Es habe sich bei der Pistole um eine täuschend echt aussehende Spielzeugpistole gehandelt, heißt es. Und im österreichischen Frauenfußball kommt es heute zur ersten Titelentscheidung dieser Saison. Im ÖFB-Cup-Finale treffen die Austria Wien Frauen auf das Überraschungsteam aus Salzburg. Daniel Kulowitz berichtet.
3: Seit letzten Sommer hat Red Bull beim Salzburger Frauenteam die Finger im Spiel und gleich im ersten Jahr gibt es die Chance auf einen großen Titel, freut sich Kapitänin Lucia Orkic.
4: Wir haben auf jeden Fall eine sehr coole Saison gehabt heuer und uns auch mit diesem absoluten Highlight belohnt, dem Cup-Finale. Uns ist bewusst, dass wir gegen das Top-Team der Liga antreten müssen.
3: Denn die Austria-Frauen tanzen auf